0: Da ist die Fahrbahn zwischen Schwarzenbeek, Grande und Thalkau wegen Bauarbeiten bis 5 Uhr gesperrt. A43, Wuppertal-Recklinghausen. Da ist zwischen Kreuz Bochum und Kreuz Recklinghausen wegen Brückenbauarbeiten bis 5 Uhr in beiden Richtungen die Fahrbahn gesperrt. Weiter geht's mit der A44 Kassel Richtung Dortmund zwischen Diemelstadt und Marsberg. Wegen Bauarbeiten bis 5 Uhr Fahrbahn gesperrt. Es gibt eine Umleitung und zwar über die U24. So, und jetzt eine Meldung von der A46 Heinsberg Richtung Düsseldorf. Zwischen Grevenbroich, habe ich gelernt von einem Kollegen. Vielen Dank an die WDR-Kollegen, die gerade unterwegs sind und mir den Hinweis gegeben haben, sowie auch an die Hörer, die geschrieben haben. Ganz tolles Ding. Also wir sind immer dankbar für Aussprachehilfen. Ich sage es nochmal, zwischen Grevenbroich und Kapellen wegen Bauarbeiten bis 5 Uhr Fahrbahn gesperrt. Und wir blicken auf die B10 Stuttgart-Bad Cannstatt. Ulm Richtung Stuttgart ist im Rosensteintunnel nach einem Unfall aktuell die Fahrbahn gesperrt. Soweit unser Blick auf die Straßen. Ich wiederhole nochmal, Falschfahrer auf der B5 Köritz-Charlottenburg zwischen Nauen und Dalgo-Döberitz kommt Ihnen aktuell noch immer ein Falschfahrer entgegen. Fahren Sie äußerst rechts und überholen Sie nicht. Soweit unser Blick auf die Straßen in Deutschland.
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0: Entwarnung auf der B5 Küritznaun. Kein Fallschwerer mehr zwischen Naun und Dalgo-Döberitz unterwegs. Das sind gute Nachrichten. Wir wünschen Ihnen weiterhin eine gute und sichere Fahrt. Machen weiter mit Musik von Heinz Rudolf Kunze. Jetzt bei uns in der ARD-Hitnacht.
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Ein Klassiker aus den 80ern von Toto, Rosanna in der ARD-Hitnacht. Heute bei uns so ein bisschen das Thema Radiofamilie. Aber nicht nur das, es gibt auch noch die Sportfamilie, die Seelenverwandten, wie man so sagt, oder auch die Kumpelfamilie, die einem sehr nah sind, die man sich selber aussucht. Und ich habe sie gefragt, schreiben Sie mir Ihre Gedanken unter ard-hitnacht@mdr.de. Und viele Menschen haben das getan, bin hier fleißig am Lesen und E-Mails beantworten und einige picke ich raus, so ab und zu für die Show und zum Vorlesen. In Verbindung auch mit sehr, sehr schöner Musik. Die Heike hat geschrieben, einen herzlichen guten Abend in die Nacht, groß ins Studio nach Dresden vom Rande der Stadt von der Heike. Hallo Ronny Krabmann, Sie haben ja heute irgendwie das Thema Familie, Radiofamilie oder was auch immer. Ich bin mittlerweile aber ganz alleine, habe niemanden mehr aus meiner Familie und vor 2,5 Jahren ist auch noch mein Ziehpapa gegangen, was mir irgendwie den Boden unter den Füßen weggezogen hat. Ich habe ganz, ganz lange gebraucht, um damit zurechtzukommen. Deshalb würde ich sagen, dass man froh sein kann, wenn man seine Familie noch hat und man sollte das schätzen, dass man die Familie hat und glücklich darüber sein. Man sollte sich nicht streiten und ich kann nur sagen, erst wenn man keine Familie mehr hat, weiß man oft erst, wie glücklich es war, als man noch gemeinsame Zeit verbringen durfte. Herzliche Grüße, die Heike. Liebe Heike, vielen, vielen lieben Dank für diese ganz, ganz offenen Worte.

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1: Na, bevor es soweit ist, machen wir erstmal einen Verkehrsfunk. Also, hallo liebe Autofahrer, hier ist der Blick auf die Straßen mit einer Entwarnung von der B5 Köritz-Nauen. Kein Falschfahrer mehr zwischen Nauen und Dalgo-Döberitz unterwegs. So, jetzt sind die restlichen Straßen in Deutschland dran. A3 Oberhausen-Arnheim zwischen Emmerich-Ost und Grenzübergang Elten ist frühzeitig wieder geöffnet worden. Soweit die Information. A8 Karlsruhe Richtung Stuttgart zwischen Pforzheim Süd und Heimsheim wegen Fahrbahnerneuerungsarbeiten bis 5 Uhr. Selbige gesperrt. Es gibt eine Umleitung über die U9. A24 Hamburg Richtung Berlin zwischen Schwarzenbeek, Grande und Thalkau. Bauarbeiten bis 5 Uhr. Fahrbahn gesperrt. A43 Wuppertal Recklinghausen zwischen Kreuz Bochum und Kreuz Recklinghausen. Brücken Bauarbeiten bis 5 Uhr in beiden Richtungen gesperrt. A44 Kassel Richtung Dortmund zwischen Diemelstadt und Marsberg. Bauarbeiten bis 5 Uhr, Fahrbahn gesperrt. Es gibt eine Umleitung über die U24. A46 Heinsberg Richtung Düsseldorf zwischen Grevenbroich und Kapellen wegen Bauarbeiten bis 5 Uhr, Fahrbahn gesperrt. Die B10 Stuttgart Bad Cannstatt Ulm Richtung Stuttgart ist im Rosensteintunnel nach einem Unfall aktuell gesperrt. Soweit unser Blick auf die Straßen in Deutschland. Wir wünschen eine gute und sichere Fahrt.
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Musik aus der Jackson-Dynastie. Janet Jackson mit Together Again in der ARD Hit nach 2.39 Uhr. Für alle, die jetzt schon langsam mal ans Aufstehen denken müssen, also 9 Minuten nach A3. Wenn der Bus erst 5 Uhr fährt, haben wir noch ein bisschen Zeit. Ne? Aber ich weiß, wie das ist so. Denn da Nacht aufstehen ist es also irgendwie, oh Gott, hör auf. Also, wenn der Wecker jetzt geklingelt hat, dann am besten sofort Licht anschalten und raus aus den Federn, ansonsten verpennt man. Glauben Sie mir, ich spreche aus Erfahrung. Okay, damit Sie gut in den Tag kommen, machen wir jetzt einfach richtig weiter mit richtig guter Musik, die unser Leo und unser Christian ausgesucht hat. Das sind die Redakteure der Musiknacht. Jetzt am Start, Cool and the Gang mit einem schönen Song aus den 80ern, der da heißt, Achtung,

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1: Um 3 Uhr mit Ronald Lessig. Die AfD hat die Landtagswahl in Sachsen-Anhalt laut der jüngsten Hochrechnung von Infratest DIMAP deutlich gewonnen, aber keine absolute Mehrheit erreicht. Die vom Landesverfassungsschutz als gesichert rechtsextremistisch eingestufte Partei kommt demnach auf 44% der Stimmen. Aus der Nachrichtenredaktion Gisela Former.
2: Damit hätte die AfD ihr Ergebnis mehr als verdoppelt verglichen mit der Wahl von vor 5 Jahren. Die CDU von Ministerpräsident Schulze stürzt dagegen ab auf etwas mehr als 17%, etwa halb so viel im Vergleich zur letzten Wahl. Linke, SPD und Grüne kommen laut Hochrechnung auf jeweils rund 9%. Für das BSW könnte es mit rund 5% knapp reichen. Nicht mehr im Landtag wäre danach die FDP mit gut 2%. Die Regierungsbildung dürfte damit kompliziert werden. Bislang regierte in Sachsen-Anhalt eine Koalition aus CDU, SPD und FDP.
1: Was Politikerinnen und Politiker auf Bundesebene über die Wahlergebnisse sagen, fasst Uwe Berndt aus Berlin zusammen.
3: SPD-Generalsekretär Klüssendorf sieht auch in der Politik der Bundesregierung einen Grund für das Wahlergebnis in Sachsen-Anhalt. Die Zahlen seien ein Signal für Berlin. Viele Menschen seien unzufrieden mit dem Reformkurs. Kanzleramtsministerin Nina Wagen spricht von einer Zäsur für die CDU. Es sei ein sehr schwieriges Ergebnis für ihre Partei. Sie erklärte es damit, dass die angestoßenen Reformen der Bundesregierung erst noch ihre Wirkung entfalten müssten. BSW-Chefin Amira Mohamed Ali sagte, dass sich ihre Partei für einen überparteilichen Ministerpräsidenten einsetzen wolle, wenn sie in den Landtag einzieht. Sie werbe für einen dritten Weg mit wechselnden Mehrheiten unter Einbindung des gesamten Landtags.
1: Der wegen versuchter Sabotage auf das deutsche Stromnetz gesuchte Mann aus Nordrhein-Westfalen ist weiter auf der Flucht. Ein Großeinsatz der Polizei im Hambacher Forst bei Kerpen ist erfolglos geblieben. Es seien keine Hinweise gefunden worden, hieß es. Die generelle Fahndung nach dem Verdächtigen gehe aber weiter. Der 48-Jährige hatte Bekennerschreiben verschickt. In seiner Wohnung hatten die Ermittler Sprengstoff entdeckt. In der Fußball-Bundesliga hat Augsburg die Tabellenführung übernommen. Das Team von Trainer Manuel Baum gewann bei Eintracht Frankfurt mit 4:1. Schlusslicht ist der Hamburger SV, der mit 0:5 gegen Mainz verlor. Das waren die Nachrichten. Das Wetter in Deutschland. In der Nordhälfte wechselnd bewölkt, vereinzelt Schauer, im Südosten locker oder gering bewölkt, 16 bis 7 Grad. Am Tage ein Wechsel aus Sonne und Wolken, gebietsweise stark bewölkt, vereinzelt Schauer, 21 bis 33 Grad. Am Dienstag in der Nordwesthälfte Regen, in der Südosthälfte sonnig, 19 bis 31 Grad und am Mittwoch im Südosten Regen, nur zur Nordsee hin Schauer bis 22 Grad. 3:03 Uhr.
4: Guten Morgen, liebe Autofahrer. Wir schauen gemeinsam auf die Straßen in Deutschland. Hier ist der Verkehrsservice in der ARD-Hitnacht. A8 Karlsruhe Richtung Stuttgart. Zwischen Pforzheim Süd und Heimsheim wegen Fahrbahnerneuerungsarbeiten bis 5 Uhr Fahrbahn gesperrt. Eine Umleitung führt über die U9. A43 Wuppertal Recklinghausen. Zwischen Kreuz Bochum und Kreuz Recklinghausen Brückenbauarbeiten bis 5 Uhr. Die Fahrbahn in beiden Richtungen gesperrt. A44 Kassel Richtung Dortmund. Zwischen Diemelstadt und Marsberg Bauarbeiten noch bis 5 Uhr, Fahrbahn gesperrt, eine Umleitung führt über die U24. A46 Rheinsberg Richtung Düsseldorf. Zwischen Grevenbruch und Kapellen wegen Bauarbeiten bis 5 Uhr, Fahrbahn gesperrt. Und noch eine Meldung von der B10 Stuttgart Bad Cannstatt Ulm Richtung Stuttgart. Da ist die Fahrbahn im Tunnel Rosenstein nach einem Unfall gesperrt. Soweit unser aktueller Blick auf die Straßen in Deutschland.
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4: Schön, dass Sie am Radio sind. Gemeinsam starten wir rein in einen neuen Tag, in eine neue Woche. Und das auch mit richtig cooler Musik. Zum Beispiel von Womack & Womack oder Michael Patrick Kelly. Ich bin auch mit am Start. Mein Name ist Ronny Krachmann.

Musik von Roxy Music in der ARD Hit nach 3.22 Uhr. In 8 Minuten ist es 3:30. Die einen oder anderen werden jetzt langsam aufstehen müssen. Ja, wir machen den passenden Rhythmus dazu, oder? Radio mal ein bisschen lauter machen. Es lohnt sich. Klassiker aus den 80ern, jetzt am Start. Falco, damit hatte er einen Welthit. Rock me Amadeus. Coole Nummer. Damals ein Riesenhit in den Staaten und in Europa. Und jetzt zu hören bei uns.

0: Unverkennbar der Sound von Mr. Phil Collins. Inzwischen 3.30 Uhr, hab hier. Guten Morgen, liebe Autofahrer. Wir schauen gemeinsam auf die Straßen in Deutschland. A8 Karlsruhe Richtung Stuttgart. Zwischen Pforzheim Süd und Heimsheim wegen Fahrbahnerneuerungsarbeiten bis 5 Uhr noch die Fahrbahn gesperrt. Es gibt eine Umleitung über die U9. A43 Wuppertal Recklinghausen. Zwischen Kreuz Bochum und Kreuz Recklinghausen Brückenbauarbeiten noch bis 5 Uhr in beiden Richtungen die Fahrbahn gesperrt. A44 Kassel Richtung Dortmund zwischen Diemelstadt und Marsberg. Wegen Bauarbeiten bis 5 Uhr die Fahrbahn gesperrt. Es gibt eine Umleitung über die U24. A46 Heinsberg Richtung Düsseldorf zwischen Grevenbruch und Kapellen. Wegen Bauarbeiten bis 5 Uhr noch die Fahrbahn gesperrt. Und noch eine Meldung von der B10 Stuttgart-Bad Cannstatt-Ulm Richtung Stuttgart, dass die Fahrbahn im Rosensteintunnel nach einem Unfall weiterhin gesperrt. Soweit unser Blick ganz aktuell auf die Straßen in Deutschland. Wir haben keine Falschfahrer, keine Blitzer. Wünschen eine gute und sichere Fahrt.
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letzte Woche erst aufgetreten bei der Goldenen Henne in Leipzig und jetzt schon wieder bei uns am Start. Das war Musik von Michael Schulte, Back to the Start. Damit haben wir es 3.41 Uhr, 11 Minuten nach halb vier. 11 Minuten nach halb vier. Guten Morgen, Freunde.

In der Radiofamilie, da tauscht man sich aus, auch in so einer ARD-Hitnacht. Vielen Dank, liebe Katja, für die lieben Zeilen und die liebe Nachricht. Habe ich mich sehr gefreut. Schöne Grüße nach Hanau und eine gute Nacht, wenn Sie denn jetzt langsamer schlafen gehen oder vielleicht sind Sie auch schon wach. Wer weiß, auf jeden Fall haben Sie das richtige Programm eingestellt, weil Sie hören ja die ARD-Hitnacht, was uns sehr, sehr freut. Aus Franken haben wir Post bekommen und zwar von Jürgen. Jürgen schreibt, ja, Familie und Freunde sind das höchste Gut, das man immer pflegen soll, auch wenn es mal Differenzen geben sollte. Das Leben ist kurz und man sollte das Beste daraus machen. Danke übrigens auch für die gute Musik, die ich teilweise auf meinem Heimatsender nur selten höre. Tja, müssen wir vielleicht mal mit den Kollegen vom Bayerischen Rundfunk reden, oder? Obwohl, die machen ja die Musik ja auch mit. Also, wir haben ein ganz tolles Team. Thomas Leonardi, der Christian Eltkind, die sitzen zusammen, die besprechen sich mit allen Redaktionen der ARD-Anstalten und dann bauen die hier für diese Nacht die ARD-Hitnachtmusik. Und ich finde, die haben einen tollen Job gemacht. Also von daher auch ihre Feedbacks, die ich alle gern weiterleite, sprechen da eine ganz klare Sprache. So, wir haben noch ein bisschen Zeit für richtig coole Mucke, zum Beispiel von Rod Stewart oder den Cars. Jetzt am Start bei uns. Da gibt es gleich Nachrichten, Wetter und Verkehr und dann hören wir uns wieder zur ARD.

0: Die Wahlbeteiligung liegt demnach bei über 77%. Aus der Nachrichtenredaktion Michael Latz.
1: Wie die Landeswahlleitung mitteilte, landete die AfD mit 43,8% vor der regierenden CDU von Ministerpräsident Schulze, die lediglich auf 17,2% kam, ihr schlechtestes Ergebnis bei einer Landtagswahl in Sachsen-Anhalt. Nach dem vorläufigen Endergebnis erzielte die SPD 9,3%, vor den Grünen mit 8,9% und der Linken mit 8,6%. Auch das BSW zog mit 5,3% in den Magdeburger Landtag ein. Eine Regierungsbildung dürfte äußerst schwierig werden. Die Rolle des Zünglands an der Waage könnte dem BSW zufallen.
0: Nach der Wahlniederlage für die CDU in Sachsen-Anhalt will Ministerpräsident Schulze im Parteivorstand über Konsequenzen sprechen. Er fahre am Morgen nach Berlin zum Bundesvorstand. Am Abend wolle er dann dem Landesvorstand einen Vorschlag machen, sagte Schulze in Magdeburg. Sachsen-Anhalts Ministerpräsident hat das Direktmandat in seinem Wahlkreis verpasst. Es ging an die AfD. Der Nachwahlbefragung von Infratest DIMAP zufolge litt die CDU unter der negativen Bewertung der Bundesregierung. Demnach finden 84% der Befragten, die CDU habe vor der Bundestagswahl viel versprochen, aber wenig davon gehalten. Am internationalen Flughafen von Miami ist ein Amazon-Frachtflugzeug über die Landebahn hinausgeschossen, hat mehrere Fahrzeuge gerammt und ist in Brand geraten. Dabei sind nach Behördenangaben mindestens 5 Menschen ums Leben gekommen. Mehr als 60 Einsatzfahrzeuge der Feuerwehr waren vor Ort. Der Flughafen wurde nach dem Zwischenfall komplett gesperrt. In der Fußball-Bundesliga ist Augsburg nach 2 Spieltagen Tabellenführer. Die Mannschaft von Trainer Manuel Baum gewann mit 4:1 in Frankfurt. Aus der Sportredaktion Moritz Kühn.
2: Es war ein Spiel der unterschiedlichen Halbzeiten. In der ersten Hälfte führte Frankfurt nur mit 1:0, war klar besser. Nach dem Seitenwechsel die Augsburger wie ausgewechselt. Sie spielten sich in einen Rausch und gewannen am Ende durch die Tore von Ibrahimovic, Fellhauer, Claude Maurice und Rieder mit 4:1. Der FCA ist damit nach 2 Spieltagen Tabellenführer. Punkt- und torloses Schlusslicht ist der Hamburger SV, der zu Hause eine 0:5-Klatsche gegen Mainz kassierte.
0: Das waren die Nachrichten. Das Wetter in Deutschland. Am Tage ein Wechsel aus Sonne und Wolken, gebietsweise stark bewölkt und vereinzelt Schauer, 21 bis 33 Grad. Am Dienstag in der Nordwesthälfte Regen, in der Südosthälfte sonnig, 19 bis 31 Grad und am Mittwoch öfter Regen bis 22 Grad. 4:03 Uhr.
3: Einen guten Morgen auf die Straßen. Hier ist der Verkehrsservice in der ARD-Hitnacht. So, wir blicken sofort auf die A8 Karlsruhe Richtung Stuttgart. Zwischen Pforzheim Süd und Heimsheim Fahrbahnerneuerungsarbeiten. Das Ganze dauert noch bis ca. 5 Uhr, daher alle Fahrbahnen gesperrt. Es gibt eine Umleitung über die U9. A43 Wuppertal Recklinghausen. Zwischen Kreuz Bochum und Kreuz Recklinghausen Brücken Bauarbeiten bis 5 Uhr. In beiden Richtungen die Fahrbahn gesperrt. A44 Kassel Richtung Dortmund. Zwischen Diemelstadt und Marsberg Bauarbeiten bis ca. 5 Uhr. Fahrbahn gesperrt. Eine Umleitung führt über die U24. Und noch eine Meldung von der A46 Heinsberg Richtung Düsseldorf. Zwischen Grevenbruch und Kapellen. Wegen Bauarbeiten bis 5 Uhr die Fahrbahn gesperrt. Das wäre alles. Keine Staus, keine Blitze weiter. Das klingt gut. Wir wünschen eine gute und sichere Fahrt.
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3: Einen schönen guten Morgen wünscht Ronny Krappmann.

Unverkennbar, der Sound von Bob Dylan in der ARD-Hitnacht. Na, schon langsam gut aus den Federn gekommen? Das freut uns natürlich sehr. Also ab unter die Dusche. Wenn Sie denn um 5 zur Arbeit müssen, wird es langsam Zeit, dass Sie in die Pötte kommen. Jetzt um 4:11 Uhr. Und wir machen eine richtig coole Mucke dazu. Im Hintergrund geht's schon los. Musik von Mr. Lionel Richie. Und danach gibt's Shania Twain. Guten Morgen, Deutschland. Ja.

Klassiker von Jimmy Cliff in der ARD-Hitnacht. So, kurzer Vergleich. Sieht gut aus. 4.26 Uhr, 4 Minuten noch, dann ist es 16:30. Schauen wir auf die Straßen, was ist los. Und an der Stelle möchte ich mich auch bei allen bedanken, die heute Nacht so in der Radiofamilie geschrieben haben. Zum Thema Familie, Freundschaft, zum Thema, was macht Familie aus. Hab mir alles durchgelesen, waren schöne Zeilen dabei, tolle Gedanken. Und an dieser Stelle nochmal ganz, ganz herzlichen Dank an alle Mitstreiter in der Radiofamilie. Tja, und einen guten Start schon mal für alle die, die jetzt langsam raus müssen. Ne? Wir machen weiter mit richtig cooler Mucke. Jetzt Man Eater.

0: Ich liebe diese Nummer. Auf geht's in den neuen Tag. Auf die Sekunde. 4.30 Uhr. Und damit Zeit, um auf die Straßen zu schauen in Deutschland. Guten Morgen, liebe Autofahrer. Hier ist der Verkehrsservice in der ARD-Hitnacht. A8 Karlsruhe Richtung Stuttgart zwischen Pforzheim Süd und Heimsheim. Wegen Fahrbahnerneuerungsarbeiten noch bis 5 Uhr das Ganze gesperrt. Es gibt eine Umleitung über die U9. A43 Wuppertal Recklinghausen zwischen Kreuz Bochum und Kreuz Recklinghausen. Wegen Brückenbauarbeiten bis 5 Uhr in beiden Richtungen die Fahrbahn gesperrt. A44 Kassel Richtung Dortmund zwischen Diemelstadt und Marsberg. Wegen Bauarbeiten bis 5 Uhr Fahrbahn gesperrt. Eine Umleitung führt über die U24, wobei ein Hörer gerade geschrieben hat, das hätte sich erledigt mit den Bauarbeiten und sie können dort wieder langfahren, wenn wir darauf vertrauen, was er geschrieben hat. Vielen Dank für den Hinweis. A46 Heinsberg Richtung Düsseldorf zwischen Grevenbruch und Kapellen. Wegen Bauarbeiten bis 5 Uhr noch die Fahrbahn gesperrt. Wir wünschen Ihnen, wo auch immer Sie uns hören, eine gute und sichere Fahrt.
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0: Guten Morgen Deutschland, wünscht Ronny Krappmann.

In den 90er Jahren ganz, ganz weit vorn dabei. Caught in the Act mit ihrem Superhit Babe. Ich weiß noch damals Bravo. Und ach Gott, auf den CDs. Da gab es Bravo-Hits, da war das drauf. Das habe ich ganz am Anfang vom Radio machen gespielt. Unglaublich, tja, wie die Zeit vergeht. Lang, lang ist's her. Apropos Zeit, inzwischen 4:40 Uhr, 10 Minuten nach 5. Hier ist die ARD-Hitnacht jetzt mit Musik von Shakira. Guten Morgen.

Guten Morgen Deutschland, kurzer Unvergleich für 4.47 Uhr, 13 Minuten ist es 5. Egal, wo auch immer Sie uns hören, kommen Sie gut und sicher in den neuen Tag und ja, auf das alles gelingt, was Sie sich vorgenommen haben für die neue Woche. Wir, die ARD-Hitnacht, sind natürlich jeden Tag an Ihrer Seite.

coole Musik zum Start in den neuen Tag, in die neue Woche von UB40 mit Red Red Wine. Wir schauen auf die Uhr, 4.54 Uhr, in 6 Minuten ist es 5, dann starten in einigen Teilen Deutschlands die Morningshows. Die Kollegen sind schon ganz erfreut und in Vorbereitung und in großer Vorfreude auf das, was sie dann alle gemeinsam erwartet an Musik, an News und an so mancher Überraschung. Wir, das Team der ARD Hitnacht, wünschen Ihnen, ja, einen guten Start in den neuen Tag, dass alles klappt, was Sie sich vorgenommen haben. Und natürlich, egal was Sie gerade für Zeiten erleben, ob gut oder nicht, ganz so gute Zeiten, denken Sie dran, es wird alles immer irgendwann besser werden. Und wie pflegte mein Vater zu sagen, Ronny, hör zu, du kannst nie tiefer fallen als in Gottes Hand. Also in diesem Sinne, Kopf hoch, nach vorne blicken und einen guten Start.

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1: Um 5 Uhr mit Ronald Lessig. Die AfD hat die Landtagswahl in Sachsen-Anhalt mit großem Vorsprung gewonnen, eine absolute Mehrheit hat sie aber

0: Regierungsbildung dürfte äußerst schwierig werden. Die Rolle des Zünglerns an der Waage könnte dem BSW zufallen.
1: Was Politikerinnen und Politiker auf Bundesebene über die Wahlergebnisse sagen, fasst Uwe Berndt aus Berlin zusammen.
2: SPD-Generalsekretär Klüssendorf sieht auch in der Politik der Bundesregierung einen Grund für das Wahlergebnis in Sachsen-Anhalt. Die Zahlen seien ein Signal für Berlin. Viele Menschen seien unzufrieden mit dem Reformkurs. Kanzleramtsministerin Nina Wagen spricht von einer Zäsur für die CDU. Es sei ein sehr schwieriges Ergebnis für ihre Partei. Sie erklärte es damit, dass die angestoßenen Reformen der Bundesregierung erst noch ihre Wirkung entfalten müssten. BSW-Chefin Amira Mohamed Ali sagte, dass sich ihre Partei für einen überparteilichen Ministerpräsidenten einsetzen wolle, wenn sie in den Landtag einzieht. Sie werbe für einen dritten Weg mit wechselnden Mehrheiten unter Einbindung des gesamten Landtags.
1: Der Internationale Gerichtshof in Den Haag befasst sich heute erneut mit Nicaraguas Klage gegen Deutschland. Dabei geht es um deutsche Rüstungsexporte nach Israel. Das mittelamerikanische Land hatte Deutschland Beihilfe zum Völkermord vorgeworfen. Die Rüstungsexporte würden laut der Klage die Genozidkonvention verletzen, da sie bei Angriffen im Gazastreifen genutzt würden. Deutschland weist die Vorwürfe zurück und bezweifelt die Zuständigkeit des Gerichts. Darum geht es in der Anhörung. 2024 hatten die höchsten Richter der UN in derselben Klage sofort Maßnahmen gegen Deutschland abgewiesen. In der Fußball-Bundesliga hat Augsburg die Tabellenführung übernommen. Das Team von Trainer Manuel Baum gewann bei Eintracht Frankfurt mit 4:1. Schlusslicht ist der Hamburger SV, der mit 0:5 gegen Mainz verlor. Das waren die Nachrichten.
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4: Mit den aktuellen Temperaturen bei uns Bremen 14 Grad, Bremerhaven 15 Grad, Neuenwalde 13 und Rastede 16 Grad. Heute stellt sich eine Mischung aus Sonne und mal lockeren, mal dichteren Quellwolken ein. Vereinzelt kann sich daraus auch ein schwacher Schauer entwickeln. Es wird warm mit maximal 23 Grad auf den Inseln, 25 Grad in Hermoor, 27 Grad in Bremen und bis 29 Grad in Harpstedt.
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4: Es sind keine Störungen gemeldet. Wir wünschen gute Fahrt.
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Hier ist der Bremen 1 Verkehrsservice um 5 Uhr und 6 Minuten. Vorsicht auf der A26 Hamburg Richtung Stade. In Höhe Stade Ost liegt ein Tier.

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1: Mit Markus Fliegel, guten Morgen. In Sachsen-Anhalt hat die AfD die Landtagswahl deutlich gewonnen. Laut dem vorläufigen Endergebnis kommt die Partei auf 43,8% der Stimmen. Sie verfehlt danach aber die absolute Mehrheit. Die bisher regierende CDU halbiert ihr Ergebnis und landet bei 17,2%. Die SPD verbessert sich auf 9,3%, die Grünen stehen bei 8,9% und die Linke bei 8,6%. Auch das BSW schafft den Sprung in den Landtag. Wie eine künftige Landesregierung aussehen könnte, ist aber unklar. Der internationale Gerichtshof befasst sich heute erneut mit den deutschen Rüstungsexporten nach Israel. Nicaragua wirft Deutschland Beihilfe zum Völkermord vor, weil Israel von Deutschland gelieferte Waffen auch im Gazastreifen einsetzt. Deutschland weist die Vorwürfe zurück und vertritt die Auffassung, dass das Gericht in dieser Sache gar nicht befugt sei. Und jetzt weitere Meldungen aus Bremen, Bremerhaven und Niedersachsen.
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1: Die Betreiber eines Pflegeheims in Huchtingen haben Vorwürfe zurückgewiesen. Es habe Mängel in der Pflege und bei der Versorgung der Bewohner gegeben. Ein Gutachten soll das belegen. Allerdings räumte der Betreiber Personalengpässe ein. Klar ist inzwischen, dass Polizei und Staatsanwaltschaft gegen drei Verantwortliche des Hauses ermitteln. Die Stadt Bremen will erreichen, dass sich alle Kinder am Ende der dritten Klasse sicher im Wasser bewegen und schwimmen können. Dafür hat das Bildungsressort mit den Bremer Bädern einen neuen Kooperationsvertrag über Schwimmunterricht geschlossen. In diesem Jahr zahlt das Bildungsressort dafür 5 Millionen Euro an die Bremer Bäder. In den nächsten Jahren steigt die Summe. Zum Sport: In der Fußball-Bundesliga hat Augsburg auswärts gegen Frankfurt mit 4:1 gewonnen und ist damit erstmals Tabellenführer. Davor hatte der HSV eine schwere Niederlage kassiert. Die Hamburger unterlagen im ersten Heimspiel der Saison gegen Freiburg mit 0:5 und sind Tabellenschlusslicht. Das waren Nachrichten mit Markus Fliegel.
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2: 14 Grad sind es aktuell in Bremen, in Bremerhaven 15 Grad, 14 Grad in Oldenburg, 15 in Cuxhaven. Ja, heute gibt es noch mal viel Sonne. Allerdings mit der kleinen Möglichkeit, dass es auch mal ein bisschen regnen könnte im Verlauf des Tages. Größtenteils soll es aber den ganzen Tag über sommerlich bleiben und warm bei bis zu 29 Grad.
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3: Oh, fängt ja gut an hier. Kein Mikro auf. 5.32 Uhr. Gibt aber auch nichts zu sagen. Alles frei. Gute Fahrt.
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3: Was denn?
2: Hast du noch niemanden, der das für dich macht? Mikrofon an- und
3: ausschalten? Du hast natürlich, deinen kleinen Wichtel, Zwerg. Wen hast du?
2: Angestellter von Radio Bremen, der das machen muss.
3: Natürlich. Und dann bitte jetzt einmal drücken. Ja, da muss ich mich erst noch hinarbeiten. Ja. Schönen guten Morgen, ich bin da.
2: Und ich sehe dich.
3: Ja, siehst du. Und die anderen auch. Na ja.
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1: Pat Benatar, We Belong, abends am Baggersee. War richtig schon heiß. Mit dem Mofa an Friedberger Baggersee. Ja, genau.
2: Ja.
1: War wunderbar. Und dann ohne Klamotten, aber in den See.
0: Pat Benatar, Supertramp. Und London Beat. Das ist Bremen 1.
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0: Schönen guten Morgen. Hallo. An diesem Montagmorgen. Weißt du, was ich gestern Abend gemacht habe?
1: Wahrscheinlich wie ganz viele Menschen vor dem Fernseher gesessen, nee, und hast du Hochrechnungen.
0: Nee, habe ich kurz gemacht, war ich noch am Sender, habe ich gemacht, aber ich hatte keine Lust, mir stundenlang das anzusehen, was eh schon klar ist. Also klar, es war spannend, kommt BSW rein oder nicht, wie geht's mit der AfD weiter und so weiter. Klar, kann man sich aber auch alles gebündelt im Nachhinein angucken. Ich wollte mir nicht noch mehr die Laune verderben, deswegen habe ich was Lustiges geschaut.
1: Interessant, das ist gar nicht deine Art eigentlich.
0: Nee, ist überhaupt nicht meine Art, aber ich habe keinen Bock gehabt und deswegen habe ich geguckt, wozu ich die ganze Woche nicht gekommen bin. Ich habe mir in der ARD Mediathek diese sechsteilige Comedy-Reportage angeguckt. Deutschland, ich küsse dein Herz.
1: Ah ja, ja, von Tassim Durgun.
0: Genau, dem Oldenburger, der mit seiner Tante Zeynep, und ich liebe sie. Ja. Gott, ist diese Tante, ob sie jetzt verwandt sind oder nicht, ist irrelevant, ist aber Tante Zeynep, eine über 70-Jährige, mit der er ganz Deutschland bereist. Und das ist so, so witzig. Hast du schon angeguckt, mal reingeguckt?
1: Nee, ich habe viel darüber gehört und werde das auf jeden Fall auch noch gucken, aber freut mich, wenn du jetzt sagst, es lohnt sich wirklich.
0: Man nennt es Eskapismus. Wenn man keinen Bock mehr auf die Realität hat, guckt man sich eine andere Realität an. Und ich kann es Ihnen sowas von empfehlen.
1: Ich kann aber auch sowas von empfehlen, den Roadtrip von Bettina Tietjen zu gucken. Tietjen campt.
0: Die mit ihrem Camper unterwegs ist immer, ne?
1: Das ist, weißt du was, es geht mir aus demselben Grund so wie dir, wenn man genug hat von all diesen Hochrechnungen, von all diesen seltsamen Situationen, die auf einen zukommen, von dieser unterschwelligen Angst, die man ja auch hat, alles wird jetzt anders, alles wird komisch, die ganze Welt verändert sich, dann tut das so gut, einfach mal in eine andere Welt zu gucken, wo nicht alles schlecht ist.
0: Ja, ne? Ach, herrlich. Danach habe ich mir natürlich und heute früh alle Analysen angeschaut, damit wir auch heute schön analytisch durch diesen Morgensee
1: aber man muss ja nicht jede Hochrechnung fünfmal sich angucken und jede Prognose und jedes Interview. Ich finde auch,
0: ich sage Ihnen, um 4 Uhr morgens reißt das vollkommen aus. Kommen wir gut in den Tag mit I Don't Like Mondays, die Boomtown Rats für Sie. Moin.
1: Schönen guten Morgen.

0: Ach, wunderbar. Bei allem, was passiert, darf man eins nicht vergessen, hat uns gerade Hörer Bernd per WhatsApp an die 04212466111 geschrieben. Werder hat gewonnen.
1: Ja.
0: Und wie war das ein tolles Spiel am Wochenende.
1: Wo kam das denn jetzt wieder her?
0: Ja, das war mal wirklich, die wollten das. Die wollten das so richtig. Ich finde, sie haben sich da reingekämpft. Ich habe es gesehen, die haben viel, viel mehr gelaufen. 8 Kilometer mehr als die Leipziger. Ich finde, das ist schon ein Argument. Verdient gewonnen.
1: Das alleine reicht zwar nicht immer, um zu gewinnen, aber mit einem Mal, ich meine, gegen Leipzig, das ist ja auch nicht irgendein Trullerverein.
0: Nö, großartig.
1: Lustig.
0: Wir freuen uns sehr. 3:1 am Samstagnachmittag. Ich habe es sehr, sehr gefeiert.
1: Glückwunsch.
0: Moin.
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1: Mit Markus Fliegel. Guten Morgen. AfD verdoppelt Wahlergebnis in Sachsen-Anhalt, verfehlt aber absolute Mehrheit. Bremer Pflegeheimbetreiber weist Vorwürfe der Vernachlässigung zurück. Augsburg übernimmt Tabellenführung in der Fußball-Bundesliga. Das Wetter weitgehend trocken mit Sonne und Wolken im Wechsel, spätsommerlich warm, bis zu 28 Grad. Die AfD ist klarer Sieger der Landtagswahl in Sachsen-Anhalt. Sie kommt laut dem vorläufigen amtlichen Endergebnis auf fast 44% der Stimmen, während die bisher regierende CDU ihren Stimmenanteil halbiert und bei 17,2% landet. Außerdem werden SPD, Grüne, Linke und BSW im Landesparlament vertreten sein. Guido Hensch berichtet aus Magdeburg.
2: Für den Wahlsieger AfD reicht es aber nicht zu

0: Bremen ist die Wahl in Sachsen-Anhalt mit Spannung verfolgt worden. Die Bremer CDU-Fraktionsvorsitzende Wiebke Winter zeigte sich erschüttert, dass ein als gesichert rechtsextrem eingestufter Landesverband fast die absolute Mehrheit erreichen kann, sei eine Zäsur. Weitere Reaktionen aus Bremen fasst aus der Nachrichtenredaktion Sebastian Segebade zusammen.
1: Die AfD in Sachsen-Anhalt jubelt und mit ihr der Landesverband in Bremen. Dass die AfD in Sachsen-Anhalt laut Landesverfassungsschutz rechtsextremistisch ist, spielt dabei keine Rolle. Der Landesvorsitzende Sergej Minich erwartet keine Auswirkungen auf eine mögliche Regierungsbeteiligung. Das sagte er zu Buten und Binn. Laut dem SPD-Landesvorsitzenden Falk Wagner gilt es nun zu überlegen, wie der Kampf gegen die AfD erfolgreicher geführt werden kann. Ähnlich äußerte sich Marek Helzner, Landessprecher der Grünen. Max Petermann, Landessprecher der Bremer Linken, betont, es gelte in Sachsen-Anhalt eine rechtsextreme Regierung zu verhindern. Vertreter der FDP und von Bürger in Wut, ehemals Bündnis Deutschland, erwarten bei der kommenden Bürgerschaftswahl für ihre Parteien bessere Ergebnisse als in Sachsen-Anhalt.
0: Der Betreiber eines Pflegeheims in Bremen-Huchting hat Vorwürfe zurückgewiesen, es habe Mängel in der Pflege und bei der Versorgung der Bewohner gegeben. Allerdings räumte er krankheitsbedingte Personalengpässe ein. Aus der Nachrichtenredaktion Katrin Martens.
2: Um das zu belegen, will das Unternehmen einen Gutachter beauftragen. Eine Pflegekraft hatte die Polizei gerufen. Nach ihren Angaben sind für 64 Bewohnerinnen und Bewohner regelmäßig nur 3 bis 4 Beschäftigte eingeplant. Medikamentenpläne ließen sich deshalb nicht auf dem aktuellen Stand halten. Auch die Versorgung von Wunden und das Waschen seien nicht zu gewährleisten. Die Einsatzkräfte hatten bei Stichproben Anzeigen von Dehydrierung und offene Wunden bei mehreren Bewohnern sowie Geruchsbildung festgestellt. Klar ist inzwischen auch, Polizei und Staatsanwaltschaft ermitteln gegen 3 Verantwortliche des Hauses wegen Körperverletzung und Misshandlung von Schutzbefohlenen. Den Bremer Standort hat das Unternehmen nach Darstellung seines Geschäftsführers vor 3 Monaten übernommen, und zwar in mangelhaftem Zustand.
0: Zum Sport. Augsburg ist erstmals Tabellenführer der Fußball-Bundesliga. Die Augsburger haben am Abend auswärts gegen Frankfurt mit 4:1 gewonnen. Davor hatte der HSV eine schwere Niederlage kassiert. Die Hamburger unterlagen im ersten Heimspiel der Saison gegen Mainz mit 0:5 und sind Tabellenschlusslicht. Die Werder Frauen haben in der Fußball-Bundesliga auswärts eine Niederlage kassiert. Der VfL Wolfsburg schlug die Bremerinnen mit 3:2. Das waren Nachrichten mit Markus Fliegel.
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4: Na, da gibt's heute noch mal richtig eine Portion Sommer. Im Augenblick 14 Grad in Bremen, 15 in Bremerhaven, 14 in Rotenburg, 14 Grad auch aktuell in Verden. Und das verdoppeln wir einfach noch. 28 Grad heute die Höchsttemperatur, viel Sonne. Allerdings ziehen auch ein paar Wolken auf. Es kann tatsächlich auch einen kleineren Regenschauer geben. Aber sagen wir mal so, größtenteils ist das heute noch mal ein Sommertag.
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5: Da haben wir es 4:04 eine aktuelle Gefahrenmeldung. Vorsicht bitte, auf der A1 Hamburg Richtung Bremen zwischen Sittensen und Elsdorf liegt ein Tier auf der Fahrbahn.
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4: Also es ist zwar nicht das größte, es ist auch nicht das bedeutendste Bundesland, aber diese Landtagswahl in Sachsen-Anhalt hat trotzdem unter großer Aufmerksamkeit stattgefunden.
5: Nicht nur aus ganz Deutschland sind Journalistinnen und Journalisten angereist, sondern auch aus vielen Teilen der Welt, um sich anzugucken, wie es einen Wechsel in Deutschland gibt. Die AfD ist der große Gewinner an diesem Wahlabend, hat nicht die absolute Mehrheit, aber ist nah dran mit 43,8%. Wir wollen einmal blicken. Natürlich auf die Sachsen-Anhalt-Wahl, gleich hier im Morgen von Bremen 1.
4: Guten Morgen.
5: Moin.
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0: 12 Minuten nach 6 an diesem Montag, morgen 7. September. Zäsur, das ist nach der Wahl in Sachsen-Anhalt ein häufig genutztes Wort, um die Folgen des politischen Erdbebens, so können wir es glaube ich beschreiben, eben zu beschreiben. Erstmals in der Geschichte der Bundesrepublik könnte eine vom Verfassungsschutz als rechtsextrem eingestufte Partei auf Landesebene an die Macht kommen.
1: Ja, noch ist offen, wie es jetzt in Sachsen-Anhalt weitergehen wird. Der Spitzenkandidat der AfD, Ulrich Siegmund, hat ja gesagt, er will eigentlich nur regieren, wenn er die absolute Mehrheit hat. Die hat er nicht. Jetzt wird sich zeigen, wie verlockend ist der Griff zur Macht, wenn er es ja doch schaffen kann mit Zusammenarbeit, zum Beispiel mit dem BSW. Also es wird alles noch ein bisschen spannend, leider oder zum Glück, wie immer man will. Gucken wir mal auf das, was gestern passiert ist, zurück. Und das übernimmt für Bremen 1 der Kollege Jochen Müller in Magdeburg.
2: Wo immer Ulrich Siegmund in den Magdeburger Messehallen auftaucht, ist er von Warenpulks von Journalisten und Kamerateams umringt. Sicherheitsbeamte bahnen ihm den Weg von einem Fernsehauftritt zum nächsten. Zwar steht am Abend noch nicht fest, wie genau diese Wahl ausgehen wird, aber dass die AfD einen erdrutschartigen Sieg errungen hat, das ist unstrittig. Ulrich Siegmund.
3: Das ist das beste Wahlergebnis für eine Partei seit 1990 in Sachsen-Anhalt. Und demzufolge ist es ein klarer Regierungsauftrag für die AfD. Die Menschen möchten endlich den politischen Wandel und sie möchten ihn mit uns.
2: Auch Ministerpräsident Sven Schulze von der CDU ist unentwegt von Kamerateams und Journalistenscharen umringt. Auch er wird von Sicherheitsbeamten durch die Messehallen geführt. Schulze wirkt mitgenommen.
4: Also wir haben als CDU heute ein Ergebnis bekommen, was uns sehr schmerzt, was auch eine Niederlage ist. Ja, das stimmt.
2: Immer wieder wird Ulrich Siegmund gefragt, ob er denn grundsätzlich bereit wäre, mit anderen Parteien zusammenzuarbeiten, wenn das Wahlergebnis dies erfordere. Seine Antwort:
3: Ich möchte als Demokrat selbstverständlich auch nach dieser Wahl im Sinne eines Regierungsauftrages die Hand ausstrecken, ob es denn andere Kräfte geben mag, Fraktionen oder Abgeordnete, die mit uns gemeinsam die grundsätzlichen Probleme in diesem Land lösen möchten. Vor allem das Thema der Migration, die verrückte Energiepolitik, wir tanken immer noch 2,40 € im Sprit und vieles mehr. Das sind die Grundprobleme dieser Zeit, die müssen wir in den Griff bekommen.
2: Diese Wahl zeigt, durch Sachsen-Anhalt geht ein politischer Riss. Er wolle deshalb auch auf politische Gegner zugehen, sagt Siegmund.
3: Ich möchte auf diese Menschen natürlich, solange sie sich halbwegs benehmen und im Rahmen der freiheitlich-demokratischen Grundordnung unterwegs sind, natürlich auch das Gespräch suchen. Ich möchte ihre Perspektive hören und ich möchte aufzeigen, dass sehr, sehr viele von diesen Vorhaltungen einfach unbegründet sind. Ich möchte die Leute mitnehmen. Ich möchte ein Ministerpräsident für alle Rechtschaffenden in Sachsen-Anhalt sein.
2: Unterdessen versucht Sven Schulze, die Fassung zu wahren. Kurz nach der Prognose gibt es die ersten Rücktrittsforderungen. Die CDU-Abgeordnete Eva Feusner sagt, Schulze müsse sein Amt als Parteichef niederlegen. Ähnliche Töne kommen aus der Jungen Union. Sven Schulze:
4: Für uns gilt es jetzt ganz klar auch erstmal unser Ergebnis auszuwerten. Ich finde, in jeglicher Hinsicht jetzt über irgendwelche Optionen zu reden, das ist völlig der falsche Zeitpunkt, weil die Wählerinnen und Wähler uns ja auch ein Ergebnis mitgegeben haben, mit dem wir auch erstmal umgehen müssen.
2: Wie es nach der Wahl in Sachsen-Anhalt weitergeht, bleibt vorerst offen. Mit diesem Thema müssen sich die Parteigremien ab Montagvormittag beschäftigen.
0: Jochen Müller hat für uns nochmal den Wahltag zusammengefasst. In Sachsen-Anhalt nochmal zu den Zahlen. Das vorläufige Ergebnis mit Stand 3.26 Uhr heute früh. AfD 83,8%, CDU 17,2% und SPD 9,3%.
1: Dann haben wir noch die Linke mit 8,6%, die Grünen mit 8,9%, das BSW 5,3% und die FDP, die ist draußen, die hat nur 2,6%.

0: So, alle Kerzen sind an.
1: Hast du? Ui, ja. Das waren viele. 75 Kerzen hier auf unserer imaginären Geburtstagstorte. Entzündet für Chrissy Hynde, die Gründerin und die Naturgewalt von den Pretenders und Sängerin. 75. Geburtstag, Happy Birthday.
0: Ja, und sie hat kürzlich auf sich aufmerksam gemacht. Sie mag es nämlich überhaupt nicht, wenn ihre Fans bei Konzerten ihr Smartphone nicht weglegen können. In einem offenen Brief schrieb sie kürzlich dazu: Es ist wie ein seltsamer Zwang, den die Leute nicht kontrollieren können. Das erinnert mich an Affen, die vor den Augen aller in ihrem Gehege onanieren.
1: Ja. Dafür ist sie bekannt, für klare Worte. Und hier ist sie zum Mitsingen: Don't Get Me Wrong.
0: Glückwunsch!

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1: Mit Markus Fliegel, guten Morgen. In Sachsen-Anhalt hat die AfD die Landtagswahl deutlich gewonnen. Laut dem vorläufigen Endergebnis kommt die Partei auf 43,8% der Stimmen. Sie verfehlt danach aber die absolute Mehrheit. Die bisher regierende CDU halbiert ihr Ergebnis und landet bei 17,2%. Im Landtag vertreten sind außerdem SPD, Grüne, Linke und das BSW. Wie eine künftige Landesregierung aussehen könnte, ist noch unklar. Nach dem Besuch der US-Sondergesandten Witkoff und Kushner in Kiew und dem Treffen mit Präsident Zelensky sind keine konkreten Fortschritte in Richtung eines Kriegsendes erkennbar. Die beiden Vertrauten von US-Präsident Trump waren gestern erstmals in der ukrainischen Hauptstadt. Zuvor hatten sie in Moskau den russischen Staatschef Putin getroffen. Und jetzt weitere Meldungen aus Bremen, Bremerhaven und Niedersachsen.
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1: Auch Bremer Politiker und Politikerinnen haben die Wahl in Sachsen-Anhalt verfolgt. Die Bremer CDU-Fraktionsvorsitzende Wiebke Winter zeigte sich erschüttert, das Ergebnis sei eine Zäsur. Die Bremer AfD jubelt, ihr Landesvorsitzender Sergej Minich bestritt, dass das Umfeld von Spitzenkandidat Siegmund rechtsextrem sei. Der SPD-Landesvorsitzende Falk Wagner erklärte, es gelte zu überlegen, wie der Kampf gegen die AfD erfolgreicher geführt werden könne. Die Stadt Bremen hat sich mit den Bremer Bädern über einen Kooperationsvertrag für Schwimmunterricht geeinigt. Ziel ist, dass sich alle Kinder am Ende der dritten Klasse sicher im Wasser bewegen und schwimmen können. In diesem Jahr zahlt das Bildungsressort dafür 5 Millionen Euro an die Bremer Bäder. In den nächsten Jahren steigt die Summe. Zum Sport: In der Fußball-Bundesliga hat Augsburg auswärts gegen Frankfurt mit 4:1 gewonnen und ist damit erstmals Tabellenführer. Davor hatte der HSV eine Niederlage kassiert. Die Hamburger unterlagen in ihrem ersten Heimspiel der Saison gegen Mainz mit 0:5 und sind Tabellenschlusslicht. Die Werder Frauen haben in Wolfsburg mit 2:3 verloren. Das waren Nachrichten mit Markus Fliegel.
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2: 14 Grad in Bremen, 14 Grad in Bremerhaven, 14 Grad in Oldenburg, 14 Grad auch in Verden, also überall 14 Grad, machen wir es kurz. Das wird richtig warm heute, es können 28 Grad werden, es gibt ganz viel Sonne, vielleicht ein ganz bisschen Regen, ein ganz bisschen Regen, aber eigentlich sehr viel Sonne, viel blauer Himmel, kaum Wind, Sommer halt.
3: Geht's dir gut?
4: Ja.
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3: Da haben wir es, 6:33 Uhr, eine Meldung für die A1 Osnabrück Richtung Bremen. Zwischen Bremen-Brinkum und Arsten 3 Kilometer Stau im Baustellenbereich. Trotzdem gute Fahrt.
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3: Wie wirst du diesen Spätsommertag heute nutzen?
2: Oh, ich gehe an den nächstbesten Badesee. Ich werde meinen Körper mit Speiseeis einreiben und ihn von den Möwen ablecken lassen.
3: Oh, das klingt ja ganz großartig. Ich hoffe, Sie haben auch was Schönes vor. Schönen
2: guten Morgen.
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2: Aber
3: Möwen lecken?
2: Haben die überhaupt Zungen? Doch, ja, die haben Zungen. Ja. Aber du darfst nicht vergessen, bei all dieser Euphorie über diesen Sommertag.
3: Ja, irgendwo, bestimmt. Ja, ja. Das wird schon.

0: Ach, ich liebe die Region Bremen, Bremerhaven und Niedersachsen dafür, dass es so viele tolle Veranstaltungen gibt, wo man hinschaut. Auf die Leute auch, die nicht so viel haben. In Bremen zum Beispiel gibt es gut 500 Menschen, Dunkelziffer kommt dazu, die kein Zuhause haben, also wohnungs- oder obdachlos sind. Und für die gibt es heute und für alle anderen auch zum 12. Mal das offene Essen für alle. Die Suppenengel laden dazu ein auf dem Bremer Bahnhofsvorplatz.
1: Ja, aber eingeladen sind eben nicht nur Wohnungslose, sondern eigentlich alle Bremerinnen und Bremer. Und Peter Falting, er ist der Geschäftsführer der Bremer Suppenengel, hat genau mit diesem Konzept in den letzten Jahren sehr gute Erfahrungen gemacht.
2: Wir bekommen dann natürlich ganz tolle Rückmeldungen und Leute sagen, das ist seit einem Jahr das erste Mal, dass ich wieder lachen konnte. Oder es entstehen spontan auch Freundschaften, wo man sich trifft. Also da gibt es einfach die Gelegenheit, ins Gespräch zu kommen und ein bisschen Verständnis für die Situation des anderen zu entwickeln oder auch einfach mal gemeinsam zu lachen oder die Musik zu genießen.
0: Oh, klingt wunderbar. 400 Menschen waren vergangenes Jahr mit dabei und damit so viele Menschen gemeinsam an einem Tisch sitzen können, braucht es natürlich viele engagierte Unterstützerinnen und Unterstützer. Spitzenköche sind auch mit dabei, die kochen. Einer davon ist der Bremer Koch Jan-Philipp Iversen von der Küche 13, der mit vielen Freiwilligen ein Festmahl heute direkt vor Ort in einer Feldküche zaubert. Und warum er auch in diesem Jahr dabei ist, das hat er uns erzählt.
3: Leute, die darauf angewiesen sind, es wird ja leider mal mehr. Und vor allen Dingen, was sehr schlimm ist, dass immer mehr ältere Leute dabei sind, wo die Rente nicht ausreicht, um sich monatelang Speisen zu kaufen, Essen, Lebensmittel. Und die Stimmung ist immer mega und super. Die Aktion heißt ja auch offenes Essen für alle. Und ich kann halt nur jedem empfehlen, uns zu besuchen auf dem Bahnhofsvorplatz.
1: Ja, und was es da genau zu essen gibt heute, das durfte uns Jan-Philipp Iversen auch schon verraten. Er kocht ja zusammen mit einem anderen Spitzenkoch, und zwar mit Wolfgang Pade.
3: Ja, und zwar koche ich veganen Linseneintopf mit Gemüse und Curry. Mein Lieblingskollege Pade wird ein Rehragout machen mit Quark-Gnocchi.
0: Oh, klingt das gut. Eingeladen sind wirklich alle, ob sie viel haben oder gar nichts. Alle sind eingeladen, um miteinander ins Gespräch zu kommen, gemeinsam zu essen. Das offene Essen von den Bremer Suppenengeln. Heute ab 13 Uhr beginnt das Programm. Live-Musik gibt es auch noch dazu. Die Haare kann man sich auch noch machen. Und das große Kochen beginnt dann um 15 Uhr. Tolle Aktion.
1: Schönen guten Morgen.
0: Moin.

0: um 6.49 Uhr. Schönen guten Morgen.
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3: Und wir besprechen es mit unserem Wetterexperten Tim Steger. Schönen guten Morgen, Tim.
4: Schönen guten Morgen, ihr beiden. Hallo, moin.
3: Wo kommt denn das jetzt schon wieder her, Tim? Jetzt haben wir heute plötzlich so einen hochsommerlichen Tag, aber nur heute. Was ist denn da los?
4: Ja, wir haben Luft aus Südwesten, wir haben ein Hochulrich über Mitteleuropa, das sorgt dann auch im Laufe des Tages noch für weitere Wolkenauflösung und eben mit dieser südwestlichen Strömung kommt die warme Luft nochmal nach ganz oben, nach Bremen und an die See. Das bedeutet jetzt aktuell mit 13 Grad noch relativ frisch, aber heute Nachmittag werden wir knapp an der 30 Grad Marke vorbei, schrammen, mag es kaum glauben. Anfang September ist es schon nochmal ungewöhnlich, dass es so warm wird, also auf den Inseln selbst 23 bis 25 Grad und im Binnenland, wie gesagt, Bremen Stadtgebiet 28, 29 Grad. Dazu viel Sonne und ein paar lockere Wölkchen, einen Spätsommertag zum Abgewöhnen. Also kann man mal richtig schön die Wärme genießen.
0: Aber der Ulrich hält sich nicht sehr lange. Und dann kommt?
4: Die Vega, das ist der Name des Tiefs, wird uns morgen im Lauf des Nachmittags erreichen mit ihrer Kaltfront. Zuvor nochmal in der Nacht klar oder nur gering bewölkt, Temperaturen ganz angenehm in der Früh 18 bis 16 Grad und aber morgen dann schon deutlich niedrigeres Temperaturniveau 19 bis 22 Grad. Und wie gesagt, ab den Nachmittagsstunden dann kräftiger Regen, der von der See sich Richtung Binnenland ausbreitet und dann auch über den Abend und die erste Nachthälfte dann sich Richtung Lüneburger Heide wieder verabschiedet. Dahinter dann in der kühleren, rückseitigen Luft dann in dem weiteren Wochenverlauf nur noch Temperaturen 17 bis 20 Grad und auch leicht durchwachsen mit einzelnen Schauern. Gewittern dann merkt man, welcher Jahreszeit wir dann so langsam zusteuern. Frühherbstlich wird es sich dann anfühlen. Also heute nochmal den Spätsommer genießen.
3: Siehst du, und ich dachte, das Hochulrich hätten wir nur über Sachsen-Anhalt. Jetzt merken wir, dass es uns alle betrifft. Dankeschön an dieser Stelle an unseren Wetterexperten Tim Steger.
1: Gerne doch. 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

0: Es ist natürlich das Thema an diesem Montagmorgen. Sachsen-Anhalt hat gewählt und die AfD hat mit 43,8% noch stärker abgeschnitten, als die Umfragen es hatten vermuten lassen. Die CDU von noch Ministerpräsident Sven Schulze ist abgestürzt. Mehr als die Hälfte haben sie verloren und erreichen nur noch 17,2% der Wählerinnen und Wähler.
1: Das ist ein Ergebnis, was wirklich sehr schmerzlich für uns ist, eine klare Niederlage auch.
2: Ja, eine absolute Mehrheit hat die AfD allerdings nicht geholt und jetzt sind ganz viele Fragen offen und natürlich ist die Wahl in Sachsen-Anhalt gleich auch das Top-Thema in der Rundschau hier auf Bremen 1 mit Elke Küster.
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1: Mit Elke Küster. Guten Morgen. Wahl in Sachsen-Anhalt. AfD verpasst absolute Mehrheit knapp. Reaktionen auf die Wahl. SPD bringt Korrekturen am Reformkurs ins Spiel. Brisanter Besuch. EU-Kommissionschefin will in Grönland Zeichen setzen. Das Wetter mal Sonne, mal Wolken und trocken bis 28 Grad. 45 plus X, das war das Ziel von Spitzenkandidat Ulrich Siegmund bei der Landtagswahl in Sachsen-Anhalt und seine AfD kam nah ran. Nach dem vorläufigen Ergebnis landet sie bei 43,8% der Stimmen. Die Partei, die der Verfassungsschutz auf Landesebene als rechtsextrem einstuft, feiert.
2: Wir haben in diesem Land Geschichte geschrieben, das muss man ganz deutlich so sagen.
1: Ein klarer Sieg also für Siegmund und die AfD. Sie konnte ihr Ergebnis im Vergleich zur Wahl vor 5 Jahren praktisch verdoppeln. Eine absolute Mehrheit hat die AfD aber verpasst. Wie die anderen Parteien genau abgeschnitten haben, das fasst Anja Guse aus unserer Nachrichtenredaktion zusammen.
3: Die CDU von Ministerpräsident Sven Schulze kommt demnach auf 17,2%. Verglichen mit der vergangenen Wahl büßte sie rund die Hälfte der Stimmen ein. Die SPD kommt auf 9,3% und zieht damit in den Magdeburger Landtag ein, genauso wie die Grünen mit 8,9% und die Linken mit 8,6%. Ebenfalls im Landtag vertreten ist das BSW mit 5,3%. Die FDP verpasste mit 2,6% den Einzug ins Parlament. Eine neue Regierung zu bilden, dürfte wegen der Sitzverteilung schwierig werden. Von den insgesamt 83 Sitzen im Landtag gehen 9

0: Streit, alles andere, was notwendig ist, auf den Weg bringen, Rente, Pflege, Bürokratieabbau. Es muss dann auch so sein, dass die Menschen noch mehr mitgenommen werden, dass wir ihre Sorgen, die sie haben, ernst nehmen und dass wir ihnen auch aufzeigen, wohin wir wollen mit diesen Maßnahmen, die wir in Berlin treffen. Das haben wir wahrscheinlich noch nicht gut genug gemacht.
1: SPD-Chef Lars Klingbeil sieht das offenbar etwas anders. Bei ihm klang es gestern Abend so.
2: Ich weiß doch, dass auch Berliner Entscheidungen dort vor Ort für Debatten gesorgt haben. Deswegen ja, dieses Ergebnis ist auch ein Signal an Berlin. Das ist ein Grund, auch nachzudenken über Politik hier in Berlin, über den Reformkurs der Bundesregierung. Und seien Sie sicher, das werden wir auch tun.
1: Heute beraten die Spitzengremien der Bundesparteien. Direkte politische oder personelle Konsequenzen stehen wohl erstmal nicht an. Vermutet wird, dass Union und SPD die nächsten Landtagswahlen abwarten. Die sind in 2 Wochen in Berlin und in Mecklenburg-Vorpommern. Die Wahl in Sachsen-Anhalt ist auch in Bremen mit Spannung verfolgt worden. Die Bremer CDU-Fraktionsvorsitzende Wiebke Winter zeigte sich erschüttert über den Wahlerfolg der AfD und sprach von einer Zäsur. Weitere Reaktionen aus Bremen hat Sebastian Segebade.
3: Die AfD in Sachsen-Anhalt jubelt und mit ihr der Landesverband in Bremen. Dass die AfD in Sachsen-Anhalt laut Landesverfassungsschutz rechtsextremistisch ist, spielt dabei keine Rolle. Der Landesvorsitzende Sergej Minnig erwartet keine Auswirkungen auf eine mögliche Regierungsbeteiligung. Das sagte er zu Buten und Binn.
4: Ich glaube nicht, dass da die Leute, die den Wahlkampf mit Ulrich Siegmund gemeistert haben, in irgendeiner Form rechtsradikal sind.
3: Laut dem SPD-Landesvorsitzenden Falk Wagner gilt es nun zu überlegen, wie der Kampf gegen die AfD erfolgreicher geführt werden kann. Ähnlich äußerte sich Marek Helzner, Landessprecher der Grünen.
5: Unsere Aufgabe wird jetzt trotzdem sein, unsere Demokratie mit allem zu verteidigen und wirklich auf die vielfältigen Alltagsprobleme von Menschen auch einzugehen, auch hier in Bremen.
3: Max Petermann, Landessprecher der Bremer Linken, betont, es gelte in Sachsen-Anhalt eine rechtsextreme Regierung zu verhindern. Vertreter der FDP und von Bürger in Wut, ehemals Bündnis Deutschland, erwarten bei der kommenden Bürgerschaftswahl für ihre Parteien bessere Ergebnisse als in Sachsen-Anhalt.
1: Ins Ausland. Die US-Sondergesandten Steve Witkoff und Jared Kushner sind am Abend wieder aus Kiew abgereist. Es war ihr erster Besuch in der ukrainischen Hauptstadt. Vorher waren sie in Moskau. Die Gesprächsatmosphäre soll gut gewesen sein, aber der neue Versuch, zwischen Russland und der Ukraine zu vermitteln, hat erstmal keine nennenswerten Ergebnisse gebracht. Die USA riefen beide Seiten auf, kompromissbereit zu sein. Dann haben wir noch das Thema Grönland. US-Präsident Donald Trump hatte ja danach gegriffen, was auf europäischer Seite heftigen Widerstand auslöste. Heute wollen die EU und Grönland eine engere Zusammenarbeit vereinbaren. Kommissionschefin Ursula von der Leyen ist angereist. Katrin Schmidt berichtet.
6: Kommissionschefin von der Leyen hat bei ihrer Reise in die Arktis Investitionszusagen von rund 200 Millionen Euro im Gepäck. Das EU-Geld soll in die kritische Rohstoffindustrie, in erneuerbare Energien, Unterwasserkabel, Satellitenverbindungen und Rechenzentren in Grönland investiert werden. Am Abend wurde sie in Nuuk vom grönländischen Ministerpräsidenten Nielsen und der dänischen Regierungschefin Frederiksen empfangen. Die gemeinsame Erklärung, die am Mittag unterzeichnet wird, soll die wirtschaftliche Zusammenarbeit vertiefen. Wir sind Familie, so von der Leyen. Grönland ist weitgehend autonom, gehört aber zum Königreich des EU-Mitgliedslandes Dänemark.
1: Und jetzt kommen unsere Meldungen aus Bremen, Bremerhaven und Niedersachsen mit Markus Fliegel.
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8: Der Betreiber eines Pflegeheims in Bremen-Huchting hat Vorwürfe zurückgewiesen. Es habe Mängel in der Pflege und bei der Versorgung der Bewohner gegeben. Ein Gutachter soll das belegen. Allerdings räumte der Betreiber Personalengpässe ein. Eine Pflegekraft hatte die Polizei gerufen. Nach deren Angaben waren Medikamentenpläne nicht aktuell. Auch die Versorgung von Wunden und das Waschen hätten nicht gewährleistet werden können. Gegen 3 Verantwortliche des Hauses wird nun ermittelt. Die Stadt Bremen hat einen Kooperationsvertrag mit den Bremer Bädern über Schwimmunterricht erneuert. Ziel ist, dass sich alle Kinder am Ende der 3. Klasse sicher im Wasser bewegen und schwimmen können. Der Vertrag regelt auch das Schulschwimmen der weiterführenden Schulen. In diesem Jahr zahlt das Bildungsressort dafür 5 Millionen Euro. In den nächsten Jahren steigt die Summe. Vor der Insel Jüst sind 2 Kajakfahrer aus Seenot gerettet worden. Die Deutsche Gesellschaft zur Rettung Schiffbrüchiger setzte dafür einen Hubschrauber ein, der die beiden per Seilwinde an Bord nahm. Laut DGZS war einer der Kajakfahrer seekrank geworden, sodass es den beiden nicht gelang, aus eigener Kraft den Strand zu erreichen.
1: Dann zum Sport in der Rundschau heute Morgen mit Felix Gerhardt. In der Fußball-Bundesliga der Männer hat Werder am Samstag ebenso überraschend wie überzeugend gegen Leipzig gewonnen. Die Werder Frauen standen gestern ganz knapp vor einer großen Überraschung.
9: Ja, und zwar gegen die klare Nummer 2 im deutschen Fußball der Frauen, den VfL Wolfsburg. Da lagen die Werder Frauen 2-mal vorne. Erst in der 88. Minute

0: kassierten sie den Ausgleich und in der Nachspielzeit dann sogar noch das 2:3. Kapitänin Michelle Ulbrich.
1: Ich glaube, der liebe Fußballgott war nicht auf unserer Seite, sonst hätten wir das, glaube ich, mit etwas Glück noch über die Zeit bringen können. Aber hinten raus hat Wolfsburg einfach immensen Druck ausgeübt und wir haben es einfach nicht mehr geschafft, den Ball hinten raus zu klären. Und da flog einer ein Ball nach dem nächsten 16er und irgendwann ist dann auch irgendwie mal einer drin.
0: Am Freitag gibt es für die Werder-Frauen das Nordderby gegen den HSV im Weserstadion. Ein Sieg gegen Wolfsburg hätte das Werder-Wochenende natürlich abgerundet, nachdem ja die Männer 3:1 gegen RB Leipzig gewonnen hatten. Gestern gab es 2 Spiele in der Bundesliga der Männer. Der Hamburger SV ging mit Trainer Merlin Polzin im Heimspiel gegen Mainz 0:5 unter.
2: Ja, es ist natürlich ein maximal beschissener Nachmittag für uns gewesen, sowohl was die Leistung angeht, als auch was dann das Endergebnis betrifft.
0: Und zum Abschluss des zweiten Spieltags verlor dann Eintracht Frankfurt mit 1:4 gegen Augsburg, das damit neuer Tabellenführer ist. Und bei der Basketball-Weltmeisterschaft der Frauen in Berlin spielt Deutschland am späten Nachmittag sein drittes und letztes Gruppenspiel gegen Mali, das ja sensationell Vize-Europameister Spanien besiegt hatte. Bei einer Niederlage droht den deutschen Basketballerinnen das Vorrunden aus.
3: Das war der Sport und das war auch die Rundschau mit Elke Küster.
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5: 14 Grad sind es in Bremen, 14 Grad aktuell auch in Bremerhaven, in Wilhelmshaven 13 Grad, in Oldenburg auch 13 Grad. Heute gibt es nochmal viel Sonne, das wird nochmal so ein richtiger Sommertag heute. Es kann auch einen kleinen Regenschauer geben, aber größtenteils bleibt es trocken, größtenteils haben wir blauen Himmel und es werden bis zu 29 Grad.
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6: 8:07, Vorsicht bitte auf der A27 Bremen Richtung Walsrode in der Einfahrt Achim Nord steht ein defektes Fahrzeug auf dem Beschleunigungsstreifen. A1 Osnabrück Richtung Bremen, zwischen Bremen-Brinkum und Asten 4 Kilometer Stau im Baustellenbereich, das heißt aktuell 20 Minuten mehr. A27 Bremen Richtung Bremerhaven, die Strecke ist zwischen Bremerhaven Süd und Geestemünde nach einem Unfall gesperrt. Aktuell staut es sich deshalb schon auf einer Länge von 4 Kilometern. Viel Geduld und gute Fahrt.
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6: Und da freuen wir uns am meisten mal drauf. Es ist Spielzeit bei Bremen 1.
5: Ja, und manche sagen sich ja, ich kann gar nicht genug davon bekommen, von diesen Bechern. Habe schon so roundabout 5, hätte aber gerne 6. Jetzt wunderst du dich, warum ich so komisch daher rede, ja. Aber das sind auch die Songs, die wir gleich hören. Just Can't Get Enough und Roundabouts.
6: Achso, ich wundere mich gar nicht, wenn du komisch daher redest. Aber schöne Überbindung.
5: Habe ich schon mal direkt untergebracht. Aber sie sollen jetzt erstmal einen Becher gewinnen und anrufen 0421 246 611. Sie kriegen dann Fragen gestellt, müssen nur 5 richtig beantworten und dann haben sie ihren ersten, ihren zweiten, ihren dritten, ihren vierten, ihren fünften Becher. Soll uns egal sein, Hauptsache sie rufen jetzt an und machen mit.
6: Und pst, montags morgens ist es immer am besten durchzukommen. Nur so ein Tipp. Schönen guten Morgen.
5: Guten Morgen.
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0: watched you go. Spielzeit 16 nach 7.
1: Jetzt war ein bisschen übermotiviert.
0: Ja, war ein bisschen viel.
1: Entschuldigung.
0: Das nimmt dir doch keiner ab, dass du wirklich so bist.
1: Also, mein Fehler.
0: Also.
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1: So, da spielen wir heute mit Robert Häger aus Bremen-Schwachhausen. Er ist Lkw-Fahrer, ist zum Glück rechts rangefahren.
3: Einen wunderschönen guten Morgen, jawohl.
0: Moin. Sehr gut. Sehr gut, bist gerade durch Ganderkesee durch auf dem Weg nach Brake. Und du hast uns schon verraten, du hast schon mal zwei Becher gewonnen, die sind beide runtergefallen. Was machst du denn mit den Dingern? Du sollst daraus trinken.
3: Das wäre eine super Idee gewesen, wenn man den nicht einfach fallen lässt. Und ja, ich hatte mal den 20 Jahre Bremen 1 Kaffeebecher zu Hause.
0: Nein, vor, hast du auch boah, kaputt gemacht.
1: Ist so selten und so wertvoll.
3: Ja.
0: Ich weiß gar nicht, ob wir dir nochmal einen Becher anvertrauen können. Aber du spielst nicht für dich. Du spielst für deine Freundin, ne?
3: Für meine Frau, genau.
0: Für deine Frau. Ist die besser im Becher aufpassen?
3: Also bisher sind auch zumindest weniger runtergefallen.
0: Okay, kannst du dann bitte versprechen, dass du den nie wieder anfasst, wenn du den gewinnst?
3: Steht's mit mir.
0: Cool, dann lass uns spielen.
1: Ja, wir haben ganz viele Fragen für dich, maximal allerdings nur 10. Innerhalb von einer Minute musst du davon bitte 5 richtig beantworten. Und wenn du irgendwas nicht weißt, sag ganz schnell weiter, dann kommt ganz schnell die nächste Frage.
3: Ja.
1: Können wir loslegen, ne?
0: Los geht's.
1: Okay. In welchem Bundesland wurde gestern gewählt?
3: Ich habe die Frage nicht verstanden.
1: In welchem Bundesland wurde gestern
3: gewählt?
1: So. Wie viele deutsche Bundesländer fangen mit B an? 3 oder 5?
3: 3.
1: Nenne ein Bundesland mit B, außer Bremen.
3: Baden-Württemberg.
1: In Amerika wird heute der nationale Salamitag gefeiert. Aus welchem Land stammt die Salami ursprünglich?
3: Italien.
1: Auf dem Bremer Bahnhofsvorplatz findet heute ein offenes Essen für alle statt. Wer richtet das aus? Die Futterfeen oder die Suppenengel?
3: Die Suppenengel.
1: Der aktuelle Freund von Bundestagspräsidentin Julia Klöckner wird heute 61. Es ist Jörg.
3: Weiter.
1: In Bremerhaven mussten die Teilnehmer welches Sportevents gestern 42,195 Kilometer laufen?
3: Weiter.
1: Wie heißt der erste europäische Flusstunnel, der heute vor 115 Jahren in Hamburg eröffnet wurde?
3: Elbtunnel.
0: Ja, Gottes Willen. Menschenskinders, da bleibt mir fast hier also die Spucke weg und das Herz stehen. Puh, aber du bleibst ruhig. Ne? Auf den letzten Meter sind es 5 richtige geworden. Super, wir gucken nochmal durch. Ja, voll gut. Also, ja, ich habe mich da auch vertan, wie viele deutsche Bundesländer mit B anfangen. Es sind wirklich 5. Bremen, Berlin, Baden-Württemberg, Brandenburg und Bayern. Warum das so ist, wissen wir nicht. Du konntest aber eins nennen. Pilawa, Jörg Pilawa ist der Freund von Bundestagspräsidentin.
3: Ja, logisch. Stimmt. Nee, doch, Pilawa.
0: Und
3: ja,
0: dieser Sport, wo man 42,195 Kilometer rennt.
3: Halbmarathon. Ein ganzer Marathon.
0: Ein ganzer.
1: Genau, aber sogar ein ganzer Marathon.
0: Ja. Gestern, nämlich City-Marathon in Bremerhaven. Ja, und der Elbtunnel wäre es gewesen. Den hast du ja gesagt. Puh, da hatte ich ja. Puh, ja, Alter. Wow, ich bin ganz aufgeregt. Du hast es geschafft. Fass den Becher bitte nicht an, wenn du ihn kriegst. Du hast ihn aber voller Würde gewonnen.
3: Super toll, vielen Dank.
1: Dann gute Weiterfahrt. Fahr du deine 120 Schweine nach Beirut.
3: Machen wir.
1: Kennst du das Lied nicht von Mike Krüger?
3: Nein, da bin ich glaube ich noch zu jung für.
0: Oh. Ich auch.
1: Oh.
3: Tja, Jungs, das ist jetzt echt
1: so. Ich möchte sehr gerne Musik hören.
0: Tschüss,
1: Musik
0: Robert,
1: hören.
0: Tschüss, Robert, danke fürs Mitspielen.
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10: Mit Markus Fliegel, guten Morgen. Die AfD ist im künftigen Landtag von Sachsen-Anhalt mit Abstand die stärkste Kraft. Die Partei kommt bei der Landtagswahl auf 43,8% laut vorläufigem Endergebnis und konnte ihr bisheriges Ergebnis damit mehr als verdoppeln. Die absolute Mehrheit verfehlte die AfD aber. Die bisher regierende CDU landet bei 17,2%. Im Landtag sitzen künftig auch noch SPD, Grüne, Linke und BSW. Wie eine künftige Landesregierung aussehen könnte, ist unklar. Die US-Sondergesandten Witkoff und Kushner haben sich mit dem ukrainischen Präsidenten Selenskyj getroffen. Es war ihr erster Besuch dort. Konkrete Schritte in Richtung eines Friedens waren nach den Gesprächen nicht erkennbar. Die beiden Vertrauten von US-Präsident Trump hatten sich zuvor in Moskau auch mit dem russischen Staatschef Putin getroffen. Und jetzt weitere Meldungen aus Bremen, Bremerhaven und Niedersachsen.
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10: Auch Bremer Politiker und Politikerinnen haben die Wahl in Sachsen-Anhalt verfolgt. Die Bremer CDU-Fraktionsvorsitzende Wiebke Winter zeigte sich erschüttert, das Ergebnis sei eine Zäsur. Für die Bremer AfD bestritt deren Landesvorsitzender Sergej Minich, dass das Umfeld von Spitzenkandidat Siegmund in Sachsen-Anhalt rechtsextrem ist. Der SPD-Landesvorsitzende Falk Wagner erklärte, es gelte zu überlegen, wie der Kampf gegen die AfD erfolgreicher geführt werden kann. Die Stadt Bremen hat mit den Bremer Bädern einen Kooperationsvertrag über Schwimmunterricht erneuert. Ziel ist, dass sich alle Kinder am Ende der 3. Klasse sicher im Wasser bewegen und schwimmen können. In diesem Jahr zahlt das Bildungsressort dafür 5 Millionen Euro an die Bremer Bäder. Zum Sport: In der Fußball-Bundesliga hat Augsburg auswärts gegen Frankfurt mit 4:1 gewonnen und ist damit erstmals Tabellenführer. Zuvor hatte der HSV eine schwere Niederlage kassiert. Die Hamburger unterlagen gegen Mainz im ersten Heimspiel der Saison mit 0:5 und sind Tabellenschlusslicht. Die Werder-Frauen haben in Wolfsburg mit 2:3 verloren. Das waren Nachrichten mit Markus Fliegel.
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12: 14 Grad in Bremen, 14 Grad aktuell auch in Bremerhaven. In Oldenburg 14 Grad, in Cuxhaven 15 Grad. Und heute gibt es nochmal viel Sonne. Nur heute, das ist so der einzige Hochsommertag, den wir diese Woche kriegen. Dann aber auch direkt mit 28, vielleicht sogar 29 Grad. Viel blauer Himmel, also viel Sonne. Klein bisschen Regen ist möglich, dafür kaum Wind.
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13: Um 7:33 Uhr mit einer aktuellen Gefahrenmeldung. Vorsicht bitte auf der A1 Richtung Osnabrück. Zwischen Bremen, Hemelingen und Asten steht ein defektes Fahrzeug. Wir bleiben auf der A1 Osnabrück Richtung Bremen. Zwischen Bremen, Brinkum und Asten 4 Kilometer Stau im Baustellenbereich. Verzögerung aktuell 20 Minuten. A27 Bremen Richtung Bremerhaven. Zwischen Bremerhaven Süd und Geestemünde 4 Kilometer stockender Verkehr im Baustellenbereich. Und stockender Verkehr gibt es auch mal wieder auf der B75 B6 Oldenburger Straße stadteinwärts zwischen Delmhorst und Stefanibrücke. Kommen Sie gut durch, kommen Sie gut an. Gute Fahrt.
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12: Ja, früher hätte man gesagt, was interessiert mich eine Landtagswahl in Sachsen-Anhalt? Wenn aber bei so einer Wahl wie gestern geschehen die AfD 43,8% holt und sich dabei fast die absolute Mehrheit gesichert hätte, dann beschäftigt das auch die Bremerinnen und Bremer, die wir heute Morgen am Bahnhof gesprochen haben.
4: Ein mulmiges Gefühl.
14: Beängstigend.
15: Finde die eher negativ, weil die AfD halt augenscheinlich rechtsextrem ist.
16: Und ich würde mir das für Niedersachsen als mein Heimatbundesland nicht wünschen.
17: Ich bin gespannt, wie sie eine Regierung bilden wollen, ob die anderen Parteien mehr oder weniger zu ihrem Wort stehen und sagen, wir machen keine Regierung mit denen.
13: Ja, wir reden natürlich heute Morgen darüber, wie geht es weiter nach der Wahl in Sachsen-Anhalt und blicken einmal gleich nach Berlin, welche Auswirkungen das auf die Wahl, auf die Arbeit im Bund hat und in der Bundesregierung. Das gleich hier im Morgen bei Bremen 1. Schönen guten Morgen.
12: Schönen guten Morgen.
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1: Eurythmics, Here Comes the Rain Again. Sehr schöne Videoclips. Die ist immer mit der Laterne irgendwo am Ufer mit meinem Mann vor der Glotze. Da haben wir sehr, sehr genossen. Bis heute gucken wir diese Videoclips sehr gerne.
0: Eurythmics, Iggy Pop.
2: I am a passenger.
0: Und Inner Circle. Das ist Bremen 1.
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0: 7.42 Uhr am Montagmorgen. Ja, die einen haben die Nacht durchgefeiert, die anderen sind inzwischen wortlos. Sachsen-Anhalt hat gewählt und es ist das eingetreten, was prognostiziert wurde. Eine in Teilen als gesichert rechtsextrem eingestufte Partei ist Wahlsieger.
1: Ja, die absolute Mehrheit hat die AfD zwar knapp nicht erreicht, steht aber mit ihren 43,8% viel besser da als zum Beispiel die CDU, die mit 17,2% ihr Ergebnis mehr als halbiert hat. Aus unserem Hauptstadtstudio in Berlin ist uns jetzt unsere Kollegin Efi Seiber zugeschaltet. Schönen guten Morgen.
2: Hallo, guten Morgen.
1: Efi, AfD-Spitzenkandidat Ulrich Siegmund hat ja direkt nach der Wahl gesagt, Friedrich Merz sei der beste Wahlhelfer für die AfD gewesen. Sieht man das in Berlin auch so?
2: Ja, muss man leider sagen, sogar in der CDU. Denn es ist ja ganz klar, das war eine Denkzettelwahl. Das haben sehr, sehr viele Wählende gesagt, dass sie nicht zufrieden sind mit der Bundesregierung und schon gar nicht zufrieden mit diesem Bundeskanzler und dass sie deswegen so abgestimmt haben, wie sie abgestimmt haben. Und diesen Schuh muss sich tatsächlich Friedrich Merz anziehen.
0: Und da stimmt Dieter Hallervorden, der ja im Vorfeld für die CDU Wahlwerbung in Sachsen-Anhalt gemacht hat, mit ein. Der sagte gestern, der Bundeskanzler wird schon bald nicht mehr Merz heißen. Ist das auch so deutlich, wird das so deutlich ausgesprochen in Berlin?
2: Also als Wahrsager würde ich Dieter Hallervorden jetzt nicht so sehen. Natürlich, es gab ja im Sommer auch schon diese Diskussion, ob der Kanzler abgelöst werden soll. Da wurde dann der nordrhein-westfälische Ministerpräsident Henrik Wüst genannt, der aber gar nicht will. Im Moment jedenfalls noch nicht. Im Moment möchte, glaube ich, keiner mit Merz tauschen, weil es ist auch nicht so schön, im Moment der CDU-Vorsitzende zu sein und diese ganzen Reformen durchzupeitschen. Insofern, ja, Friedrich Merz ist angeschlagen und es kann sein, dass diese Rücktrittsforderungen jetzt noch mal hochkommen und dass sie auch lauter werden. Aber im Moment ist, glaube ich, allen daran gelegen, stabil durch diesen Herbst zu kommen und es ist einfach ein Mangel an Alternativen. Wer soll es denn machen?
1: Kommen wir mal zur SPD. Die hat ja in Sachsen-Anhalt gestern zwar 9,3% erreicht und damit sogar leicht zugelegt, ist aber natürlich weit davon entfernt, eine Volkspartei zu sein. Was heißt das jetzt für die Arbeit der Bundesregierung?
2: Probleme. Denn die SPD möchte jetzt natürlich eben nochmal über diese Reformen sprechen, zum Beispiel eben die Pflege oder die Renten, die Rente mit 63 bzw. 64. Das sind alles Punkte, die auch in Sachsen-Anhalt und überhaupt auch in Mecklenburg-Vorpommern, das sind jetzt auch demnächst Wahlen, für Diskussionen gesorgt haben. Und die SPD möchte natürlich auf der einen Seite darüber jetzt nochmal sprechen. Auf der anderen Seite wissen sie aber, dass ohne Reformen alles nicht mehr bezahlbar ist. Also diese Regierung steht vor dieser schwierigen Aufgabe, dass sie unangenehme Reformen durchbringen müssen und die Menschen ihnen nicht folgen und dementsprechend wählen. Das ist keine angenehme Aufgabe, für welche Regierung auch immer.
0: Jetzt gucken wir uns mal die Auswirkungen demnächst an. Falls die AfD jetzt also den neuen Ministerpräsidenten stellen sollte in Sachsen-Anhalt, wie würde das Einfluss auf Berlin nehmen, zum Beispiel auf Entscheidungen im Bund bzw. im Bundesrat?
2: Also im Bundesrat würde es erstmal nicht so viel Entscheidungsspielraum geben, weil alle hatten ja Angst, dass man dann mit permanenten Anfragen im Bundesrat die Arbeit dort blockieren könnte. Jetzt haben sie halt vor kurzem erst entschlossen, dass es immer zwei Bundesländer sein müssen, die sowas einbringen. Insofern kann Sachsen-Anhalt alleine da die Arbeit nicht so blockieren. Es ist anders bei diesen Konferenzen der Ministerpräsidenten. Da muss einstimmig abgestimmt werden. Da könnte Sachsen-Anhalt dann tatsächlich auch Einfluss nehmen. Aber noch ist es ja nicht so weit. Also im Moment sieht es noch nicht so aus, als ob das klappen würde, so ganz einfach. Ich glaube eher, dass wir noch ein bisschen Zeit verbringen werden mit einem geschäftsführenden Ministerpräsidenten der CDU, bevor sich das Land dann tatsächlich aufrafft und eine vielleicht dann noch neue Regierung bekommt.
1: Vielen Dank. Für Bremen 1 war das Efi Seibert aus unserem Hauptstadtstudio in Berlin. In Sachsen-Anhalt wurde gewählt. Die AfD gewinnt mit 43,8%. Die CDU verliert mehr als die Hälfte ihrer Stimmen und landet bei 17,2%. Die SPD gewinnt leicht auf 9,3%.
0: Ja, die Grünen gewinnen auch und landen bei 8,9%. Die Linke verliert, erreicht 8,6. Die BSW schafft, zum ersten Mal den Einzug und landet bei 5,3. Die FDP fliegt aus dem Landtag mit 2,6% der Stimmen. Und was das für den Bund heißen könnte, hat uns Efi Seibert eingeschätzt. Vielen herzlichen Dank nach Berlin.
2: Danke.

0: Wir sind ja auch hier bei Bremen 1 dafür da, Ihnen nicht die Laune zu verderben, sondern gute Laune zu machen. 8:10 haben wir es und deswegen spielen wir auch heute wieder das hier.
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2: Ja, da müssen ja 3 Songs in die richtige Reihenfolge gebracht werden, von alt nach jung sortiert. Wenn man das schafft, gewinnt man 100 Euro als Einkaufsgutschein. Wenn nicht, kommt das in den Jackpot. Und letzte Woche, zack, da gab es dann plötzlich 500 Euro zu gewinnen.
0: Hören wir mal. Laura Neufert und ihre Bürogemeinschaft im Café Quartier in Bremen haben da richtig abgeräumt und waren zu Gast in der Sendung von Dirk Böhling.
3: 500 Euro sind im Topf. Hier kommen unsere 3 Songvorschläge.
4: Jo. Ja, alles klar.
3: Dann kommen hier die Songs.
1: Ah.

0: Wir sagen
1: ja.
0: BAC.
1: Und ich sage herzlichen Glückwunsch! Denn das ist.
2: Da wurde sich aber sehr gefreut.
3: Großartig, das wollen wir. Wir wollen, dass Sie sich freuen. Deswegen spielen wir auch heute wieder.
2: Um 9 Uhr geht es in die nächste Runde. Dann geht es um 100 Euro, ein Einkaufsgutschein für den Weserpark. Seien Sie um 9 bereit für den Hit-Dreier bei Bremen 1.
3: Und einen Hit haben wir auch jetzt für Sie, Diana Ross mit Chain Reaction.

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1: Mit Elke Küster. Guten Morgen. Wahl in Sachsen-Anhalt. AfD verpasst absolute Mehrheit knapp. Reaktionen auf die Wahl. SPD bringt Korrekturen am Reformkurs ins Spiel. Brisanter Besuch. EU-Kommissionschefin will in Grönland Zeichen setzen. Das Wetter mal Sonne, mal Wolken und trocken bis 28 Grad. Mit rund 2 Millionen Einwohnern ist Sachsen-Anhalt ein kleines Bundesland, aber die Landtagswahl gestern, die entfaltet große Wirkung. Heute Morgen gegen 3 Uhr war das vorläufige Ergebnis da und die AfD mit Spitzenkandidat Ulrich Siegmund kommt danach auf 43,8%. Die Partei, die der Verfassungsschutz auf Landesebene als rechtsextrem einstuft, feiert.
2: Wir haben in diesem Land Geschichte geschrieben, das muss man ganz deutlich so sagen.
1: Ein klarer Sieg also für Siegmund und seine Partei. Eine absolute Mehrheit hat die AfD aber verpasst. Wie die anderen Parteien abgeschnitten haben, das fasst Anja Guse aus unserer Nachrichtenredaktion zusammen.
3: Die CDU von Ministerpräsident Sven Schulze kommt demnach auf 17,2%. Verglichen mit der vergangenen Wahl büßte sie rund die Hälfte der Stimmen ein. Die SPD kommt auf 9,3% und zieht damit in den Magdeburger Landtag ein. Genauso wie die Grünen mit 8,9% und die Linken mit 8,6%. Ebenfalls im Landtag vertreten ist das BSW mit 5,3%. Die FDP verpasste mit 2,6% den Einzug ins Parlament. Eine neue Regierung zu bilden, dürfte wegen der Sitzverteilung schwierig werden. Von den insgesamt 83 Sitzen im Landtag gehen 39 an die AfD. Für eine absolute Mehrheit hätte sie 42 gebraucht. Die CDU kommt auf 15 Sitze, SPD, Grüne und Linke auf jeweils 8. An das BSW gehen 5. Zusammen kommen sie auf 44 Sitze.
1: Der Blick geht an diesem Morgen natürlich auch nach Berlin, denn der Erfolg der AfD und die Niederlage der CDU in Sachsen-Anhalt

0: war etwas anders. Bei ihm klang es gestern Abend so.
1: Ich weiß doch, dass auch Berliner Entscheidungen dort vor Ort für Debatten gesorgt haben. Deswegen ja, dieses Ergebnis ist auch ein Signal an Berlin. Das ist ein Grund, auch nachzudenken über Politik hier in Berlin, über den Reformkurs der Bundesregierung. Und seien Sie sicher, das werden wir auch tun.
0: Heute beraten die Spitzengremien der Bundesparteien. Und auch in Bremen ist die Wahl in Sachsen-Anhalt mit Spannung verfolgt worden. CDU-Fraktionschefin Wiebke Winter zeigte sich erschüttert über den Wahlerfolg der AfD und sprach von einer Zäsur. Weitere Reaktionen aus Bremen hat Sebastian Segebader.
2: Die AfD in Sachsen-Anhalt jubelt und mit ihr der Landesverband in Bremen. Dass die AfD in Sachsen-Anhalt laut Landesverfassungsschutz rechtsextremistisch ist, spielt dabei keine Rolle. Der Landesvorsitzende Sergej Minich erwartet keine Auswirkungen auf eine mögliche Regierungsbeteiligung. Das sagte er zu Buten und Binn.
3: Ich glaube nicht, dass da die Leute, die den Wahlkampf mit Ulrich Siegmund gemeistert haben, in irgendeiner Form rechtsradikal sind.
2: Laut dem SPD-Landesvorsitzenden Falk Wagner gilt es nun zu überlegen, wie der Kampf gegen die AfD erfolgreicher geführt werden kann. Ähnlich äußerte sich Marek Helzner, Landessprecher der Grünen.
4: Unsere Aufgabe wird jetzt trotzdem sein, unsere Demokratie mit allem zu verteidigen und wirklich auf die vielfältigen Alltagsprobleme von Menschen auch einzugehen, auch hier in Bremen.
2: Max Petermann, Landessprecher der Bremer Linken, betont, es gelte in Sachsen-Anhalt eine rechtsextreme Regierung zu verhindern. Vertreter der FDP und von Bürger in Wut, ehemals Bündnis Deutschland, erwarten bei der kommenden Bürgerschaftswahl für ihre Parteien bessere Ergebnisse als in Sachsen-Anhalt.
0: Ins Ausland. Die US-Sondergesandten Steve Witkoff und Jared Kushner sind am Abend wieder aus Kiew abgereist. Es war ihr erster Besuch in der ukrainischen Hauptstadt. Vorher waren sie in Moskau. Die Gesprächsatmosphäre soll gut gewesen sein, aber der neue Versuch, zwischen Russland und der Ukraine zu vermitteln, hat erstmal keine nennenswerten Ergebnisse gebracht. Die USA riefen beide Seiten auf, kompromissbereit zu sein. Dann haben wir noch das Thema Grönland. US-Präsident Donald Trump hatte ja danach gegriffen, was auf europäischer Seite heftigen Widerstand auslöste. Heute wollen die EU und Grönland eine engere Zusammenarbeit vereinbaren. Kommissionschefin Ursula von der Leyen ist angereist. Katrin Schmidt berichtet.
5: Kommissionschefin von der Leyen hat bei ihrer Reise in die Arktis Investitionszusagen von rund 200 Millionen Euro im Gepäck. Das EU-Geld soll in die kritische Rohstoffindustrie, in erneuerbare Energien, Unterwasserkabel, Satellitenverbindungen und Rechenzentren in Grönland investiert werden. Am Abend wurde sie in Nuuk vom grönländischen Ministerpräsidenten Nielsen und der dänischen Regierungschefin Frederiksen empfangen. Die gemeinsame Erklärung, die am Mittag unterzeichnet wird, soll die wirtschaftliche Zusammenarbeit vertiefen. Wir sind Familie, so von der Leyen. Grönland ist weitgehend autonom, gehört aber zum Königreich des EU-Mitgliedslandes Dänemark.
0: Und jetzt kommen unsere Meldungen aus Bremen, Bremerhaven und Niedersachsen mit Markus Fliegel.
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7: Der Betreiber eines Pflegeheims in Bremen-Huchting hat Vorwürfe zurückgewiesen. Es habe Mängel in der Pflege und bei der Versorgung der Bewohner gegeben. Ein Gutachter soll das belegen. Allerdings räumte der Betreiber Personalengpässe ein. Eine Pflegekraft hatte die Polizei gerufen. Nach deren Angaben waren Medikamentenpläne nicht aktuell. Auch die Versorgung von Wunden und das Waschen hätten nicht gewährleistet werden können. Gegen drei Verantwortliche des Hauses wird nun ermittelt. Die Stadt Bremen hat einen Kooperationsvertrag mit den Bremer Bädern über Schwimmunterricht erneuert. Ziel ist, dass sich alle Kinder am Ende der dritten Klasse sicher im Wasser bewegen und schwimmen können. Der Vertrag regelt auch das Schulschwimmen der weiterführenden Schulen. In diesem Jahr zahlt das Bildungsressort dafür 5 Millionen Euro. In den nächsten Jahren steigt die Summe. Vor der Insel Jüst sind zwei Kajakfahrer aus Seenot gerettet worden. Die Deutsche Gesellschaft zur Rettung Schiffbrüchiger setzte dafür einen Hubschrauber ein, der die beiden per Seilwinde an Bord nahm. Laut DGZS war einer der Kajakfahrer seekrank geworden, sodass es den beiden nicht gelang, aus eigener Kraft den Strand zu erreichen.
0: Dann geht's weiter mit dem Sport in der Rundschau und Felix Gerhardt. In der Fußball-Bundesliga der Männer hat Werder am Samstag ebenso überraschend wie überzeugend gegen Leipzig gewonnen. Die Werder Frauen standen gestern ganz knapp vor einer großen Überraschung.
8: Ja, am dritten Bundesligaspieltag ging es gegen die klare Nummer 2 im deutschen Fußball der Frauen, den VfL Wolfsburg. Und die Werder Frauen lagen tatsächlich zweimal vorne. Erst in der 88. Minute kassierten sie den Ausgleich und in der Nachspielzeit dann sogar noch das 2:3. Kapitänin Michelle Ulbrich.
9: Ich glaube, der liebe Fußballgott war heute nicht auf unserer Seite, sonst hätten wir das, glaube ich, mit etwas Glück noch über die Zeit bringen können. Aber hinten raus hat Wolfsburg einfach immensen Druck ausgeübt und wir haben es einfach nicht mehr geschafft, den Ball hinten raus zu klären. Und da flog einer einen Ball nach dem nächsten 16er und irgendwann ist dann auch irgendwie mal einer drin.
8: Trotzdem gehen die Werder Frauen mit Selbstvertrauen ins Nordderby am Freitag gegen den Hamburger SV im Weserstadion. In der Bundesliga der Männer gab es gestern zwei Spiele, da hat ebenfalls der Hamburger SV gespielt, sein erstes Heimspiel.

0: der Saison und das ging verloren und zwar deutlich. Mit 0:5 verlor das Team von Trainer Merlin Polzin gegen Mainz 05.
1: Ja, das ist natürlich ein maximal beschissener Nachmittag für uns gewesen, sowohl was die Leistung angeht, als auch was dann das Endergebnis betrifft.
0: Und Eintracht Frankfurt hat auch sein zweites Spiel verloren mit 1:4 gegen den FC Augsburg und Augsburg ist damit der neue Tabellenführer in der Fußball-Bundesliga der Männer. Und bei der Basketball-Weltmeisterschaft der Frauen in Berlin spielt Deutschland am späten Nachmittag sein drittes und letztes Gruppenspiel gegen Mali, das ja sensationell Vize-Europameister Spanien besiegt hatte. Bei einer Niederlage droht der deutschen Mannschaft schon das Vorrunden aus.
2: Soweit der Sport und das war auch die Rundschau mit Elke Küster.
3: Bremen 1, das Wetter. 13 Grad in Bremen, 14 in Bremerhaven, 14 Grad in Oldenburg, 13 Grad in Diepholz. Das wird heute ein warmer Wochenstart bei einem weitgehend trockenen Sonne-Wolken-Mix. Und es gibt Höchstwerte von 23 Grad an der Küste und bis zu 28 Grad im Binnenland.
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5: Um gleich 8:09. A1 Osnabrück Richtung Bremen zwischen Dreieckstur und Bremen-Arsten. 5 Kilometer Stau. Verzögerung eine knappe halbe Stunde. Wird mehr, nehmen Sie sich mehr Zeit, wenn Sie das irgendwie können. A27 Bremen Richtung Bremerhaven zwischen Stotel und Bremerhaven-Geestemünde. 4 Kilometer Stau im Baustellenbereich und stockender Verkehr auf der B75 B6 Oldenburger Straße stadteinwärts zwischen Delmenhorst und Stefanibrücke.
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5: Schrieb doch gerade ein Hörer oder eine Hörerin, konnte ich nicht sehen, dass sich nicht traut bei uns beim Becherwisser-Quiz.
6: Hab ich auch gelesen.
5: Also alle, die das denken, und das haben wir ja schon oft gehört, weil ist natürlich auch krass so im Radio live und so, aber wir passen auf sie auf. Also morgen können sie sich trauen, da spielen wir wieder 7:15 und heute hatten wir auch wieder einen glücklichen Gewinner.
6: Das stimmt und wir können wirklich nur sie animieren, morgen mal mitzumachen, wenngleich ich auch niemals mitmachen würde.
5: Ja, das ist sehr, sehr motivierend, dass du das jetzt sagst.
6: Ich kann nur ehrlich sein.
5: So, ich will jetzt Musik hören. Schönen guten Morgen.
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6: Oh, weißt du. Dann geh doch zum Radio. Da spielen sie dir Musik.
5: Aber
6: was
5: so
6: ist denn da für ein Durcheinander?
5: Ja, weiß ich auch nicht.
6: Mach das eine weg.
5: So? Siehst du, du machst mich wahnsinnig. Schönen guten Morgen.
6: Ja, ne?

0: Summer Dreaming, ne?
1: Oh, ich komme so richtig in so ein Gefühl wie, es könnte heute noch mal so ein Spätsommertag sein. Ich weiß auch nicht, wo das herkommt. Vielleicht, weil du es erzählst die ganze Zeit. 17 nach 8.
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0: Das besprechen wir mit Tim Steger, unser Wetterexperte. Tim, ich würde ja die Ärmel hochkrempeln, aber ich habe eh nur ein T-Shirt an, denn alle warten heute auf diesen heißen Sommertag. Jetzt mach uns die, versalz uns die Suppe nicht, den gibt's doch heute.
3: Den gibt's, ja, heiß ist immer so ein bisschen subjektiv, ja. Ab 30 Grad würde ich heiß von heiß sprechen, aber wir kommen auf 27, 28 Grad, also sehr warm, auf jeden Fall sommerlich, spätsommerlich, ein paar Wolken sind auch mit von der Partie und ein paar kleine Schauer aus dem Emsland, die sich so leicht ostwärts verlagern, das kann sein, dass dann noch ein oder andere Tropfen fällt, aber das ist dann wirklich nur eine Randerscheinung, am Nachmittag bleibt es wohl weitgehend trocken und wie gesagt, die Temperaturen steigen schön an, aktuell sind wir so bei 14 Grad. Dank den südlichen Winden kommt dann die warme Luft nochmal zu uns und das sollte man auf jeden Fall nochmal genießen, weil so wie es aussieht, dürfte es dann bis auf weiteres mal erstmal der letzte sommerliche Tag gewesen sein, fürchte ich.
1: Und dann sagen wir Hallo Herbst und wie gestaltet sich dieser Vorherbst in dieser Woche?
3: Ja, also es wird tatsächlich so ein bisschen frühherbstlich. In der Nacht ist es noch weitestgehend trocken, aber im Laufe des Dienstagvormittags zieht dann von Westen schon ein bisschen Regen auf. Der erreicht dann die Insel und die Küste schon am Vormittag und Bremerhaven, Bremen werden wahrscheinlich am frühen Nachmittag in den Genuss kommen von der Kaltfront des Tiefs Vega und bedeutet, dass es dann durchaus spürbar kühler wird mit Höchstwerten dann so um 21, 23 Grad. Das ist jetzt noch nicht so richtig herbstlich, aber das Wetter dazu fühlt sich herbstlich an, vor allem der Regen über den Nachmittag und Abend und in der Folge hinter der Front dann doch kühlere Luft im weiteren Wochenverlauf, Temperaturen nur so um die 20 in der Spitze und leicht durchwachsener Wettercharakter, also fühlt sich da auf jeden Fall nicht mehr nach Spätsommer an, deswegen heute nochmal schön mit dem T-Shirt in die Sonne und genießen.
0: So machen wir das. Vielen Dank an unseren Bremen 1 Wetterexperten Tim Steger.
3: Gerne.

0: Einen wunderschönen guten Morgen. Ich habe The Police für Sie.
1: Ah, das finde ich gut.
0: Musik ist ja super, aber hinter den Kulissen rumpelt es ja immer noch bei denen. Da gibt es wohl immer noch Streit um Tantiemen zwischen Stewart Copeland und
1: Sting. Wirklich?
0: Ja, Menschenskinders. Da hören wir lieber die Musik. Das ist besser, als uns zu streiten. Schönen guten Morgen.

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2: Mit Markus Fliegel, guten Morgen. Nach dem Wahlsieg der AfD in Sachsen-Anhalt wollen die Bundesspitzen der Parteien über Konsequenzen aus dem Ergebnis beraten. Bislang ist unklar, wie eine künftige Regierung in Magdeburg aussehen könnte. Die AfD hat mit 43,8% der Stimmen keine absolute Mehrheit. Das BSW hat in Aussicht gestellt, sich bei der Wahl zum Ministerpräsidenten in einem dritten Wahlgang zu enthalten. Die AfD könnte dann ihren Spitzenkandidaten Siegmund mit einfacher Mehrheit durchbringen. Siegmund will bislang jedoch nur kandidieren, wenn er eine stabile Mehrheit hat. Auch Bremer Politiker und Politikerinnen haben die Wahl in Sachsen-Anhalt verfolgt. Die Bremer CDU-Fraktionsvorsitzende Wiebke Winter zeigte sich erschüttert. Das Ergebnis sei eine Zäsur. Für die Bremer AfD bestritt deren Landesvorsitzender Sergej Minnich, dass das Umfeld von Spitzenkandidat Siegmund rechtsextrem ist. Der SPD-Landesvorsitzende Falk Wagner erklärte, es gelte zu überlegen, wie der Kampf gegen die AfD erfolgreicher geführt werden kann. Die US-Sondergesandten Witkoff und Kushner haben sich mit dem ukrainischen Präsidenten Selenskyj getroffen. Es war ihr erster Besuch dort. Konkrete Fortschritte in Richtung eines Friedens waren nach den Gesprächen nicht erkennbar. Die beiden Vertrauten von US-Präsident Trump hatten sich vorher in Moskau auch mit dem russischen Staatschef Putin getroffen. Und jetzt weitere Meldungen aus Bremen, Bremerhaven und Niedersachsen.
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2: Die Stadt Bremen hat mit den Bremer Bädern einen Kooperationsvertrag über Schwimmunterricht erneuert. Ziel ist, dass sich alle Kinder am Ende der dritten Klasse sicher im Wasser bewegen und schwimmen können. In diesem Jahr zahlt das Bildungsressort dafür 5 Millionen Euro an die Bremer Bäder. In den nächsten Jahren steigt die Summe. Zum Sport: In der Fußball-Bundesliga hat Augsburg auswärts gegen Frankfurt mit 4:1 gewonnen und ist damit Tabellenführer. Davor hatte der HSV eine schwere Niederlage kassiert. Die Hamburger unterlagen im ersten Heimspiel der Saison gegen Mainz mit 0:5 und sind Tabellenschlusslicht. Die Werder-Frauen haben in Wolfsburg mit 2:3 verloren. Das waren Nachrichten mit Markus Fliegel.
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3: 15 Grad in Bremen, 15 Grad auch in Bremerhaven. In Oldenburg sind es 14 Grad, in Cuxhaven 15 Grad. Und das wird heute, das können wir sehr kurz machen, der letzte richtig sommerliche Tag. Viel Sonne und maximal 29 Grad.
4: In Bremen, Bremerhaven und Niedersachsen muss man dazu sagen, um ganz korrekt zu sein.
3: Wo denn nicht?
4: Na, woanders bleibt es noch sommerlich.
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4: Okay, Klugscheißer-Modus wieder aus.
3: Nein, es kam gar nicht Klugscheißen drüber.
4: Gucken wir auf die Straßen. A1 Osnabrück Richtung Bremen zwischen Dreieckstur und Bremen-Arsten. 5 Kilometer Stau, Verzögerung eine knappe halbe Stunde. A27 Bremen Richtung Bremerhaven. Zwischen Stotel und Bremerhaven-Geestemünde 4 Kilometer Stau im Baustellenbereich. Und es stockt auf der B75, B6 Oldenburger Straße stadteinwärts zwischen Delmenhorst und Stefanibrücke.
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3: Ja, 43,8% für die AfD in Sachsen-Anhalt, so sagt es das vorläufige Endergebnis. Knapp die absolute Mehrheit verpasst, aber trotzdem natürlich sehr stark. Was sagen denn die Menschen in Sachsen-Anhalt dazu?
5: Ich denke mal, dass das nicht schlecht ist.
6: Erstaunlich, wie stark die AfD tatsächlich geworden ist.
7: Ich habe mich auf Schlimmes gefasst gemacht, aber ich bin trotzdem schockiert.
4: Wie geht es jetzt weiter in Sachsen-Anhalt? Das wollen wir natürlich wissen. Und dafür schalten wir gleich rüber zu dem Kollegen in Magdeburg. Schönen guten Morgen.
3: Guten Morgen.
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0: Ja, ein sehr politischer Monday Morning. Heute 8.41 Uhr, hier ist Bremen 1. Ja, manch einer wird gestern Abend gedacht haben, boah, gut, dass ich nicht in Sachsen-Anhalt lebe. Also zumindest die, die nicht von einer als gesichert rechtsextrem eingestuften Partei regiert werden wollen. Und genau das könnte passieren, nachdem die AfD gestern mit 43,8% die absolute Mehrheit zwar knapp verpasst hat, aber natürlich weit vor allen anderen liegt.
1: Ja, und die Frage ist natürlich, wie geht's jetzt weiter in Sachsen-Anhalt? Und darüber wollen wir sprechen mit unserem Reporter vor Ort in Magdeburg. Und das ist Uli Wittstock. Schönen guten Morgen.
2: Ja, schönen guten Morgen.
1: Uli, die große Frage ist nun natürlich klar, wie geht's weiter und wer mit wem? Gewinner Ulrich Siegmund, Spitzenkandidat der AfD, sagte ja vorab, er wolle nur regieren mit einer absoluten Mehrheit. Die hat er jetzt zwar knapp 44% erreicht, aber verpasst. Was ist aktuell sein Plan?
2: Ja, das ist die große Frage, was sein Plan ist. Er sagt, ich reiche die Hand in alle Richtungen, ich bin ein Demokrat, aber nur zu meinen Bedingungen und es gibt keine Kompromisse. Wer diese Hand nehmen soll und einschlagen soll, das ist die große Frage. Es guckt alles auf das BSW, das ist ja im Landtag drin. Aber das ist eine neue Partei. Wir wissen noch nicht genau, wie die sich zusammensetzen wird. Und wir haben gerade gesehen, in Thüringen ist ja das BSW zerbrochen. Auch Ulrich Siegmund sagt, ja, die sind mir eigentlich zu unsicher. Also deswegen ist die große Frage, wie das wird. Ich glaube, es wird einfach lange dauern, bis hier überhaupt eine neue Regierung da ist. Ja.
0: Der noch amtierende CDU-Ministerpräsident Sven Schulze, der hat ja das gestrige Desaster für sich und seine Partei mit den Worten kommentiert, das ist Demokratie. Nun wäre es ja auch Demokratie, dass Sven Schulze als Teil einer Minderheitenregierung eventuell Ministerpräsident bleiben könnte. Will er das denn überhaupt?
2: Das ist die große Frage, ob er das will. Also ich würde mal sagen, es ist sehr schwierig, weil er müsste ja dann in irgendeiner Form mit den Linken eine Möglichkeit finden. Also entweder lässt er sich tolerieren von den Linken, das ist aber auch in der CDU hier in Sachsen-Anhalt umstritten, muss man sagen. Und dann auch noch das BSW als unsicherer Kandidat. Also das ist ziemlich schwierig aus meiner Sicht, zumal das Land in eine nicht leichte Situation hineinkommt. Wir werden erhebliche Einsparungen vornehmen müssen, der Landeshaushalt -20%. Mit so einer bunten Truppe wird das ganz schwierig.
1: Du sagst es schon, viele Fragen sind offen. Eins ist aber klar, es ist die höchste Wahlbeteiligung seit der Wiedervereinigung mit 77,8% Wahlbeteiligung. Welche Parteien konnten denn am meisten von den bisherigen Nichtwählern profitieren?
2: Ganz klar, die AfD hat es geschafft. Die haben die meisten Nichtwähler sich geholt. Eigentlich haben alle Parteien von den Nichtwählern profitiert, außer der CDU. Die hat da keine Leute geholt. Und man muss auch klar sagen, Sachsen-Anhalt ist eigentlich ein Nichtwählerland. Und wenn es dann sozusagen der AfD gelingt, einen solchen Schwung auf die Straße zu bringen mit ihrem Wahlkampf, das war sehr amerikanisiert. Ulrich Siegmund wie ein Popstar. Man stand an in langen Schlangen, um ein Selfie mit ihm zu machen, um ein Autogramm zu bekommen. Es gab T-Shirts mit seinem Gesicht als Aufdruck. Und die sind durch die Kleinstädte und Orte gefahren mit einem großen Tross. Hunderte von Leuten sind da gekommen und haben wirklich gejubelt. Es gab Bier und Bratwurst und gute Stimmung. Und die radikalen Inhalte spielten kaum eine Rolle. Und damit haben sie die Leute gewonnen und haben sie überzeugt. Und sie haben ein Gemeinschaftsgefühl vermittelt. Und das ist etwas, was bei den Leuten gut ankam, auch bei den Nichtwählern. So haben sie sie tatsächlich überzeugt zu kommen. Und es sind tatsächlich absurde Hoffnungen, die Leute da haben. Ja, mir hat jemand gesagt, wenn die AfD wieder an der Macht ist, dann kriege ich wieder einen Facharzttermin. Das möchte ich mal sehen.
0: Vielen Dank an unseren Kollegen Uli Wittstock live aus Magdeburg zur gestrigen Wahl in Sachsen-Anhalt.
1: Wir merken schon, viele Fragen sind noch offen und bis eine Regierung stehen wird, wird es eine Weile dauern. Wir werden natürlich weiter berichten hier bei Bremen 1.

0: 10 Minuten vor 9 der Bremen 1 Verkehrsservice. Aktuell Vorsicht bitte auf der A1 Bremen Richtung Hamburg zwischen Uphusen, Bremen-Mahndorf und Bremer Kreuz. Liegen Spanngurte auf der Fahrbahn, fahren Sie dort extra vorsichtig.
1: Die Freibadsaison im Stadionbad endet voraussichtlich am 6. September, steht seit einigen Tagen auf der Seite des Stadionbads. Das ist aber dumm, ne, wenn die heute nicht mehr aufmachen, weil die heute nochmal so ein Sommertag.
0: Vielleicht machen sie das ja auch. Wir haben sie noch nicht erreicht, aber wir drücken die Daumen. Das Freibad Blumenthal hat sich gestern auch von den Badegästen verabschiedet, aber auch da haben wir noch Hoffnung. Andere Freibäder haben aber noch eine Woche geöffnet.
1: Das Freibad Vechta hat noch auf, das Horner Bad hat noch auf, das Freibad Grünhöfe in Bremerhaven, das Freibad Nord in Wilhelmshaven, so viele haben noch auf.
0: Garnecke, Serastede, Atlantis in Oldenburg und das Arima auch. Und mich findet man heute auf dem Werdersee. Das kann ich Ihnen versprechen.
1: Wo genau, wenn das die Hörer wissen möchten?
0: Das geht gar nichts an. Aber genießen Sie diesen letzten Sommertag, der heute noch mal spätsommerlich vorbeischaut. Und wir wissen, wo wir dich finden. Auf deinem Sofa.
1: Ja, aber nackt.
0: Das will wirklich niemand wissen.
1: Weißt du doch gar nicht.

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1: Mit Markus Fliegel, guten Morgen. AfD verdoppelt Wahlergebnis in Sachsen-Anhalt, verfehlt aber absolute Mehrheit. Von der Leyen will EU-Engagement in Grönland vertiefen. Bremen erneuert Vertrag mit Bädern über Schwimmunterricht für Schüler. Das Wetter weitgehend trocken mit Sonne und Wolken im Wechsel, spätsommerlich warm bis zu 28 Grad. Die AfD ist klarer Sieger der Landtagswahl in Sachsen-Anhalt. Sie kommt laut dem vorläufigen amtlichen Endergebnis auf fast 44% der Stimmen, während die bisher regierende CDU bei 17,2% landet. Außerdem werden SPD, Grüne, Linke und BSW im Landesparlament vertreten sein. Guido Hensch berichtet aus Magdeburg.
2: Für den Wahlsieger AfD reicht es aber nicht zu einer absoluten Mehrheit. Sie holt 39 von 83 zu verteilenden Sitzen. Eine Alleinregierung scheint aktuell nicht möglich, aber das BSW hat noch direkt am Abend Gesprächsbereitschaft signalisiert. Sollte die AfD zusagen, würde es auch nicht mehr für ein großes Bündnis aller anderen Parteien reichen. Dafür scheint die Führungsrolle der CDU aber ohnehin zu geschwächt. Spätestens am 6. Oktober muss laut Landesverfassung der neue Landtag zusammenkommen. Dann enden offiziell die Amtszeiten des Ministerpräsidenten und seiner Minister. Sie müssen aber definitiv so lange weitermachen, bis eine neue Regierung gewählt ist.
1: Die Parteispitzen in Berlin wollen im Laufe des Tages über das Wahlergebnis in Sachsen-Anhalt und mögliche Konsequenzen daraus debattieren. Für die SPD sagte deren Vorsitzender Lars Klingbeil, dass nach dem verheerenden Ergebnis der CDU auch Reformpläne der Bundesregierung, wie die Streichung der Rente mit 63, nochmal auf den Prüfstand müssten.
3: Ich weiß doch, dass auch Berliner Entscheidungen dort vor Ort für Debatten gesorgt haben. Deswegen ja, dieses Ergebnis ist auch ein Signal an Berlin. Das ist ein Grund, auch nachzudenken über Politik hier in Berlin, über den Reformkurs der Bundesregierung. Und seien Sie sicher, das werden wir auch tun.
1: Die Kanzleramtsministerin Nina Wagen pochte dagegen auf ein Festhalten an den Reformplänen der schwarz-roten Koalition, die vor der Sommerpause vereinbart worden waren.
4: Jetzt geht es darum, dass wir in der Bundesregierung gemeinsam, ohne Streit, alles andere, was notwendig ist, auf den Weg bringen. Rente, Pflege, Bürokratieabbau. Es muss dann auch

0: In erneuerbare Energien, unter Wasserkabel, Satellitenverbindungen und Rechenzentren in Grönland investiert werden. Am Abend wurde sie in Nuuk vom grönländischen Ministerpräsidenten Nielsen und der dänischen Regierungschefin Frederiksen empfangen. Die gemeinsame Erklärung, die am Mittag unterzeichnet wird, soll die wirtschaftliche Zusammenarbeit vertiefen. Wir sind Familie, so von der Leyen. Grönland ist weitgehend autonom, gehört aber zum Königreich des EU-Mitgliedslandes Dänemark. Die EU will sich dort weiter als verlässlicher Partner positionieren, gerade wegen der wiederholten Drohungen von US-Präsident Trump.
1: Die Stadt Bremen will erreichen, dass sich alle Kinder am Ende der dritten Klasse sicher im Wasser bewegen und schwimmen können. Dafür hat das Bildungsressort mit den Bremer Bädern einen Kooperationsvertrag erneuert. Ausgebildete Lehrkräfte der Bremer Bäder übernehmen den für Grundschüler und Schülerinnen verpflichtenden Schwimmunterricht. Der Vertrag regelt auch das Schulschwimmen der weiterführenden Schulen. In diesem Jahr zahlt das Bildungsressort dafür 5 Millionen Euro. Das waren Nachrichten mit Markus Fliegel.
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3: 15 Grad in Bremen Nord, 15 Grad in Bremerhaven, 14 Grad in Oldenburg, 14 Grad in Wilhelmshaven. Und hier zumindest sieht es noch nicht danach aus, wenn ich mal so rausgucke. Aber es soll heute ein richtig sommerlicher Tag werden. Nicht brütend heiß, aber sehr warm. 28 Grad Höchsttemperatur. Klein bisschen Regen ist möglich, aber größtenteils nochmal richtig Sonne tanken.
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4: Um gleich 9:05. Vorsicht bitte weiterhin auf der A1 Bremen Richtung Hamburg zwischen Opusen, Bremen-Marndorf und Bremer Kreuz liegen Spanngurte auf der Fahrbahn. A1 Osnabrück Richtung Bremen zwischen Dreieckstur und Bremen-Arsten 3 Kilometer Stau, Verzögerung 20 Minuten. Und eine Meldung für die A27 Bremen Richtung Bremerhaven zwischen Stotel und Bremerhaven-Geestemünde 4 Kilometer Stau im Baustellenbereich.
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4: Und da spielen wir jetzt gleich wieder unseren Hit Dreier mit Ihnen. Sie müssen 3 Songs in die zeitlich richtige Reihenfolge bringen. Sie müssen nicht mal wissen, wer da singt. Können Sie, müssen Sie aber nicht. Und was Sie da singen, ist auch egal. Sie müssen nur sagen, wer war zuerst da, wer danach und wer als letztes.
3: Und vielleicht, wenn es Ihnen gelingt, freuen Sie sich dann so.
4: Das war richtiger Jubel. Da sind nämlich 500 Euro zusammengekommen. Heute spielen wir um 100. Und wenn Sie mit uns spielen wollen und vielleicht ein bisschen Ahnung von Musik haben, dann rufen Sie jetzt an.
3: 0421 246 611.
4: Wir drücken die Daumen, dass Sie durchkommen. Schönen guten Morgen.
3: Guten Morgen.
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Wir haben es 10 nach 9, der Bremen 1 Verkehrsservice. Aktuell Vorsicht bitte auf der A29 Ahlhorner Heide Richtung Oldenburg. Zwischen Dreieck Ahlhorner Heide und Ahlhorn liegen Gegenstände. Auf der Fahrbahn fahren Sie dort ganz besonders vorsichtig mit Chris Rea im Ohr.

0: Mist.
1: Sag mal, was ist denn los?
0: Gerade Finger verbrannt an unserer Telefonanlage, weil die Leitungen so geglüht haben.
2: Ja. 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
1: So soll ich die Finger an die Leitung legen. Aber wir sprechen mit einer, die es geschafft hat, mitzumachen beim Hitreier. Das ist Anja Schäffler aus Bremen. Sagt man eigentlich Seehausen oder Seehausen?
3: Seehausen.
1: Seehausen.
3: Ja.
0: Das ist hübsch bei euch, ne?
3: Ja, sehr.
0: Ich habe es letztens von der Weser aus nochmal bewundert und dachte, da muss ich das gut leben lassen.
3: Da ist es schön, ja. Ist am Wochenende immer wie Urlaub.
0: Oh, das glaube ich.
3: Schön direkt an der Weser, schön ruhig, ja.
1: Aber es fehlen 100 Euro zum Einkaufen.
3: Genau.
1: Die sollst du bekommen bei unserem Hit-Dreier. Du hörst gleich drei Songs und sollst die dann anschließend sortieren von alt nach jung. Welcher Song das ist, wer das singt, ist uns völlig egal. Du sagst einfach die drei Buchstaben A, B, C in der richtigen Reihenfolge. Wie gesagt, von alt nach jung sortiert. Und dann gucken wir mal, ob es stimmt und ob du die 100 Euro Einkaufsgutschein für den Weserpark gewinnst.
0: Hast du Unterstützung an deiner Seite oder versuchst du es ganz alleine?
3: Ich versuche es ganz alleine.
0: Daumen sind gedrückt. Und für alle, die mitraten, können sie machen. Gerne, los geht's.

0: So, liebe Anja, jetzt sag uns die drei Buchstaben in der richtigen Reihenfolge, bitte.
1: Also als erstes ist schon mal C. Mhm. Dann würde ich sagen B und A.
0: B und A. So, einmal plötzlich C, B und A.
2: Hast du denn jemand erkannt?
1: Nein, nicht so wirklich. Ich bin ein bisschen aufgeregt.
2: Alles glaube ich. Wir loggen ein, CBA, bist du dir sicher?
1: Ja.
0: Was sollen wir sagen? Diese Antwort ist richtig!
1: Ja,
0: sehr gut!
2: Warte.
1: Oh, toll.
2: Wir würden das akustisch auch noch hören, wenn die Frau den richtigen Regler hochzieht. Yeah! Offiziell Juhu. Bestätigt! Wir lösen natürlich einmal auf CBA. Es geht los mit Fairground Attraction. Perfekt.
0: Dann Uncle Cracker, Follow Me aus dem Jahr 2000.
2: Und abgerundet von der wunderbaren Adele mit Rolling in the Deep 2010. Wir haben also 1988, 2000, 2010 grandios gelöst.
1: Super, dankeschön.
0: So, sehr gerne kriegst du den Einkaufsgutschein, aber wir haben ja noch welche. Um 11.30 Uhr geht's weiter, dann gilt es wieder drei Hits zu sortieren und dann gibt es wieder 100 Euro zu gewinnen.
1: Da habe ich noch schnell der
0: Hit Dreier. Moment, warte. Moment, stopp, aus.
2: Ja, warte, das Shoppingcenter Weserpark.
0: Ja, Weserpark. Das viel wichtiger ist aber, dass Anja Schäffler noch jemanden grüßen wollte.
2: Jetzt
1: ich möchte ganz Besonderes das ganze TIS-Team aus Bremen grüßen. Die sind nämlich fleißig am Arbeiten.
2: Na dann, lieben Gruß auf die Arbeit. Anja hat heute nämlich frei und dann stößt du morgen wieder dazu.
0: Dafür habe ich jetzt in den Sponsor reingequatscht.
2: Also danke an den Weserpark fürs Sponsern des 100-Euro-Gutscheins.

5 Minuten vor 9:30 der Bremen 1 Verkehrsservice. Aktuell Vorsicht bitte auf der A29 Ahlhorner Heide Richtung Oldenburg. Zwischen Dreieck Ahlhorner Heide und Ahlhorn liegen Gegenstände. 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
6: Mit Markus Fliegel, guten Morgen. Nach dem Wahlsieg der AfD in Sachsen-Anhalt wollen die Bundesspitzen der Parteien über Konsequenzen aus dem Ergebnis beraten. Bislang ist unklar, wie eine künftige Regierung in Magdeburg aussehen könnte. Die AfD hat mit 43,8% der Stimmen keine absolute Mehrheit. Offiziell haben alle anderen Parteien eine Koalition ausgeschlossen. Das BSW würde sich aber bei der Wahl zum Ministerpräsidenten in einem dritten Wahlgang enthalten. Dann könnte die AfD ihren Spitzenkandidaten Siegmund mit einfacher Mehrheit durchbringen. Die Industrieproduktion in Deutschland ist im Juli leicht zurückgegangen. Die Herstellung in den Unternehmen lag 2,2% unterhalb des Vormonats. Das hat das Statistische Bundesamt in Wiesbaden mitgeteilt. Hauptgrund dürfte eine mehrwöchige Produktionspause in der Autoindustrie sein, deren Produktion mit minus 9,2% besonders stark sank. Einige Sektoren wie die Baubranche und die Energieproduktion verzeichneten aber auch Zuwächse. Und jetzt weitere Meldungen aus Bremen, Bremerhaven und Niedersachsen.
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6: In Bremen beginnt zur Stunde der Prozess gegen einen 32-Jährigen aus Blumenthal, dem vorgeworfen wird, seinen Vater getötet zu haben. Nach Ansicht der Staatsanwaltschaft hatten beide im März zusammen in der gemeinsamen Wohnung getrunken. Nachdem der Vater begonnen hatte, seinen Sohn zu beleidigen, soll der Angeklagte auf den Vater eingestochen und das Opfer gewürgt haben. Der Mann starb noch vor Ort. Vor dem Bremer Hauptbahnhof gibt es am Mittag ein öffentliches Essen. Der Verein Suppenengel lädt dazu vor allem obdachlose Menschen ein, aber auch alle anderen Bremerinnen und Bremer können kommen. Sozialsenatorin Claudia Schilling eröffnet das Essen mit einem Grußwort. Gekocht wird von Freiwilligen, unterstützt von zwei Spitzenköchen aus der Region. Das offene Essen für alle gibt es zum 12. Mal. Im vergangenen Jahr waren rund 400 Menschen dabei. Das waren Nachrichten mit Markus Fliegel.
7: Bremen 1, das Wetter. 16 Grad in Bremen, 16 Grad aktuell auch in Bremerhaven. In Oldenburg sind 16 Grad, in Diepholz ebenfalls 16 Grad. Hier und da können sich die Wolken noch nicht entscheiden. Sollen wir weg, sollen wir bleiben? Sie gehen noch weg. Und dann haben wir heute einen sonnigen Tag. Es kann Richtung Küste eventuell so Bremerhaven. Da könnte es anfangen zu regnen, aber nur kurz. Insgesamt wollen wir mal diesen letzten Sommertag nicht schlecht reden. Bei bis zu 29 Grad.
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8: 9.33 Uhr, zwei Meldungen. A1 Osnabrück Richtung Bremen, wird weniger, Dreieckstur und Arsten, 3 Kilometer Stau. Und A27 Bremen Richtung Bremerhaven zwischen Stotel und Geestemünde. Staut sich auch im Baustellenbereich, aktuell 4 Kilometer.
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8: Wunderschönen guten Morgen.
7: Guten Morgen.
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1: Culture Club, do you really want to hurt me? Konflikte in der Liebe gab es eigentlich immer. Ja, es ging um Verlassen und Verlassen werden. Das war so ein ständiger Wechsel.
0: Do you really want to hurt me? Culture Club. Fleetwood Mac. You can go your own way. Und Lenny Kravitz. 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

0: 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Wir haben heute Morgen natürlich über die Wahl in Sachsen-Anhalt gesprochen. Die AfD hat ja stolze 43,8% erreicht und das hat auch bei den Menschen in Bremen Gefühle hervorgerufen.
1: Ein mulmiges Gefühl.
2: Beängstigend.
3: Finde ich eher negativ.
1: Erschreckend.
0: Ja, das gute Abschneiden der AfD ist wohl auch Friedrich Merz, dem Kanzler, zu verdanken. Denn viele Menschen in Sachsen-Anhalt haben von dem, was der Kanzler so treibt, die Nase voll. Deshalb haben wir unsere Kollegin Efi Seibert in Berlin gefragt, ob Merz durch diese Wahl beschädigt wurde.
4: Ja, Friedrich Merz ist angeschlagen und es kann sein, dass diese Rücktrittsforderungen jetzt nochmal hochkommen und dass sie auch lauter werden. Aber im Moment ist, glaube ich, allen daran gelegen, stabil durch diesen Herbst zu kommen. Und es ist einfach ein Mangel an Alternativen. Wer soll es denn machen?
5: Profitiert hat die AfD in Sachsen-Anhalt natürlich auch von der hohen Wahlbeteiligung von knapp 80%. Die Partei hat, also die AfD, 150.000 Nichtwähler mobilisiert. Vielleicht lag das auch an dem Wahlkampf nach amerikanischem Vorbild, hat uns unser Reporter vor Ort in Magdeburg, Uli Wittstock, heute früh geschildert.
6: Die sind durch die Kleinstädte und Orte gefahren mit einem großen Tross. Hunderte von Leuten sind da gekommen und haben wirklich gejubelt. Es gab Bier und Bratwurst und gute Stimmung. Und die radikalen Inhalte spielten kaum eine Rolle.
0: Ja, und dann haben wir heute Morgen auch über die Bremer Suppenengel gesprochen. Die laden heute nämlich zum 12. Mal ein zum offenen Essen für alle auf dem Bremer Bahnhofsvorplatz. Eingeladen sind dabei nicht nur Wohnungslose, sondern eigentlich alle Bremerinnen und Bremer, sagt Peter Falting. Er ist Geschäftsführer der Bremer Suppenengel.
7: Also da gibt es einfach die Gelegenheit, ins Gespräch zu kommen und ein bisschen Verständnis für die Situation des anderen zu entwickeln oder auch einfach mal gemeinsam zu lachen oder die Musik zu genießen.
5: Ja, da kriegen sie leckeres Essen und was zu trinken, ohne ein Kreuz irgendwo machen zu müssen. Los geht's da heute um 13 Uhr. Gekocht wird ab 15 Uhr, gegessen dann ab 16.30 Uhr auf dem Bremer Bahnhofsvorplatz.

0: Lotte war schon gerade im Studio, man hört die Tür noch knallen. Der König möchte schon anfangen.
1: Der ist halt heiß.
0: Total.
1: Der scharrt mit den Hufen, der will hier Radio machen. Verstehen wir doch. Wir machen Platz für Dirk Böhling. Bedanken uns, dass Sie bei uns waren und sind morgen wieder da.
0: Ab 5.30 Uhr. Mein Name ist Katharina Gulaikow und das ist der Herr Krause, der heute Nachmittag nackt auf dem Sofa liegt. Das haben wir uns gemerkt aus dieser Sendung. Ob wir es wissen wollen.
1: Das ist das Einzige, was wir uns gemerkt haben.
0: Ne, von dir schon, ja.
1: Nackt auf dem Sofa liegen. Schade.
0: Um die warmen Temperaturen auszuhalten.
1: Achso, nee, ich liege immer nackt auf dem Sofa.
0: Achso, ja.
1: Auch gut. Im Winter.
0: Es wird Zeit, dass wir gehen. Machen Sie es gut. Tschüss, bis morgen.
1: Tschüss.

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1: Mit Markus Fliegel, guten Morgen. BSW könnte sich bei Wahl eines AfD-Ministerpräsidenten in Sachsen-Anhalt enthalten. Industrieproduktion in Deutschland sinkt im Juli. Von der Leyen will EU-Engagement in Grönland vertiefen. Das Wetter weitgehend trocken, Sonne und Wolken im Wechsel, spätsommerlich warm bis zu 28 Grad. Die AfD ist klare Siegerin der Landtagswahl in Sachsen-Anhalt. Sie kommt laut dem vorläufigen amtlichen Endergebnis auf fast 44% der Stimmen, während die bisher regierende CDU bei 17,2% landet. Außerdem werden SPD, Grüne, Linke und BSW im Landesparlament vertreten sein. Guido Hensch berichtet aus Magdeburg.
2: Nun geht es für Siegmund darum, neue Mitstreiter für seine Politik zu finden, allerdings ohne sich verbiegen zu müssen, wie er heute früh in einem Interview noch einmal unterstrich. Dafür sieht er zwei Möglichkeiten. Eine wäre die Koalition mit dem BSW. Siegmund setzt aber eher auf Überläufe aus anderen Parteien, insbesondere der CDU. Da bleibt jetzt abzuwarten, ob die oft zitierte Brandmauer nicht vielleicht doch löchrig wird. Das BSW hat unterdessen noch einmal wiederholt, sich bei der Wahl zum Ministerpräsidenten im dritten Wahlgang enthalten zu wollen. Dann könnte es zu einer Pattsituation kommen. Ulrich Siegmund schließt deshalb auch Neuwahlen nicht gänzlich aus und er schob nach. Dann haben wir eben beim nächsten Mal 50%.
1: Welche Rolle die Bundespolitik und insbesondere die Arbeit der schwarz-roten Koalition auf das Wahlergebnis in Sachsen-Anhalt hatten, darüber haben die Parteien unterschiedliche Wahrnehmungen. Die Parteispitzen wollen im Laufe des Tages über das Ergebnis und mögliche Konsequenzen daraus debattieren. Jan-Frederik Willems.
3: Den Beginn machen am Vormittag die AfD-Vorsitzenden Alice Weidel und Tino Chrupalla. Bundeskanzler und CDU-Chef Friedrich Merz will am Nachmittag vor die Presse treten. Der Druck auf Merz ist mit der Wahlniederlage gestiegen. Persönliche Konsequenzen für ihn hat am Abend aber CDU-Generalsekretärin Franziska Hoppermann ausgeschlossen. Dennoch sprach Kanzleramtschefin Nina Wagner, ebenfalls CDU, von einer Zäsur für die Partei. Bundesfinanzminister und SPD-Co-Chef Lars Klingbeil nannte das Wahlergebnis einen Grund, über die Politik in Berlin nachzudenken. Er deutete damit am Abend Korrekturen am Reformkurs der Bundesregierung an.
1: Die Industrieproduktion in Deutschland ist im Juli deutlich zurückgegangen. Die Herstellung in den Unternehmen lag 2,2% unterhalb des Vormonats. Das hat das Statistische Bundesamt in Wiesbaden mitgeteilt. Hauptgrund dürfte eine mehrwöchige Produktionspause in der Autoindustrie sein, deren Produktion mit minus 9,2% besonders stark sank. Einige Sektoren wie die Baubranche und die Energieproduktion verzeichneten aber auch Zuwächse. Die EU will ihre Zusammenarbeit mit Grönland verstärken, auch angesichts der Kontrollansprüche von US-Präsident Donald Trump gegenüber der arktischen Insel. Die EU-Kommissionschefin besucht heute die grönländische Hauptstadt Nuuk und bringt Zusagen über Investitionen in Höhe von 200 Millionen Euro mit. Katrin Schmidt berichtet.
4: Das EU-Geld soll in die kritische Rohstoffindustrie, in erneuerbare Energien, Unterwasserkabel, Satellitenverbindungen und Rechenzentren in Grönland investiert werden.

0: Nachdem der Vater begonnen habe, seinen Sohn zu beleidigen, soll der Angeklagte auf ihn eingestochen haben. Danach soll der Angeklagte den Geschädigten auch noch gewürgt haben. Das Opfer sei vor Ort verstorben. Das waren Nachrichten mit Markus Fliegel.
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2: Auch heute eine Mischung aus Sonne und Wolken, vereinzelt auch mal ein schwacher Schauer. Dazu spätsommerlich warm nochmal bei maximal 23 Grad auf den Inseln, 25 Grad in Horumer Siel. Dann haben wir 27 Grad in Bremen bis 28 Grad in Großen Kneten. Und morgen dominieren dann auch viele Wolken. Die Sonne kommt nur selten zum Vorschein. Und an der Küste kann es regnen, dann bei Temperaturen von 19 bis 23 Grad.
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2: Zwei Meldungen habe ich um 10:04. A1 Osnabrück Richtung Bremen zwischen dem Dreieck Stur und Bremen-Arsten 3 Kilometer Stau. Und A27 Bremen Richtung Bremerhaven zwischen Stotel und Bremerhaven-Geestemünde 3 Kilometer Stau im Baustellenbereich.
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2: Oh, wir starten mit Laura Branigan und Self Control in diesem Montagvormittag. Herzlich willkommen, guten Tag.
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2: Jo, da haben wir die Autobahn 1, Osnabrück Richtung Bremen. Zwischen dem Dreieck Stur und Bremen-Arsten 3 Kilometer Stau. Und A27, Bremen Richtung Bremerhaven. Zwischen Stotel und Bremerhaven-Geestemünde gibt es 3 Kilometer Stau im Baustellenbereich.
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2: Kennen Sie dieses alte Spielchen Vorher-Nachher? Das war jetzt am vergangenen Wochenende wieder sehr deutlich, wie sich Vorher und Nachher voneinander unterscheiden können. Im Weserstadion nämlich. Wenn Sie da vor dem Spiel mit Werder-Fans gesprochen haben, klang das irgendwie ganz anders, als wenn Sie nach dem Spiel mit Werder-Fans gesprochen haben. Ja, wir können das sogar beweisen. Wir haben Töne. Ja, die spiele ich Ihnen gleich auch mal vor. Schönen Montag.
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2: So ist ja nicht. Ja. So, mach mal Musik eben. Danke.

0: Also gut war die Stimmung ja nicht bei den Werder-Fans am Wochenende. Also zumindest vor 15.30 Uhr, wenn man das so sagen kann. Und die Woche davor war ja auch so Mittel. Ne? Also die Pleite in Freiburg, wichtige Spieler verletzt, viele Transfers auf den letzten Drücker, wusste man nicht so ganz genau, klappt das jetzt, was soll das eigentlich? Und die Erwartungshaltung der Fans bis 15.30 Uhr, also vor dem Heimspiel gegen Leipzig, die war dann doch eher so Mittel.
1: Also wenn es 0-0 bleiben würde, wäre ja schon cool, oder? Ich bezweifle es aber.
2: Mal schauen mit den Neuzugängen, wie das so läuft. Ja, ich bin nicht so optimistisch, aber schauen wir mal.
1: Ein Unentschieden wäre ein Traum, aber wenn wir nicht so hoch verlieren und gekämpft haben, dann ist es in Ordnung.
0: Ja, das wäre ganz schön, wenn wir nicht so hoch verlieren gegen Leipzig. Ein Punkt, das wäre so, gut, okay. Also einen Punkt gegen Leipzig zu kriegen, da hätten viele vorher gesagt, nee, lass mal. Also das ist jetzt dann doch ein bisschen Märchenstunde, war gestern. Und dann, bäm, Werder gewinnt. 3-1, Wahnsinnsspiel gegen den Favoriten. Und nach dem Spiel hörten sich die Werder-Fans dann irgendwie ganz anders an.
3: Springende Leute, tanzende Leute, Bier, was rumfliegt, alle umarmen sich. Es war großartig, die Stimmung war wie immer fantastisch.
4: Wahnsinn, habe ich im Leben nicht mit gerechnet.
5: Es war unglaublich.
6: Euphorie pur, es war Spaß, es war Gaudi, es war wow.
7: Also wir haben uns so einen Abend, wir haben uns gefreut. Das war Weltklasse.
8: Nächstes Mal gerne wieder so.
3: Ich bin sehr froh und glücklich, dass ich heute hier war.
0: Siehste, also es ist ja immer so, ne? Entweder haben die verloren oder wir haben gewonnen. So ist das. Bremen 1 hier am Montag mit Mark Cohen, Walking in Memphis. Einen schönen guten Tag.

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0: So, dann würde ich sagen, mache ich ein bisschen Wetter.
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0: Auch heute eine Mischung aus Sonne und Wolken, vereinzelt auch mal ein schwacher Schauer. Dazu ist es spätsommerlich warm, maximal 23 Grad auf den ostfriesischen Inseln, 25 Grad in Horumersiel, 27 in Bremen bis 28 in Großenkneten. Morgen dominieren viele dichte Wolken, die Sonne kommt nur selten zum Vorschein und an der Küste kann es regnen, dann bei 19 bis 23 Grad.
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0: Autobahn 1 Osnabrück Richtung Bremen zwischen dem Dreieck Stur und Bremen-Arsten 3 Kilometer Stau. Und A27, da haben wir Bremen Richtung Bremerhaven zwischen Hornlehe und Bremen-Sebalsbrück 3 Kilometer stockender Verkehr. A27 Bremen Richtung Bremerhaven zwischen Sturzel und Bremerhaven-Geestemünde 3 Kilometer Stau im Baustellenbereich.
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0: Mit Dirk Böhling im Studio. Guten Tag. Martin Rütter, unser Hundeexperte, steht jetzt bereit. Und es gibt ja viele Fragen, die Sie ihm stellen können. Einige haben Sie schon gestellt. Zum Beispiel, kann man einen Welpen eigentlich alleine lassen? Ist das so eine gute Idee? Ist das Ihre Frage gewesen? Dann haben Sie Glück. Martin Rütter, beantworten Sie mich gleich hier bei uns im Programm. Und vielleicht haben Sie ja noch eine eigene Frage. Dann mal los. Gleich bei uns das Hundethema.
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0: Ja, es gibt viele Sachen, bei denen Hundebesitzer Fragen haben. Viele Fragen, viele Fragezeichen. Knurren, bellen, Schwanzwedeln, was das alles heißt, das wissen die meisten natürlich. Aber welche Hunderasse passt denn zu mir, wenn ich einen haben wollen würde? Oder welches Futter ist das Richtige? Viele Antworten gibt es auf diese Fragen von unserem Hundeprofi Martin Rütter. Die gibt es jeden Montag hier bei uns. Und dazu ein paar Tipps. Und natürlich beantwortet er gerne Ihre Fragen, zum Beispiel diese hier.
2: Ich bin Petra, ich bin 64 Jahre alt und wohne im Viertel. Genau, ich habe da schon drüber nachgedacht, ob ich im Alter vielleicht mir doch einen Hund zulege. Denke aber, dass das so viel Verantwortung ist. Also meine Frage wäre, kann ich einen Welpen auch mal alleine lassen? Und wenn ja, wie lange?
0: Gut, geben wir weiter an unseren Hundeexperten, an Martin Rütter. Große Verantwortung natürlich für so einen kleinen Hund. Geht das? Kann man den allein lassen?
3: Ja, ich bin absolut und dringend dafür, auch dem Welpen von Anfang an beizubringen, dass Alleinlassen keine Katastrophe ist. Denn erstmal biologisch betrachtet will ein Hund nicht alleine sein. Er ist ein Gruppentier und findet Alleinbleiben erstmal bedrohlich. Jetzt darf ich aber bei einem Welpen auch nicht zu viel erwarten. Also erstmal muss man sich ja vorstellen, dass er ja auch eine ziemlich harte Trennung hinter sich hat. Also die Mama ist weg, die Wurfgeschwister, der Züchter, das vertraute Umfeld. Also deshalb Zeit lassen, den Hund mal wirklich eine Woche oder zwei ankommen lassen. Und dann immer, wenn alle Bedürfnisse gestillt sind, also er hat gespielt, er hat gefressen, er hat sich erleichtert, dann ruhig mal ein paar Minuten alleine lassen. Die Betonung liegt auf ein paar Minuten. Also lieber 10-mal am Tag 2 Minuten und das langsam steigern, als von Anfang an direkt 1 Stunde zu erwarten.
0: Alles klar. Danke an unseren Hundeexperten, an Martin Rütter. Wenn Sie auch Fragen haben, gerne eine Sprachnachricht per WhatsApp an die 0421 246 611. Und natürlich können Sie den Hundeexperten Martin Rütter auch mal live erleben im Sendegebiet. 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Januar in Oldenburg und am 6. 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

Man kann ja auch mal an einem ganz normalen Montag gegen 11.25 Uhr eine kurze Pause einlegen, wo man einfach mal seinen Nebenmann, seine Nebenfrau umarmt und sagt, schön, dass du da bist. Und dazu machen wir jetzt die richtige Musik. Chicago, You're the Inspiration.

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8: Ja, es gibt so Leute, die sagen, heute ist der letzte schöne Tag in diesem Sommer. Und da könnten sie recht behalten. Sonne, Wolken, schwacher Schauer kann auch mal drin sein. Aber meistens ist es doch ganz schön spätsommerlich warm. 23 Grad auf den Inseln bis 28 Grad im Binnenland.
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8: Und da gibt es Warnmeldung. Bitte Vorsicht auf der Autobahn 1 Hamburg-Bremen zwischen Harburg und dem Maschener Kreuz steht ein defekter LKW. Vorsicht bitte auch auf der A27 Bremen Richtung Walsrode zwischen dem Bremer Kreuz und Achim Nord ein defektes Fahrzeug. A1 Osnabrück Richtung Bremen zwischen dem Dreieck Stur und Bremen-Arsten 3 Kilometer Stau. Und A27 Bremen Richtung Bremerhaven zwischen Stotel und Bremerhaven-Geestemünde 5 Kilometer Stau im Baustellenbereich.
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8: So, wir wollen wieder ein bisschen mit Ihnen spielen. 100 Euro habe ich im Jackpot, also ein Einkaufsgutschein für 100 Euro für den Weserpark. Wir spielen unseren Hit Dreier, unser Dreierpack, drei kurze Ausschnitte aus Songs aus unserem Repertoire, aus unserem Programm. Und Sie sollen die einfach in die richtige zeitliche Reihenfolge bringen, ohne natürlich die Jahreszahlen zu nennen. Einfach nur A, B, C, was war zuerst, was war danach. Haben Sie Lust? Dann spielen Sie jetzt mit mir unseren Bremen 1 Hit Dreier und gewinnen Sie einen Einkaufsgutschein für den Weserpark.
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8: Und die Telefonnummer ist die 0421 246 611.

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1: Foreigner Urgent, das Lied verbinde ich mit Abitur. Ich habe zu spät angefangen zu lernen. Ich habe mir Stress gemacht, ja, weil ich mehr erreichen wollte. Aber es hat gereicht.
0: Foreigner. Diana Ross und Ed Sheeran. They say she's in the class 18. 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

0: So, ich würde gern wieder einen 100-Euro-Gutschein loswerden für den Weserpark zum Einkaufen und deswegen...
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0: Spiele ich jetzt auch mit Kirsten Will aus Gandacker See. Tag, Frau Will.
2: Guten Tag, hallo.
0: Moin, Sie sind auf dem Weg zum Einkaufen, sind jetzt rechts rangefahren, weil Sie mit uns spielen wollen. Vielen Dank dafür.
2: Ja, gerne.
0: Was wollen Sie denn gerade einkaufen?
2: Ich muss tatsächlich noch Hefe einkaufen, weil ich noch einen Pflaumenkuchen backen möchte.
0: Oh, das ist eine gute Idee. Ich komme vorbei.
2: Ja.
0: Pflaumenkuchen,
2: ja, gerne.
0: Großartige Idee. Super. Vorher aber noch schnell einen schönen Einkaufsgutschein abgreifen. Und deswegen spielen wir Ihnen jetzt drei kurze Titelausschnitte vor und Sie bringen das nachher in die richtige Reihenfolge, A, B oder C. Also A, B, C ist nicht richtig, das darf ich Ihnen schon mal sagen. Aber alle anderen Buchstabenkombinationen sind möglich. Sind Sie bereit?
2: Bin bereit.
0: Alles klar, dann kommen hier unsere Auswahl für jetzt.

0: So, die Frage ist natürlich wie immer, welcher Song war zuerst, welcher war danach dran? Das müssten Sie mir jetzt eben beantworten. A, B, C haben wir Ihnen vorgestellt. Welches ist die richtige Reihenfolge? Was glauben Sie?
1: Ich meine C, B, A.
0: Also einfach andersrum, einfach rückwärts.
1: Ja,
0: genau. Einfach rückwärts. Jawohl, das ist die richtige Antwort.
1: Das ist ja mega, dankeschön.
0: Na klasse, Kerstin. Kirsten Will gewinnt bei uns 100 Euro Gutschein für den Weserpark. Jetzt können Sie in Ruhe, Hefe einkaufen. Und das ist doch wunderbar. Hier ist die richtige Antwort. Nochmal, guck mal. Genau. Das war nämlich 89, das war 97 und das war 2011. Richtige Antwort. Wunderbar.
1: Oh, ich freue mich. Ich habe noch nie was gewonnen.
0: Siehste, einmal ist immer das erste Mal. Viel Spaß damit und schönen Einkauf noch. Bis zum nächsten Mal. Tschüssi.
1: Ja, vielen lieben Dank. Tschüss.
0: Ciao.
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Es ist der Tag 1 nach der Landtagswahl in Sachsen-Anhalt. Klarer Wahlsieger ist die AfD. Spitzenkandidat Ulrich Siegmund hat heute Vormittag in Berlin nochmal erklärt, unter welchen Bedingungen er Ministerpräsident werden will. Abgestürzt und abgestraft ist die CDU. Und eine Frage ist natürlich, was macht das nun mit der aktuellen Bundesregierung? Antworten auf diese Fragen und den aktuellen Stand der Dinge gibt's gleich in der Rundschau mit Elke Küster um 12 hier auf Bremen 1.

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1: Mit Elke Küster. Nach Wahlsieg in Sachsen-Anhalt, AfD will regieren, aber nur mit stabiler Mehrheit. Umstellung auf Rüstungsindustrie, VW-Werk in Osnabrück soll verkauft werden. Hitzewellen und Waldbrände, UN-Organisation warnt vor Gesundheitsgefahren. Das Wetter trocken mit Sonne und einigen Wolken bis 28 Grad. Ein haushoher Sieg der AfD, ein Absturz der CDU. In Sachsen-Anhalt werden die Karten nach der Landtagswahl komplett neu gemischt. Der AfD fehlen 3 Sitze zu einer absoluten Mehrheit. Spitzenkandidat Ulrich Siegmund hat sich am Vormittag in Berlin von der AfD-Bundesspitze feiern lassen. Vor der Presse erklärte er dann, wie er sich die nächsten Tage und Wochen vorstellt.
2: Selbstverständlich trete ich als Ministerpräsidentenkandidat in Sachsen-Anhalt an, wenn es sich abzeichnet, dass wir eine stabile Mehrheit auf den Weg gebracht haben. Das ist heute überhaupt nicht absehbar. Und deswegen ist es jetzt unser Anspruch, genau diese stabile Mehrheit in den nächsten Tagen, Wochen zu organisieren.
1: Ja, wie soll das gelingen? Die Frage gebe ich weiter an meinen Kollegen Guido Hensch in Magdeburg.
3: Ja, dafür gibt es 3 Möglichkeiten. Die einfachste wäre eine Koalition mit dem BSW. Die AfD hat 39 Sitze, das BSW 5. Gemeinsam würde man also über 44 von 83 Stimmen im Landtag verfügen. Das wäre komfortabel. Eigentlich will AfD-Spitzenkandidat Ulrich Siegmund aber gar keine Koalition und deshalb setzt er lieber auf Abweichler aus den Reihen der CDU. Da muss ich jetzt zeigen, ob die Brandmauer Bestand hat. Die dritte Möglichkeit wären schließlich Neuwahlen. Das BSW hat ja noch einmal wiederholt, sich bei der Wahl zum Ministerpräsidenten im dritten Wahlgang zu enthalten, dann könnte es zu einer Pattsituation kommen und dann wären eben Neuwahlen eine Option. Siegmund sagte heute Morgen in einem Interview dazu, dann wären 50% das Wahlziel der AfD.
1: Guido Hensch war das aus Magdeburg. AfD-Chefin Alice Weidel hat in Berlin nochmal klargemacht, dass ihre Partei auch auf Bundesebene an die Macht will. In der Bundesregierung hat das Wahlergebnis in Sachsen-Anhalt neue Diskussionen losgetreten. Vor allem die SPD fordert, jetzt nochmal über die Reformpläne bei Rente und Pflege zu sprechen. Die Union lehnt das ab. Aus Berlin berichtet Jan-Friedrich Willems.
4: Am Morgen danach ist für den parlamentarischen Geschäftsführer der SPD-Bundestagsfraktion, Dirk Wiese, eines klar. Die geplanten Sozialreformen von Schwarz-Rot, unter anderem bei der Rente und der Pflege, sind einer der Gründe, warum das Wahlergebnis in Sachsen-Anhalt auch ein Denkzettel für die Bundesregierung ist.
5: Ich habe selbst bei mir im Wahlkreis gemerkt, wie sehr die Menschen die Frage der Rente beschäftigt, die Situation der Pflege beschäftigt viele Menschen. Das müssen wir aufgreifen und hier als Bundesregierung Antworten finden, die den Alltag der Menschen adressieren.
4: Schon am Wahlabend hatte SPD-Chef und Finanzminister Lars Klingbeil eine Kurskorrektur bei den Reformen angekündigt. Die Reformdiskussion nochmal neu aufmachen? Das kann man sich bei der Union nicht vorstellen. CDU-Politiker Philipp Amthor argumentiert im Deutschlandfunk so.
6: Die Situation, in der wir im Moment stecken, hat doch eher damit zu tun, dass nicht in den letzten Wochen, Monaten über Reformen diskutiert wurde, sondern dass wir vorher in den Zeitfenstern, in den Jahren als Reformen möglich und notwendig gewesen wären, notwendige Reformen unterlassen haben.
1: So viel für jetzt zur Wahl in Sachsen-Anhalt. Bundeskanzler und CDU-Chef Friedrich Merz will am Nachmittag vor die Presse gehen mit dem Wahlverlierer Sven Schulze. Wir schauen auf die kriselnde Autoindustrie in Deutschland. Da ist ja öfter die Rede davon, dass aus Autowerken Rüstungsstandorte werden könnten. In Osnabrück soll das jetzt passieren. Volkswagen will das Werk dort verkaufen an das Land Niedersachsen und den Finanzinvestor Aurelius. Mehr dazu hat Hanna Agard aus unserer Nachrichtenredaktion.
7: Demnach soll der Standort nach dem Ende der Autoproduktion 2027 schrittweise zu einem Kompetenzzentrum für Sicherheits- und Verteidigungslösungen entwickelt werden. Ziel soll es dabei sein, den Standort langfristig zu erhalten, heißt es. Laut Betriebsrat bietet diese Lösung eine Zukunftsperspektive für knapp 1.400 der insgesamt 1.800 Beschäftigten. Künftig soll dann am VW-Standort Osnabrück voraussichtlich Rüstungsgüter für Israel produziert werden. Dafür ist eine Zusammenarbeit mit Rafael Advanced Defense Systems angekündigt.
1: Indonesien kämpft weiter mit einem Vulkanausbruch. Der Ascheregen trifft auch den Flugverkehr des Landes. Heute blieben 7 Flughäfen in Indonesien geschlossen.

0: berichtet Sandra Bieger.
1: Vor allem bei extremen Waldbränden entsteht nach Angaben der Weltorganisation für Meteorologie WMO in Genf Rauch, der hochgiftige Schadstoffe enthält. Dadurch seien Menschen und Ökosysteme verstärkt dem Feinstaub PM2,5 ausgesetzt. PM2,5 bezeichnet mikroskopisch kleine Feinstaubpartikel, die tief in Lunge und Blutbahnen eindringen und gesundheitsschädlich sein können. Einem aktuellen WMO-Bericht zufolge lagen die PM2,5-Werte im vergangenen Jahr vor allem im Norden Kanadas, in Teilen Russlands, in West- und Zentralafrika sowie im Nordwesten Spaniens über dem langjährigen Durchschnitt. Neben Feinstaub rückt die WMO auch die Belastung durch bodennahes Ozon in den Fokus. Höhere Temperaturen, wenig Luftaustausch und intensive Sonneneinstrahlung begünstigten die Bildung des Schadstoffs.
0: Und jetzt kommen unsere Meldungen aus Bremen, Bremerhaven und Niedersachsen mit Martin Busch.
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3: Erneut ist das sogenannte Bremer Loch, die ebenerdige Spendenbüchse auf dem Marktplatz, Ziel eines Aufbruchversuchs gewesen. Die Polizei erwischte einen 26-Jährigen auf frischer Tat. Der Mann hatte die Schrauben des Gullideckels herausgedreht und ihn geöffnet. Allerdings sah er sich danach auch noch mit einem verschlossenen Gitter konfrontiert, sodass der potenzielle Dieb nicht an das Geld kam. Das Bremer Loch ist in den Boden des Marktplatzes eingelassen. Die Spenden kommen wohltätigen Zwecken zugute. Nord- und Ostsee haben sich in diesem Sommer ungewöhnlich stark aufgeheizt. Darauf weist das Bundesamt für Seeschifffahrt und Hydrographie hin. Die durchschnittliche Oberflächentemperatur der Nordsee betrug 15,6 Grad, in der Ostsee waren es 17,2. Besonders auffällig war die Entwicklung in der südlichen Nordsee und im Ärmelkanal. Die Region um Helgoland erlebte 66 Tage mit einer marinen Hitzewelle. Eine Folge ist laut BSH, dass bestimmte Tierarten in kühlere Gewässer weiterziehen. Dafür würden sich nicht einheimische Arten ausbreiten. Der Verein Suppenengel lädt ab 13 Uhr vor dem Bremer Hauptbahnhof zu einem öffentlichen Essen ein. Es ist vor allem für obdachlose Menschen gedacht, aber auch alle anderen können kommen. Zwei Spitzenköche aus der Region unterstützen die Freiwilligen. Sozialsenatorin Claudia Schilling wird ein Grußwort sprechen.
0: Weiter geht's mit dem Sport in der Rundschau und Felix Gerhardt. Bei der Basketball-Weltmeisterschaft der Frauen spielt Deutschland am frühen Abend sein letztes Gruppenspiel gegen Mali. Was ist drin für das deutsche Team?
4: Also vom Vorrunden aus bis zum Gruppensieg im Prinzip alles. In der deutschen Gruppe haben alle Teams je einen Sieg und eine Niederlage geholt. Mali hat dabei vor allem überrascht durch den Sieg gegen Vize-Europameister Spanien, gegen die Deutschland ja klar verloren hatte. Und deshalb erwartet die deutsche Kapitänin Marie Gülich auch ein toughes Spiel heute.
5: Wir haben jetzt drei Spiele in unserer Gruppe, die komplett anders vom Style sind und darauf müssen wir uns einfach einstellen. Mali wird einfach sehr, sehr physisch, sehr athletisch.
4: Mit einem Sieg geht das Turnier für Deutschland auf jeden Fall weiter, entweder direkt mit dem Viertelfinale oder in den Play-ins zu eben jedem Viertelfinale. Alexander Zverev ist bei den Tennis US Open an Nummer 1 gesetzt, also der Top-Favorit, hat sich aber in den ersten beiden Runden schwer getan. Heute Nacht spielt er sein Achtelfinale gegen den Italiener Luciani Daderi. Frage an Tim Brockmeier in New York, wie stehen denn die Chancen für Alexander Zverev?
6: Ja, schon sehr gut. Vor allen Dingen, wenn man davon ausgeht, dass er mindestens mal das Niveau wieder zeigen kann, was er jetzt in der letzten Runde gezeigt hat. Und das war ja schon sehr, sehr ordentlich. Das war deutlich besser als die zwei Zitterauftritte in der ersten und zweiten Runde. Zverev macht weniger Fehler, schlägt besser auf, ist in der Vorhand besser drin und vor allem spielt er wieder aktiver, ist näher an der Grundlinie, diktiert die Ballwechsel, diktiert das Spiel, lässt dann dem Gegner nicht mehr so viel Zeit und gibt dem vor allen Dingen nicht das Gefühl, dass er das Match dominieren, bestimmen kann. Und das ist was ganz Wichtiges im Tennis. Insofern gehe ich davon aus, dass Zverev gegen Daderi, der alles andere als ein Hartplatz-Spezialist ist, zum allerersten Mal in seiner Karriere im US Open Achtelfinale steht, dass Zverev bei Normalform sehr, sehr gute Chancen hat aufs Viertelfinale.
4: Ja, bis das losgeht, dauert das aber noch ein wenig, denn Zverev spielt wieder in der Night Session, voraussichtlich ab 2.10 Uhr in der deutschen Nacht.
0: Dann werden wir sehen. Das war der Sport und das war auch die Rundschau mit Elke Küster.
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7: Eine Mischung aus Sonne und Wolken auch heute an einem spätsommerlichen Tag mit Temperaturen von 23 Grad an den Inseln. 27 bis 28 Grad haben wir im Binnenland. Und auch morgen gibt es dann die Sonne, aber nicht so doll wie heute. Sie zeigt sich dann morgen nur noch selten. Stattdessen viele dichte Wolken und Regen. Temperaturen gehen runter auf 19 bis 23 Grad. Also der heutige Tag, der ist nochmal richtig Spätsommer.
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7: Die Verkehrslage um 10 Minuten nach 12 mit drei Meldungen. A1 Osnabrück Richtung Bremen zwischen Brinkum und Arsten 3 Kilometer Stau. A7 Hamburg-Hannover zwischen dem Dreieck Walsrode und Schwarmstedt in beiden Richtungen 4 Kilometer stockend. Und A27 Bremen

0: Bremerhaven. Zwischen Stotel und Bremerhaven-Geste mündet 3 Kilometer Stau im Baustellenbereich.
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0: 2 richtig prominente 80er-Titel starten diese 12-Uhr-Stunde. Duran Duran und Ordinary World und Soft Cell mit Tainted Love. Ich bin Dirk Böhling. Schönen Montag. Hallo.
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0: 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Haben wir ja eigentlich gerade gemacht hier in meiner Sendung. Hat ja netterweise Kirsten Will mitgespielt aus Ganderker See und hat gewonnen.
1: Das ist ja mega, dankeschön. Na, ich freue mich, ich habe noch nie was gewonnen.
0: Sie ist noch nie was gewonnen und eben abgegriffen, 100-Euro-Gutschein für den Weserpark. Und wir spielen wieder um 14 Uhr die nächste Runde, dann gibt es einen neuen niegelnagelneuen 100-Euro-Gutschein vom Weserpark in unserem Hit-Dreier auf Bremen 1. Also, nächste Gewinnchance um 14 Uhr. Das hier sind die Romantics. Talking in your sleep, glauben Sie mir. Ich weiß, wovon die singen.

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2: Klingt gut, oder? 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
2: Spätsommerlicher Montag heute mit Temperaturen von 23 Grad auf den Inseln bis 27, 28 Grad im Binnenland. Dazu eine Mischung aus Sonne und Wolken, vereinzelt auch mal ein schwacher Schauer, aber eher in Richtung Küste. Übrigens, morgen ist es dann durch mit dieser spätsommerlichen Freude, denn es gibt viele Wolken, wenig Sonne und Regen bei 19 bis 23 Grad am morgigen Dienstag.
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2: Die Verkehrslage um 12.31 Uhr. Drei Meldungen habe ich. A1 Osnabrück Richtung Bremen zwischen Brinkum und Arsten 3 Kilometer Stau. A7 Hamburg-Hannover zwischen Walsrode und Schwarm steht 7 Kilometer stockend vor einer Baustelle. Und A7 Hannover-Hamburg zwischen Berghof und Westenholz 5 Kilometer stockend ebenfalls vor einer Baustelle.
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2: Nach der Wahl ist vor der Wahl, könnte man denken. Jetzt geht's aber erstmal nach der Wahl in Sachsen-Anhalt. Was sagen die Menschen? Wir haben auf der Straße uns umgehört. Antworten gibt's gleich bei mir. Schönen Montag.
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0: gibt bestimmt bei vielen Menschen heute nur ein Thema, die Wahl in Sachsen-Anhalt von gestern. Mit welchem Gefühl schauen Sie denn so auf diesen Wahlausgang in Sachsen-Anhalt? Wollten wir von Ihnen wissen, und Leslie Schmidt, unsere Kollegin, hat sich heute Morgen am Bremer Hauptbahnhof genau zu der Frage umgehört.
1: Mulmiges Gefühl.
2: Beängstigend.
3: Finde die eher negativ, weil die AfD halt augenscheinlich rechtsextrem ist.
4: Und ich würde mir das für Niedersachsen als mein Heimatbundesland nicht wünschen.
5: Ich bin gespannt, wie sie eine Regierung bilden wollen, ob die anderen Parteien mehr oder weniger zu ihrem Wort stehen und sagen, wir machen keine Regierung mit denen.
6: Vor allem habe ich diesen Herrn bei der Runde erlebt, der jetzt gewonnen hat, und habe gedacht, wie kann man den wählen? Also er war ja äußerst aggressiv, hat den öffentlich-rechtlichen Rundfunk angegriffen, hat sogar gesagt, mit der BSW würde er nicht koalieren, weil er die nicht mag. Da dachte ich, das ist Unfähigkeit in Person, oder was hat das mit Politik zu tun? Das war ja nur Angriffsmodus.
7: Erschreckend. Also man fühlt sich hier nicht sicher und man merkt ja, wie krass die Veränderungen sich jetzt gerade so entwickeln. Ich glaube, wir müssen nicht drüber reden, über das, was vor 80 Jahren passiert ist, wo man das Gefühl hat, das kommt gerade wieder und das darf eigentlich nicht passieren und erst recht nicht in einer Demokratie.
1: Müssen wir uns wappnen. Wir müssen zusammenhalten, glaube ich.
0: Stimmen zur Wahl in Sachsen-Anhalt. Heute Morgen eingefangen am Bremer Hauptbahnhof von Leslie Schmidt.

0: Irene Cara selbst mitgespielt in dem Film Fame und hier auch die Filmmusik dazu geliefert. Und der Film war damals ja so erfolgreich in den 80er Jahren, dass gleich eine ganze Serie daraus gemacht wurde. Wir haben gleich noch Madonna für Sie. Who's That Girl?
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1: Mit Martin Busch. Guten Tag. VW-Standort in Osnabrück soll künftig für die Rüstungsindustrie produzieren. Wirtschaft verlangt nach Wahl in Sachsen-Anhalt mehr Tempo von der Bundesregierung. Temperaturen der Nord- und Ostsee sind im Sommer auffällig gestiegen. Das Wetter am Nachmittag trocken und sonnig bei maximal 28 Grad. Nachdem der Aufsichtsrat den Plänen des VW-Vorstands zugestimmt hat, ist offensichtlich eine weitere Entscheidung gefallen. Das Werk in Osnabrück soll an das Land Niedersachsen und einen Privatinvestor verkauft werden. Das hat Ministerpräsident Olaf Lies mitgeteilt. Anita Westrup weiß, was mit dem Standort passieren soll.
2: Wo VW heute noch Cabrios baut, soll ein Zentrum für Sicherheits- und Verteidigungstechnologien entstehen. Zunächst sollen Teile für Raketenabwehrsysteme gefertigt werden, aber ohne VW. Das Land Niedersachsen, der israelische Rüstungskonzern Rafael und Aurelius Capital, ein Finanzinvestor aus Israel, haben heute eine entsprechende Absichtserklärung unterschrieben. Osnabrück verfüge über die Kompetenzen und die qualifizierten Arbeitnehmer, so Niedersachsens Ministerpräsident Olaf Lies. Die Vertreter der Arbeitnehmer, IG Metall und Betriebsrat begrüßen die Entscheidung, es sei ein guter Tag, Osnabrück bleibe ein Industriestandort. Regulär endet in dem Werk die Produktion des T-Roc Cabrios im nächsten Sommer.
1: Nach dem extrem deutlichen Wahlsieg der AfD in Sachsen-Anhalt glaubt Parteichefin Alice Weidel an weitere Erfolge. Die Menschen wünschten sich einen Politikwechsel, viele hätten das Vertrauen in die Union und Kanzler Merz verloren. Jan Zimmermann.
3: Das Ergebnis in Sachsen-Anhalt sei ein klarer Regierungsauftrag für die AfD, betonte Co-Parteichef Tino Chrupalla. Allerdings werde seine Partei die Regierung im Magdeburger Landtag nur mit einer stabilen Mehrheit übernehmen. Um die zu erreichen, will AfD-Spitzenkandidat und Wahlgewinner Ulrich Siegmund nun Gespräche mit den anderen Parteien führen und hofft auf die Zusammenarbeit mit einzelnen Fraktionen oder Abgeordneten. Zugleich kündigte er an, die AfD in anderen Bundesländern und auf Bundesebene zu unterstützen, um weitere Wahlen zu gewinnen. Nach dem vorläufigen Ergebnis erreichte die AfD bei der gestrigen Landtagswahl 43,8% der Stimmen. Damit ist sie mit Abstand die stärkste Partei in Sachsen-Anhalt.
1: Aus der Wirtschaft kommen heute verschiedene Stimmen, die von der Bundesregierung mehr Tempo bei den Veränderungen im Land verlangen. Die Antwort auf dieses Wahlergebnis dürfe kein politischer Stillstand im Bund sein, sagte Tanja Gönner, Hauptgeschäftsführerin des Industrieverbands BDI. Gerade jetzt müsse die Bundesregierung ihre Reformagenda für mehr Investitionen, Innovationen und Wachstum umsetzen. Aus Berlin Isabel Karras.
4: Auch der Maschinenbauverband VDMA sieht Handlungsbedarf. In Sachsen-Anhalt könnten dem Arbeitsmarkt in 9 Jahren rund 12% weniger Arbeitskräfte zur Verfügung stehen. Deshalb brauche das Land auch Facharbeiterinnen und Arbeiter aus dem Ausland. Die AfD dagegen will Zuwanderung deutlich begrenzen. Die Bundesregierung verweist auf ihren wirtschaftspolitischen Kurs. Regierungssprecher Sebastian Hille sagte, Schwarz-Rot wolle Deutschland als wettbewerbsfähigen und erfolgreichen Wirtschaftsstandort erhalten. Politik mache die Regierung dabei nicht für einzelne Bundesländer, sondern für ganz Deutschland. Davon würden, Zitat, dann auch alle profitieren.
1: Nord- und Ostsee haben sich in diesem Sommer ungewöhnlich stark aufgeheizt. Darauf weist das Bundesamt für Seeschifffahrt und Hydrographie hin. Die durchschnittliche Oberflächentemperatur der Nordsee betrug 15,6 Grad. In der Ostsee waren es 17,2. Aus der Nachrichtenredaktion Niklas Hunz.
5: Besonders in der südlichen Nordsee und im Ärmelkanal gab es Ausreißer. Hier lagen die Temperaturen um 2 Grad oder mehr über dem 30-jährigen Durchschnitt. Auch rund um die Insel Helgoland war das Wasser in diesem Sommer ungewöhnlich warm. An einem Tag lag die Oberflächentemperatur demnach fast 4 Grad Celsius über dem Mittelwert. Laut dem Leiter des Referats Marine Klimafragen, Tim Kruschke, zeigt der Sommer, dass sich auch hier extreme Wetterereignisse deutlich bemerkbar machen. Das habe Auswirkungen auf den Lebensraum von Tieren und Pflanzen. Weil sich warmes Wasser ausdehnt und Gletscher schmelzen, steigt demnach auch der Meeresspiegel. Das erhöhe auch die Gefahr für Sturmfluten.
1: Das waren die Nachrichten mit Martin Busch.
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6: Die aktuellen Temperaturen, wir gucken mal eben, Wilhelmshaven meldet 17, Cuxhaven 21, Bremerhaven 19 Grad. Also auch an der Küste ist es noch ganz schön warm für diesen Septembertag. Im Binnenland wird es dann immer wärmer. Oldenburg 24, Bremerhaven 22, Rothenburg 21, Diepholz 24 und Verden ebenfalls 22 Grad. Ein sehr schöner Spätsommertag mit einer Mischung aus Sonne und Wolken. Und morgen gibt es dann viele dichte Wolken und nur wenig Sonne. und es kann Regen geben bei 19 bis 23 Grad dann am morgigen Dienstag.
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6: Zwei Warnmeldungen habe ich zunächst einmal. Bitte Vorsicht auf der Autobahn 1 Hamburg-Bremen zwischen dem Maschner oder im Maschner Kreuz. Pardon, steht in der Überleitung zur A39 in Richtung Hamburg ein defekter

werd doch lieber Sekretärin, hat die Mama gesagt. Also nicht meine Mama, nein, nein. Die Mama von der Dame, um die es jetzt geht. Die Dame, die sehr, sehr viele Titel geschrieben hat. Aber werd doch lieber Sekretärin statt Songwriterin, war der Wunsch und der Rat ihrer Mutter. Aber Papa hat sie unterstützt in der Verwirklichung ihres Traums. Und das war gut so, denn sie wurde eine der besten und berühmtesten und erfolgreichsten Songwriterinnen überhaupt. Diane Warren wird heute 70 Jahre alt. Und wenn Sie den Namen nicht kennen, ich darf Ihnen sagen, 17 Mal für einen Oscar nominiert und unter anderem Songs geschrieben wie Because You Love Me von Celine Dion und unzählige andere Hits, zum Beispiel Nothing's Gonna Stop Us Now von Starship, Blame It on the Rain von Milli Vanilli oder Rhythm of the Night hat sie alles geschrieben. Und einer ihrer größten Hits überhaupt ist dieser hier, Aerosmith, I Don't Wanna Miss a Thing. Happy Birthday zum 70. Geburtstag, Diane Warren. 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
9: Ein spätsommerlicher Montag heute. Maximal 23 Grad auf den Inseln, 25 bis 28 im Binnenland. So sieht's aus. Morgen geht's dann mit den Temperaturen deutlich nach unten und es gibt viele dichte Wolken und wenig Sonnenschein. So, jetzt haben wir dies hier.
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9: Die Verkehrslage um 13.30 Uhr mit Warnmeldungen. Bitte Vorsicht, Autobahn 1 Bremen-Hamburg zwischen dem Maschener Kreuz und Harburg eine ungesicherte Unfallstelle. Vorsicht bitte auch auf der B210 Wittmund Richtung Wilhelmshaven. Zwischen Jever Zentrum und Jever Ost Sillenstede ist ein Radfahrer unterwegs. Und Vorsicht auf der A1 Hamburg Richtung Bremen. Im Maschener Kreuz steht in der Überleitung zur A39 Richtung Hamburg ein defekter LKW. Autobahn 1 Osnabrück Bremen zwischen Brinkum und Hemelingen 3 Kilometer Stau. A7 Hamburg-Hannover zwischen dem Dreieck Walsrode und Schwarm steht 7 Kilometer stockend vor einer Baustelle. Und A7 Hannover-Hamburg zwischen Berghof und Westenholz 7 Kilometer stockend ebenfalls vor einer Baustelle.
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9: In unserer Chronik, in unserem Stichtag, geht es gleich um den amerikanischen Rapper Tupac Shakur. Auf den wurde ein Attentat verübt. Das ist aber schon ein paar Tage her. Das Urteil tatsächlich kam erst in diesen Tagen. Die ganze Geschichte gleich bei mir. Schönen Montag.
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1: Why Can't This Be Love von Van Halen. Toll fand ich es, als sie bei John Bon Jovi 1995 im Weserstadion als Vorgruppe aufgetreten sind. Wir haben uns so die Kehle aus dem Leib geschrien, das hört man, glaube ich, sogar heute noch.
0: So tell me why can't this be love? Van Halen, The Buggers. Und Malik Harris.
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1: Heute, vor 30 Jahren, da war der 7. September 1996 und da gab es einen Mordanschlag. Einen Mordanschlag auf einen amerikanischen Rapper namens Tupac Shakur. Und erst in der vergangenen Woche gab es dazu einen Schuldspruch. Sophie Angavi mit dem Stichtag.
2: 1996. Das Rap-Battle zwischen Ost- und Westküste brummt. Gerade erst hat Tupac seinen Diss-Track Hit 'Em Up rausgebracht, eine Kriegserklärung an die Ostküste. Da wird Tupac in Las Vegas angeschossen. Anders als das Attentat auf ihn 2 Jahre zuvor, wird er dieses nicht überleben. Who done it? Wer war's? Nach Tupacs Tod spekuliert die Presse, schlachtet die Hip-Hop-Rivalität East vs. West Coast medienstark aus. Doch eigentlich ist Tupac selbst ein Kind der Ostküste. 1971 in New York City geboren und in Baltimore aufgewachsen. Durch Glück gerät er an die Baltimore School for the Arts, wo er sich entwickeln, seine Kreativität ausleben kann. You know, Theater.
3: Diese Kunstschule war hauptsächlich für weiße Kinder und Reiche. Ich glaube, ich wäre eine ganz andere Person heute, hätte ich nicht all das kennengelernt.
2: Die Familie, kein Geld. Die Mutter ist Black Panther-Aktivistin, alleinerziehend und schwer suchtkrank. Als Tupac 17 Jahre alt ist, zieht er mit seiner Mutter an die Westküste. Die Schule bricht er ab. Stattdessen gerät er, so sagt er später selbst, auf die schiefe Bahn. Die Mutter wirft ihn raus, er lebt zeitweise auf der Straße. Sein soziales Umfeld in Kalifornien beschreibt er so.
3: Drogendealer, Zuhälter, Prostituierte. Das war's, Kriminelle.
2: Tupac steigt bei der Hip-Hop-Gruppe Digital Underground ein. Schnell folgen Filmrollen und Soloplatten. Der charismatische Tupac rappt poetisch, wortgewandt über Drogenmissbrauch, Rassismus, Polizeigewalt, Armut. Ein Held mit Strahlkraft, weit über die Rap-Szene hinaus. Als 1994 dann der Konflikt East vs. West Coast eskaliert, ist es für Tupac klar: Verrat. Schließlich wurde er an der Ostküste angeschossen und ausgeraubt.
3: Überleg mal, warum ich wütend bin auf halb New York, wenn die Hälfte der New Yorker Rapper oder ihre Manager da war, als ich angeschossen wurde.
2: Kaum 2 Jahre später in Las Vegas. 4 Schüsse treffen Tupac im Vorbeifahren. Er stirbt 6 Tage später im Krankenhaus. Erst am 1. September 2026 wird der frühere Ganganführer Dwayne Davis schuldig gesprochen. Er gilt als Drahtzieher des Mordes. Ihm droht nun eine lebenslange Haftstrafe. Die Schüsse trafen Tupac Amaru Shakur am 7. September 1996. Das war heute, vor 30 Jahren.
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0: Nach dem Polizeieinsatz in einem Pflegeheim in Huchtingen laufen Ermittlungen der Staatsanwaltschaft. Und wie da der Stand der Dinge ist, das erfahren Sie gleich am Nachmittag hier auf Bremen 1 bei Janine Horsch. Die übernimmt hier ab 14 Uhr. Ihnen noch einen schönen Nachmittag und bis morgen.
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1: Mit Martin Busch. Guten Tag. Merz will Reformen besser erklären. VW-Standort in Osnabrück soll künftig für die Rüstungsindustrie produzieren. Temperaturen der Nord- und Ostsee sind in diesem Sommer auffällig gestiegen. Das Wetter am Nachmittag trocken, bis zu 28 Grad. Bundeskanzler Friedrich Merz spricht von der schwersten Wahlniederlage der CDU seit Jahrzehnten. Er sei schockiert, sagte der Parteichef am Mittag zu den Ergebnissen in Sachsen-Anhalt. Seine Entschlossenheit, den Reformkurs fortzusetzen, sei ungebrochen. Nur müssten die Reformen den Menschen besser erklärt werden. Aus der Wirtschaft kommen Stimmen, die mehr Tempo verlangen. Gerade jetzt müsse die Bundesregierung ihre Reformagenda für mehr Investitionen, Innovationen und Wachstum umsetzen, sagte Tanja Gönner, die Hauptgeschäftsführerin des Industrieverbands BDI. Isabel Karras.
2: Auch der Maschinenbauverband VDMA sieht Handlungsbedarf. In Sachsen-Anhalt könnten dem Arbeitsmarkt in 9 Jahren rund 12% weniger Arbeitskräfte zur Verfügung stehen. Deshalb brauche das Land auch Facharbeiterinnen und Arbeiter aus dem Ausland. Die AfD dagegen will Zuwanderung deutlich begrenzen. Die Bundesregierung verweist auf ihren wirtschaftspolitischen Kurs. Regierungssprecher Sebastian Hille sagte, Schwarz-Rot wolle Deutschland als wettbewerbsfähigen und erfolgreichen Wirtschaftsstandort erhalten. Politik mache die Regierung dabei nicht für einzelne Bundesländer, sondern für ganz Deutschland. Davon würden, Zitat, dann auch alle profitieren.
1: Nach dem extrem deutlichen Wahlsieg der AfD in Sachsen-Anhalt glaubt Parteichefin Alice Weidel an weitere Erfolge. Die Menschen wünschten sich einen Politikwechsel. Viele hätten das Vertrauen in die Union und in Kanzler Merz verloren. Jan Zimmermann.
3: Das Ergebnis in Sachsen-Anhalt sei ein klarer Regierungsauftrag für die AfD, betonte Co-Parteichef Tino Chrupalla. Allerdings werde seine Partei die Regierung im Magdeburger Landtag nur mit einer stabilen Mehrheit übernehmen. Um die zu erreichen, will AfD-Spitzenkandidat und Wahlgewinner Ulrich Siegmund nun Gespräche mit den anderen Parteien führen und hofft auf die Zusammenarbeit mit einzelnen Fraktionen oder Abgeordneten. Zugleich kündigte er an, die AfD in anderen Bundesländern und auf Bundesebene zu unterstützen, um weitere Wahlen zu gewinnen. Nach dem vorläufigen Ergebnis erreichte die AfD bei der gestrigen Landtagswahl 43,8% der Stimmen. Damit ist sie mit Abstand die stärkste Partei in Sachsen-Anhalt.
1: Nachdem der Aufsichtsrat den Plänen des VW-Vorstands zugestimmt hat, ist offensichtlich eine weitere Entscheidung gefallen. Das Werk in Osnabrück soll an das Land Niedersachsen und einen Privatinvestor verkauft werden. Das hat Ministerpräsident Olaf Lies mitgeteilt. Anita Westrup weiß, was mit dem Standort passieren soll.
4: Wo VW heute noch Cabrios baut, soll ein Zentrum für Sicherheits- und Verteidigungstechnologien entstehen. Zunächst sollen Teile für Raketenabwehrsysteme gefertigt werden, aber ohne VW. Das Land Niedersachsen, der israelische Rüstungskonzern Rafael und Aurelius Capital, ein Finanzinvestor aus Israel, haben heute eine entsprechende Absichtserklärung unterschrieben. Osnabrück verfüge über die Kompetenzen und die qualifizierten Arbeitnehmer, so Niedersachsens Ministerpräsident Olaf Lies. Die Vertreter der Arbeitnehmer, IG Metall und Betriebsrat begrüßen die Entscheidung, es sei ein guter Tag, Osnabrück bleibe ein Industriestandort. Regulär endet in dem Werk die Produktion des T-Roc Cabrios im nächsten Sommer.
1: Nord- und Ostsee haben sich in diesem Sommer ungewöhnlich stark aufgeheizt. Darauf weist das Bundesamt für Seeschifffahrt und Hydrographie hin. Die durchschnittliche Oberflächentemperatur der Nordsee betrug 15,6 Grad, in der Ostsee waren es 17,2. Aus der Nachrichtenredaktion Niklas Hons.
5: Besonders in der südlichen Nordsee und im Ärmelkanal gab es Ausreißer. Hier lagen die Temperaturen um 2 Grad oder mehr über dem 30-jährigen Durchschnitt. Auch rund um die Insel Helgoland war das Wasser in diesem Sommer ungewöhnlich warm. An einem Tag lag die Oberflächentemperatur demnach fast 4 Grad Celsius über dem Mittelwert. Laut dem Leiter des Referats Marine Klimafragen, Tim Kruschke, zeigt der Sommer, dass sich auch hier extreme Wetterereignisse deutlich bemerkbar machen. Das habe Auswirkungen auf den Lebensraum von Tieren und Pflanzen. Weil sich warmes Wasser ausdehnt und Gletscher schmelzen, steigt demnach auch der Meeresspiegel. Das erhöhe auch die Gefahr für Sturmfluten.
1: Das waren die Nachrichten mit Martin Busch.
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6: Sonne und ein paar Wolken heute bei aktuell 25 Grad in Friseute und Bremen Mitte. 21 Grad haben wir in Bremerhaven und in Hude 22 Grad. Der Wind weht schwach und dreht zum Abend auf Südwest. In der Nacht bleibt es mild und überwiegend trocken bei Tiefstwerten von 18 bis 16 Grad. Und morgen dann ganz anders. Dichte Bewölkung, vor allem nachmittags auch Regen und es wird kühler, höchstens 23 Grad.
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6: Um 14:04 Uhr. A1 Osnabrück Richtung Bremen zwischen Bremen-Brinkum und Hemelingen. 4 Kilometer Stau. A7 Hamburg Richtung Hannover zwischen Dreieck Walsrode und Schwarm steht vor der Baustelle 7 Kilometer stockender Verkehr. Und A7 Hannover Richtung Hamburg zwischen Berghof und Westenholz. Hier 7 Kilometer stockender Verkehr vor der Baustelle. Ihnen eine gute und sichere Fahrt.
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6: Mit Janine Horsch und wir gehen gleich rein mit einem Spiel in diesen Montagnachmittag, denn wir spielen Hit-Dreier. Für alle, die es nicht wissen, die paar, die es noch nicht mitbekommen haben, wenn sie gleich 3 Hits in die richtige zeitliche Reihenfolge bringen, dann habe ich einen Shopping-Gutschein im Wert von 100 Euro für sie. Geschenk kriegen sie den nicht, der ist durchaus knifflig zu haben, also...

0: Roland Wolf aus Sande. Ich würde dich ja jetzt schon gerne Hit-Maniac taufen, aber das musst du uns erst noch beweisen.
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0: Hast du jetzt Oh-Oh gesagt?
2: Oh-Oh, ja.
0: Ja, wir wollen die Latte nicht zu hoch hängen am Wochenanfang. Wir spielen doch nur. Ne?
2: Okay.
0: Roland Wolf aus Sande ist in der Leitung für den Hit-Dreier hier auf Bremen 1. Roland, du hast es schon mitbekommen, du musst jetzt sortieren. Und zwar
2: Ja. Von
0: alt nach neu.
2: Ja.
0: Ich habe jetzt drei Hits für dich. Heilloses Durcheinander. Und du nennst mir gleich die richtige Reihenfolge. Und wenn du das schaffst, dann darfst du für 100 Euro einkaufen gehen im Weserpark.
2: Okay, ich probiere es mal.
0: So wollte ich dich hören. Machen wir. Bereit?
2: Toi, toi, toi, ja.
0: Das ist dein Hit-Dreier.
1: Ah.

0: War da ein Lieblingssong von dir bei, Roland?
1: Überhaupt nicht.
0: Ja, egal, du bist kompetent. Ich gebe dir jetzt 10 Sekunden. Ja, wir wollen gleich in den Montagsmodus reinkommen. Und dann sagst du mir die richtige Reihenfolge. Ich bin davon überzeugt. Auf geht's.
1: Ist schwer. Also ich würde sagen B-A-C.
0: B-A-C. B-A-C.
1: Ja, weiß ich, bin mir nicht sicher.
0: Bist du nicht sicher?
1: Nein.
0: Okay.
1: B ist Moonlight Shadow. Shadow war das, glaube ich, der älteste.
0: Okay. Ich bin mir sicher, dass das richtig ist.
1: Ehrlich? Ich kann es gar nicht glauben. Also da war bestimmt nicht meine Musik davon abgesehen.
0: Ja, und dann hast du noch ein Sternchen oben drauf von mir.
1: B-A-C. Tatsächlich, ja. Da habe ich wirklich jetzt richtig Glück gehabt. Aber Moonlight Shadow kam mir am bekanntesten vor von Mike Oldfield. Also da wusste ich, das war der älteste.
0: Genau, das war 1983. Und dann kam R.E.M. mit Man on the Moon, das war 92.
1: Ja, da habe ich ganz andere Sachen gehört.
0: Ja, was denn?
1: Also dann muss ich sagen, ich bin ja mehr so ein progressiver Mensch. Also progressive Musik. Das war mehr so Krautrock und solche Sachen, ne?
0: Ach so, ja. Aber da bist du dann aber jetzt in den Mainstream für uns eingestiegen. Und da hatten wir noch 2000 Dancing in the Moonlight Toploader.
1: Ja, habe ich auch nicht gehört, muss ich ehrlich sagen.
0: Ja, pass auf, hören wir jetzt nochmal. Ja, war richtig. Kann ich nicht gegen.
1: Das war mehr so Disco-Musik, ne?
0: Ja.
1: Okay, aber ich bin glücklich.
0: Eben, wollte gerade sagen, hast du doch einfach schon mal gut geraten. Und deswegen,
1: Applaus.
0: Ja, aber hallo. Und deswegen gewinnst du für den Weserpark 100 Euro in Form eines Gutscheins, lieber Roland. Oh, gib nicht alles auf einmal aus.
1: Ach, mach doch, muss ich dranbleiben? Oder?
0: Ja, klar. Du bleibst dran und alle anderen auch. Nächste Chance gibt's um 6.10 Uhr mit Katharina und Juck morgen früh.
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0: Die Backstreet Boys ziehen nach Düsseldorf. Das ist kein Scherz. Sie sind nämlich für all ihre Europakonzerte da in der Merkur Arena in Düsseldorf. Bis zum 7. Oktober nahezu täglich auf der Bühne. Das hat auch was von Las Vegas, oder? Wenn da die Künstlerinnen und Künstler für Monate im gleichen Hotel ihre Shows geben. Düsseldorf-Vegas mit den Backstreet Boys. I Want It That Way auf Bremen 1 am Montagnachmittag.
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0: Es gibt viel Sonne und ein paar Wolken heute. Die Temperaturen erreichen bis zu 28 Grad. Und dazu gibt's den Wind, der nur schwach weht und zum Abend hin auf Südwest dreht. Die Nacht bleibt mild und überwiegend trocken bei bis zu 16 Grad Tiefstwert. Und morgen, ja, sieht's anders aus. Dichte Bewölkung und vor allem am Nachmittag zieht der Regen auch von den Inseln ins Binnenland bei höchstens 23 Grad.
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0: Wir haben 14.29 Uhr, das sind die Meldungen. A1 Osnabrück Richtung Bremen zwischen Bremen-Brinkum und Hemelingen 3 Kilometer. Stockender Verkehr vor der Baustelle. Und A7 Hamburg Richtung Hannover zwischen Dreieck Walsrode und Schwarmstedt. 7 Kilometer stockender Verkehr vor der Baustelle.
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0: Das war schockierend am Wochenende. Es hat offenbar eine Pflegekraft in einem Heim in Bremen-Huchting den Notruf gewählt. Absoluter Notstand im Pflegeheim dort. In der Einrichtung sollen viel zu viele unterversorgte Patienten und Patientinnen gewesen sein mit viel zu wenig Personal. Wie da der aktuelle Stand ist nach diesem dramatischen Pflegepersonalausfall in dem Heim, das klären wir gleich hier im Nachmittag auf Bremen 1. Ich bin Janine Horsch.
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0: Am Samstag ging bei der Polizei in Bremen ein Notruf ein. Eine Pflegekraft rief aus einem Heim in Huchting an. Sie war völlig überfordert, denn durch Personalausfall konnten die Menschen im Pflegeheim nicht mehr versorgt werden. So hat sie es geschildert. Emma Schmidt aus der Bun und Bin Regionalredaktion ist bei mir im Bremen 1 Studio mit dem aktuellen Stand der Ermittlungen, muss man sagen. Emma, gegen wen ermittelt die Staatsanwaltschaft denn und worum geht's konkret?
1: Ja, es geht um die Invita-Residenz in der Kirchhuchtinger Landstraße und die Staatsanwaltschaft hat mir gegenüber bestätigt, dass gegen die Heimleitung ermittelt wird. Genau, es scheint eben so, das hattest du ja eben schon angesprochen, dass nicht mehr alle Pflegebedürftigen versorgt werden konnten und deswegen lautet der Tatvorwurf auch Körperverletzung und Misshandlung von Schutzbefohlenen. Und ja, Teil des Problems war wohl auch, dass die Pflegekraft, die 110 dann gewählt hat, die Einrichtungsleitung zunächst gar nicht erreichen konnte.
0: Weiß man denn genaueres zu diesen Umständen in dem Heim?
1: Ja, also nach Buten- und Binneninformationen sollen mehrere Bewohnerinnen und Bewohner dehydriert gewesen sein. Manche hatten sich wohl auch wund gelegen, andere hatten offene Wunden, die wohl auch schon gerochen haben. Und Reinhard Leopold von der unabhängigen Selbsthilfeinitiative für Pflegebetroffene, der hat mir gegenüber gesagt, dass eine Pflegekraft selbst die 110 wählt, wie das ja hier war, das wertet er als absoluten Hilfeschrei. Mhm. Und ja, es scheint so, als wäre da eben einfach nicht genug Unterstützung da gewesen.
0: Der Betreiber hat das alles ja zunächst mal abgestritten. Aber was sagt er inzwischen?
1: Ja, also er hat mittlerweile eingeräumt, dass es an dem Samstag wohl Krankheitsausfälle im Team gegeben haben soll. Trotzdem nannte der Geschäftsführer das Vorgehen der Behörden überzogen und sagt, dass eine adäquate Versorgung durchgängig gewährleistet worden sei.
0: Und was hat die Pflegekraft, die den Notruf gerufen hat, denn noch bei der Polizei erzählt im Nachgang?
1: Ja, also nach unseren Informationen hat sie von erheblichen personellen und pflegerischen Missständen gesprochen. Und das soll in der Vergangenheit auch schon dazu geführt haben, dass Medikamentenpläne nicht auf dem aktuellen Stand gehalten werden konnten. Und in dem Heim war es wohl nicht ungewöhnlich oder es kam regelmäßiger mal vor, dass auf 64 Heimbewohnerinnen und Bewohner nur 3 oder 4 Pflegekräfte kamen. Und das eben in einem Heim, und das ist was, das hat uns der Betreiber auch bestätigt, wo auch Menschen mit Pflegestufe 4 oder 5 leben, die also wirklich eine intensive Betreuung auch brauchen.
0: Die Staatsanwaltschaft ermittelt jetzt wegen Körperverletzung und Misshandlung in einem Pflegeheim in Bremen-Huchting. Mit dem aktuellen Stand und einigen Hintergründen hat Emma Schmidt mich besucht hier im Bremen 1 Studio. Danke dir.
1: Gerne.

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1: Der Verkehrsservice auf Bremen 1 mit einer Gefahrenmeldung für die A1 Bremen Richtung Osnabrück zwischen Kloppenburg und Vechta liegt ein Metallteil.

0: Genannt Melanie C ist sie inzwischen mit Lisa Left Eye Lopez von TLC war es. Also zwei Girlgroups in einer. Never be the same again auf Bremen 1. Ich muss mal trommeln für etwas, wo ich Fan von bin. Kann man ja. 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Und gleich machen wir schon mal einen Kurztrip ins Jahr 1984 mit U2 und Pride.
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1: Mit Martin Busch, guten Tag. Bisheriger Ministerpräsident sieht Regierungsauftrag bei der AfD. Merz will Reformen besser erklären. Menschenrechtskommissar sieht in KI existenzielle Gefahr für die Menschheit. Das Wetter am Nachmittag trocken bei maximal 28 Grad. Sachsen-Anhalts Ministerpräsident Sven Schulze erkennt den Regierungsauftrag für die AfD an. Als Spitzenkandidat der CDU werde er entsprechende Konsequenzen ziehen, sagte Schulze in Berlin, ohne konkret zu werden. Wahlsieger Ulrich Siegmund meinte, der Auftrag könne kaum klarer sein. Aus Magdeburg, André Damm.
2: Um im neu gewählten Landtag eine Regierungsmehrheit zu bekommen, werde er ab sofort Gespräche mit einzelnen Fraktionen oder einzelnen Abgeordneten führen. Zum entscheidenden Faktor bei der Regierungsbildung könnte ausgerechnet das Bündnis Sahra Wagenknecht werden, das mit gut 5% zum ersten Mal im Landtag von Sachsen-Anhalt vertreten sein wird. BSW-Spitzenkandidat Schulze erklärte bereits, dass man sich mit der AfD unterhalten werde. Die Brandmauer sei von den Menschen gestern abgewählt worden.
1: Bundeskanzler Friedrich Merz spricht von der schwersten Wahlniederlage der CDU seit Jahrzehnten. Er sei zutiefst schockiert, sagte der Parteichef am Mittag zu den Ergebnissen in Sachsen-Anhalt. Seine Entschlossenheit, den Reformkurs fortzusetzen, sei ungebrochen. Nur müssten die Reformen den Menschen besser erklärt werden, so Merz. Aus der Wirtschaft kommen Stimmen, die mehr Tempo verlangen. Gerade jetzt müsse die Bundesregierung ihre Reformagenda für mehr Investitionen, Innovationen und Wachstum umsetzen, so Tanja Gönner, die Hauptgeschäftsführerin des BDI. Isabel Karas.
3: Auch der Maschinenbauverband VDMA sieht Handlungsbedarf. In Sachsen-Anhalt könnten dem Arbeitsmarkt in 9 Jahren rund 12% weniger Arbeitskräfte zur Verfügung stehen. Deshalb brauche das Land auch Facharbeiterinnen und Arbeiter aus dem Ausland. Die AfD dagegen will Zuwanderung deutlich begrenzen. Die Bundesregierung verweist auf ihren wirtschaftspolitischen Kurs. Regierungssprecher Sebastian Hille sagte, Schwarz-Rot wolle Deutschland als wettbewerbsfähigen und erfolgreichen Wirtschaftsstandort erhalten. Politik mache die Regierung dabei nicht für einzelne Bundesländer, sondern für ganz Deutschland. Davon würden, Zitat, dann auch alle profitieren.
1: Nachdem der Aufsichtsrat den Plänen des VW-Vorstands vor einigen Tagen zugestimmt hat, ist offensichtlich eine weitere Entscheidung gefallen. Das Werk in Osnabrück soll an das Land Niedersachsen und einen Privatinvestor verkauft werden. Das hat Ministerpräsident Olaf Lies am Vormittag mitgeteilt. Anita Westrup.
4: Wo VW heute noch Cabrios baut, soll ein Zentrum für Sicherheits- und Verteidigungstechnologien entstehen. Zunächst sollen Teile für Raketenabwehrsysteme gefertigt werden, aber ohne VW. Das Land Niedersachsen, der israelische Rüstungskonzern Rafael und Aurelius Capital, ein Finanzinvestor aus Israel, haben heute eine entsprechende Absichtserklärung unterschrieben. Osnabrück verfüge über die Kompetenzen und die qualifizierten Arbeitnehmer, so Niedersachsens Ministerpräsident Olaf Lies. Die Vertreter der Arbeitnehmer, IG Metall und Betriebsrat, begrüßen die Entscheidung. Es sei ein guter Tag, Osnabrück bleibe ein Industriestandort. Regulär endet in dem Werk die Produktion des T-Roc Cabrios im nächsten Sommer.
1: Künstliche Intelligenz könnte nach Ansicht von UN-Menschenrechtskommissar Volker Türk zu einer existenziellen Gefahr für die Menschheit werden. Bei der Eröffnung der Sitzung des UN-Menschenrechtsrats in Genf rief er dazu auf, verbindliche Garantien für die Sicherheit und den Schutz im Zusammenhang mit KI zu schaffen, bevor es zu spät sei. Zusammen mit den Regierungen, in deren Ländern die KI-Konzerne ansässig seien, müssten rote Linien festgelegt werden. Türk kündigte an, die Firmen in den kommenden Tagen schriftlich aufzufordern, umgehend Maßnahmen zu ergreifen, um die Risiken zu reduzieren. In der Bremer Überseestadt hat sich gestern Abend offensichtlich eine Massenschlägerei ereignet. Ein 21-Jähriger musste mit einer Stichverletzung ins Krankenhaus eingeliefert werden. Zeugen hatten die Polizei alarmiert und von 15 bis 20 Personen berichtet, die aufeinander einschlugen. Bei Ankunft der Einsatzkräfte hatte sich die Situation beruhigt. Der Verletzte war nach eigenen Angaben attackiert worden, als er zu schlichten versuchte. Das waren die Nachrichten mit Martin Busch.
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5: In Diepholz haben wir 26 Grad, in Bremerhaven 25, 22 Grad sind es in Cuxhaven und in Bremen Mitte 27 Grad. Dazu ist es überall sonnig, es gibt nur ein paar kleinere Wolken und der Wind weht schwach und dreht zum Abend auf Südwest. Eine milde Nacht steht uns bevor und es bleibt auch überwiegend trocken bei Tiefstwerten von bis zu 16 Grad und morgen dann dicht bewölkt und der Regen zieht am Nachmittag auch ins Binnenland rein, maximal 23 Grad.
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5: Um 15 Uhr und 4 Minuten. A1 Osnabrück Richtung Bremen zwischen Bremen-Brinkum und Hemelingen. 3 Kilometer stockender Verkehr vor der Baustelle. Und A7 Hamburg Richtung Hannover zwischen Dreieck Walsrode und Schwarm steht. 7 Kilometer stockend vor der Baustelle. Kommen Sie gut an.
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5: Am Montag und in die Woche will man dann ja auch motiviert starten. Und ich war eigentlich schon ziemlich stolz auf meine Motivation, die Woche so zu beginnen. Ich habe 2 10-Kilo Hantelscheiben fürs Krafttraining gekauft bei einem Bekannten. So, während ich mich darüber schon freue, bekomme ich von ihm ein Foto per WhatsApp. Hat er diese Hanteln über 7-8 Kilometer einfach zu mir nach Hause getragen, zu Fuß. Naja, immerhin habe ich doch von einem Kompetenten gekauft, oder?
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1: Jack Johnson.
0: Is this how it's supposed to be?
1: Singen und surfen kann er. Und tanzen. Und der nächste Song, der wird der längste Ohrwurm aller Zeiten langsam. Und die Fanta 4 zusammen mit Clueso sind auch die beste Tanzvorlage für ein riesiges Fest in Bremen. Am 3. Oktober feiern wir hier den Tag der Deutschen Einheit. Und da wollen wir mit allen, im wörtlichen, nicht übertragbaren Sinne, mit allen tanzen. Auf dem Domshof sollen zu diesem Song alle zusammenkommen, damit wir gemeinsam diese schöne Choreografie zaubern können, die Sie auf bremen1.de finden. Ja klar gibt's eine Tanzvorlage. Da machen noch keine halben Sachen. Und bevor Sie jetzt schon sagen, nee, kann ich nicht so gut, ja, schauen Sie doch einfach auch das Video aus unserer Bremen 1 Redaktion mit an und dann sehen Sie wir auch nicht. Aber es macht solchen Spaß. Tanzen wir gemeinsam am Tag der Deutschen Einheit zu diesem Song. Trommeln Sie jetzt schon alle zusammen, wie Sie Teil dieser schönen Aktion werden können, erfahren Sie auf bremen1.de.

0: Man muss das mal für Auswärtige erklären, an diesem Montagnachmittag auf Bremen 1. Das Bremer Loch, das ist nicht der Schuldenberg. Im Gegenteil, im Bremer Loch ist immer Geld, wenn auch Kleingeld. Dieser Gullideckel namens Bremer Loch wurde vor fast 20 Jahren auf dem Bremer Marktplatz in den Boden gebaut. Und wenn man da eine Münze in den Schlitz wirft, dann erklingen Hahnenschreie, ein Maunzen, Bellen oder ein kräftiges Oh. Und dieser kleine Junge hier, der stand vor einem Jahr vor dem Bremer Loch und hat uns ins Mikrofon das hier gesagt.
1: Ich glaube, den Deckel schraubt jemand ab und holt das Geld raus.
0: Ja, dieser Junge hatte da schon den totalen Durchblick und hat in die Zukunft geschaut. Denn tatsächlich hat gestern mal wieder einer versucht, an diese Geldkassette im Bremer Loch zu kommen. Die Polizei hat einen 26-Jährigen auf frischer Tat ertappt, als der neben dem geöffneten Bremer Loch lag und mit einer Eisenstange versucht hat, das Geld rauszufischen. Also wirklich, Diebe und Räuber müssen das schon besser wissen, ne? Mit den Stadtmusikanten niemals anlegen.

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4: Ein paar Wolken verdecken die Sonne, die kommt aber immer wieder durch. Es ist ein sonniger Nachmittag bei maximal 28 Grad. Der Wind weht schwach und zum Abend dreht er auf Südwest. In der Nacht bleibt es mild mit Tiefstwerten von 18 bis 16 Grad und auch überwiegend trocken. Morgen dreht sich das Ganze auf dichte Bewölkung und Regen, der vor allem am Nachmittag alle erreicht, bei höchstens 23 Grad.
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4: Um 15.31 Uhr. A1 Hamburg Richtung Osnabrück zwischen Bremerkreuz und Arsten. 5 Kilometer stockender Verkehr vor der Baustelle. A1 Osnabrück Richtung Bremen zwischen Bremen-Brinkum und Hemelingen vor der Baustelle. 3 Kilometer stockender Verkehr. Und A7 Hamburg Richtung Hannover zwischen Dreieck Walsrode und Schwarmstedt. Hier auch vor der Baustelle 7 Kilometer stockender Verkehr.
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4: Mit Janine Horsch und der größten Lüge, die vorm Kleiderschrank serienmäßig ausgesprochen wird. Meine Mutter konnte das auch immer super. Ich habe nichts mehr anzuziehen. Und der Kleiderschrank so Platz. Eigentlich ist er ja immer ausverkauft, der Kleiderschrank, ne? Deswegen sortieren wir gleich aus in der Wochenserie von Buten und Binnen.
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1: Ah, You Came von Kim Wilde. Die wilde Kim, ja. Fand ich früher cool. War ein absoluter Hingucker, ja, absolut. Das war schon so eine Zeit für sich, ne?
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1: Müssen wir mal ehrlich sein, die allermeisten haben ja viel zu viel im Kleiderschrank. Aber wir wollen dann ja auch immer was Neues. Ja, was jetzt? Wohin mit all der aussortierten Kleidung? Genau darum geht's in der Wochenserie in dieser Woche. Erst Trend, dann Tonne. Annelie Eckert hat in der Serie mal selbst aussortiert, ist jetzt bei mir im Studio und du hast nichts mitgebracht. Bist alles losgeworden?
2: Ja, leider noch nicht ganz. Okay. Da ist nämlich wirklich ordentlich viel zusammengekommen.
1: Aber
2: also
1: hallo.
2: Ich habe eine ganze blaue IKEA-Tüte aussortiert.
1: Die kleine oder die ganz große?
2: Nee, die ganz große. Okay. Also schon wirklich richtig viel. Also ich muss zugeben, ich shoppe auf jeden Fall auch mehr, als ich brauche. Aber damit bin ich nicht allein. In Deutschland kaufen Deutsche kaufen laut Greenpeace im Schnitt rund 60 Kleidungsstücke im Jahr. Und davon bleibt jedes fünfte ungetragen im Schrank.
1: Oh, weia.
2: Ja, das fand ich nämlich dann auch krass, weil ich trage zumindest alles. Wir haben ja jetzt September und da habe ich gedacht, ich höre mich mal im Weserpark um, wie viel die Bremer und Bremerinnen bis jetzt schon so geshoppt haben.
3: Oh. Über 300?
4: 100 auch vielleicht, wenn nicht sogar mehr.
5: 100 bestimmt, ja, würde ich sagen.
2: 100? Und Sie?
6: Bescheidener, 25.
7: 20, 30, also nur T-Shirts eigentlich.
1: Für 100 Euro oder Teile?
2: Teile.
1: Okay, also ist auch schon eine Menge los. Du hast ja in der Serie aber auch nicht nur aussortiert und dich gefragt, wohin damit, sondern du hast auch geguckt, welche Qualität hat meine Kleidung überhaupt noch.
2: Ja, das fand ich sehr interessant und tatsächlich auch ein bisschen schockierend. Ich habe nämlich einen Pulli aussortiert. Den hatte ich gerade mal dreimal, viermal an und der sah leider schon gar nicht mehr gut aus. Also der hatte überall so Fuseln und Knötchen, man kennt das ja vielleicht. Und da hat mich halt dann interessiert, wie gut oder wie schlecht ist die Qualität. Und das habe ich mal im Faserinstitut Fiber in der Neustadt von der Textilingenieurin Johanne Neuhof analysieren lassen.
8: Wenn man sich jetzt erstmal dieses Bekleidungsstück anguckt, dann würde man sagen, okay, das ist irgendwie so ein bisschen Wollpulloverartig, aber es sind tatsächlich ja 79% Polyester enthalten. Das heißt, Polyester ist eine sehr, sehr günstige Faser und man hat die Wolle eigentlich daraus ersetzt.
2: Das fand ich irgendwie total krass, weil mir der Pulli ja als Wollpullover verkauft wurde und kaum Wolle eigentlich drin ist. Aber am interessantesten fand ich, was sie mir gesagt hat, zu was der heute noch verwertet werden kann. Das verrate ich jetzt aber noch nicht.
1: Darf ich wissen, ob mehr als zu Hause in den Ecken wischen?
2: Wie bitte?
1: Na doch, zu mehr als zu Hause in den Ecken wischen. Ja gut,
2: ja.
1: Okay. Ah, komm, wir sind gespannt. Ja, ja, heute Abend auf jeden Fall wissen wir dann, was genau du aussortiert hast und was mit dem besagten Pulli bei dir noch los ist. Danke dir, Annelie.
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1: Mit Martin Busch, guten Tag. Wahlanalyse in Berlin. Kanzler will Notwendigkeit von Reformen besser erklären. Appell in Genf. UN-Kommissar sieht KI als Bedrohung der gesamten Menschheit. Pläne in Osnabrück. VW-Werk wird demnächst Rüstungsproduzent. Das Wetter. Am Abend verbreitet trocken, in der Nacht vielleicht an der See ein paar Tropfen. Die Temperaturen sinken dann bis auf 16 Grad. Die einen sagen, die AfD muss noch stärker bekämpft werden als bislang und rufen erneut nach einem Verbotsverfahren. Die anderen kommen zu dem Ergebnis, dass die Brandmauertaktik endgültig gescheitert ist. Fakt ist, die Landtagswahlen in Sachsen-Anhalt sind eine Zäsur. Fast jeder Zweite hat seine Stimme dort der AfD gegeben. Und das, obwohl der Landesverband als gesichert rechtsextrem eingestuft wird. Wie kann das verloren gegangene Vertrauen zurückgewonnen werden? Das fragen sich die anderen Parteien. Was der Bundeskanzler am Tag nach dem politischen Beben von sich gegeben hat, weiß Jan Zimmermann in Berlin.
2: Der Bundeskanzler zeigt sich zutiefst schockiert.
3: Es macht etwas mit uns, auch mit mir persönlich. Und ich muss einräumen, dies ist die schwerste Wahlniederlage, die die CDU seit Jahrzehnten auch eingefahren hat.
2: Der Parteivorsitzende spricht von großen Erschütterungen für die CDU und das ganze Land. Das Wahlergebnis treffe ihn persönlich. Er sei sich seiner Verantwortung bewusst und wolle sich dieser nicht entziehen.
3: Dieses Wahlergebnis löst große Erschütterungen aus, nicht nur in unserem Land, sondern auch in meiner Partei. Ich nehme das außerordentlich ernst und ich will versuchen, in den nächsten Tagen und Wochen diesem Ernst der Lage auch persönlich gerecht zu werden.
2: An dem eingeschlagenen Reformkurs hält er fest. Deutschland brauche grundlegende Reformen bei Rente, Gesundheit und Pflege. Merz kündigte aber Konsequenzen an. Der CDU-Chef sagte, seine Politik künftig mehr und besser erklären zu wollen. Es gehe darum, die Menschen in ihrer ganzen Emotionalität zu erreichen, so Merz wörtlich. Der Kanzler sendet auch ein Signal an alle, die sich im In- und Ausland Sorgen machen, dass womöglich eine in Teilen rechtsextremistische Partei in Regierungsverantwortung kommt. Er betonte, die Institutionen in Deutschland seien wehrhaft und stabil. Die Bundesregierung werde alles tun, um das Grundgesetz durchzusetzen.
1: Sachsen-Anhalts Ministerpräsident Sven Schulze erkennt den Regierungsauftrag für die AfD an. Als Spitzenkandidat der CDU werde er entsprechende Konsequenzen ziehen, sagte Schulze heute Mittag in Berlin, ohne konkret zu werden. Wahlsieger Ulrich Siegmund meinte, der Auftrag könne kaum klarer sein. Aus Magdeburg André Damm.
4: Um im neu gewählten Landtag eine Regierungsmehrheit zu bekommen, werde er ab sofort Gespräche mit einzelnen Fraktionen oder einzelnen Abgeordneten führen. Zum entscheidenden Faktor bei der Regierungsbildung könnte ausgerechnet das Bündnis Sahra Wagenknecht werden, das mit gut 5% zum ersten Mal im Landtag von Sachsen-Anhalt vertreten sein wird. BSW-Spitzenkandidat Schulze erklärte bereits, dass man sich mit der AfD unterhalten werde. Die Brandmauer sei von den Menschen gestern abgewählt worden.
1: Künstliche Intelligenz könnte nach Ansicht von UN-Menschenrechtskommissar Volker Türk zu einer existenziellen Gefahr für die Menschheit werden. In Genf rief er heute dazu auf, verbindliche Garantien für die Sicherheit und den Schutz im Zusammenhang mit KI zu schaffen, bevor es zu spät sei. Zusammen mit den Regierungen, in deren Ländern die KI-Konzerne ansässig seien, müssten rote Linien festgelegt werden.
5: Eine weitere Verzögerung kommt nur den großen Technologieunternehmen, ihren Eigentümern und Unterstützern zugute. Eine Handvoll Männer hat fast unbegrenzte Macht über KI, von der uns wiederholt gesagt wird, dass sie eine unvorstellbare Rechenkapazität hat. Sie reden von Freiheit, aber bei genauerem Hinsehen entpuppt sich das als kaum mehr als die Freiheit, unsere Daten zu nutzen.
6: Mit seiner heutigen Rede hat Volker Türk die aktuelle UN-Menschenrechtsratssitzung in Genf eröffnet. Diese dauert bis 7. Oktober. Am Ende will das Gremium über zahlreiche Resolutionen abstimmen. Mit diesen Resolutionen dokumentiert die UN-Einrichtung Menschenrechtsverletzungen, fordert Regierungen zum Handeln auf und kann Untersuchungen oder Sonderberichterstatter einsetzen.
1: Sandra Bieger berichtete aus Genf. Auch 30 Jahre nach dem Massaker von Srebrenica scheint ein Teil der Serben nach wie vor keine Reue für die Gräuel ihrer Landsleute zu empfinden. In Belgrad haben tausende Menschen Abschied von Ex-General Ratko Mladic genommen. Bereits heute Morgen hatte sich eine lange Schlange vor der Kirche gebildet, in der der Sarg mit seinem Leichnam aufgebahrt war. Ein Sprecher der EU sagte, diese Form von Revisionismus widerspreche den grundlegendsten europäischen Werten. Der ehemalige bosnisch-serbische Armeechef Mladic war am 27. August in einem Krankenhaus in Den Haag gestorben. Er verbüßte eine lebenslange Haftstrafe wegen Völkermords, Kriegsverbrechen und Verbrechen gegen die Menschlichkeit. Unter seinem Kommando hatten bosnisch-serbische Truppen im Juli 1995 die UN-Schutzzone in Srebrenica gestürmt und etwa 8000 muslimische Männer und Jungen ermordet. Das kleinste VW-Werk im Nordwesten, das in Osnabrück, wird demnächst für die Rüstungsindustrie tätig sein. Das Land Niedersachsen und der Privatinvestor Aurelius übernehmen den Standort. Die Cabrio-Produktion wird laut Betriebsrat ziemlich genau in einem Jahr auslaufen. Wie es heißt, sind die Güter, die künftig gefertigt werden sollen, für Israel bestimmt. Niedersachsens Ministerpräsident Olaf Lies sagte dazu heute:
7: Wir haben hier einen unglaublichen Standort, der in seiner Kompetenz von Entwicklung über sozusagen den Fertigungsbau bis zu den Endprodukten, glaube ich, alles kann. Hier ist kein Standort, den man irgendwie vermarkten muss, ist einer, der sichtbar ist. Und genau das hat dazu geführt, dass es eine große Perspektive im Bereich der Verteidigungsindustrie gibt, dass wir hier zukünftig produzieren können. Und deswegen gibt es eine neue Struktur, bei der Volkswagen sich aus dem Standort rauslösen wird und eine neue Struktur eines Investors Aurelius und dem Land Niedersachsen dafür sorgen wird, dass sich dieser Standort positiv weiterentwickelt. Das schafft Perspektiven. Heute schon abgesichert für auf jeden Fall bis zu 1400 Kolleginnen und Kollegen. Deswegen, wir haben noch nicht eine Lösung für alle, an der müssen wir jetzt noch hart arbeiten. Aber eine Beschäftigungssicherung, die wir bis Ende 2029 damit gewährleisten wollen. Aber natürlich nicht mit dem Ziel, bis 2029 eine Perspektive zu haben, sondern vor allen Dingen darüber hinaus.
1: Der niedersächsische Regierungschef Olaf Lies zum noch VW-Standort Osnabrück. Schon bald sollen dort Rüstungsgüter entstehen. In der Bremer Überseestadt hat sich gestern Abend offensichtlich eine Massenschlägerei ereignet. Ein 21-Jähriger musste mit einer Stichverletzung

0: der gemeinsamen Wohnung in Bremen-Blumenthal Alkohol getrunken haben. Dann eskalierte offenbar ein Streit. Der Vater soll seinen Sohn beleidigt haben. Der stach daraufhin auf den 67-Jährigen ein und würgte ihn. Der Mann starb noch in der Wohnung. Angesetzt sind 5 Verhandlungstermine. Anfang Oktober könnte ein Urteil verkündet werden. Der Niedersachse Matthias Middelberg ist vom CDU-Bundesvorstand zum neuen Schatzmeister der Partei ernannt worden. Der Jurist ist seit 2009 Bundestagsabgeordneter und vertritt den Wahlkreis Osnabrück. Middelberg ist für die Bereiche Haushalt und Finanzen zuständig und seit 5 Jahren stellvertretender Fraktionsvorsitzender von CDU-CSU. Im Bremer Blockland ist eine deutsche Granate aus dem Zweiten Weltkrieg unschädlich gemacht worden. Sie war bei Sondierungsarbeiten auf einem Feld in der Nähe des Kuhgrabensees gefunden worden. Umfangreiche Absperrungen und Evakuierungen waren nicht nötig. Der Kampfmittelräumdienst der Bremer Polizei sprengte die Granate wie geplant.
1: Damit sind wir beim Sport in der Rundschau heute Nachmittag mit Olaf Rathje. Und Olaf, bei dir geht's jetzt mal nicht um Fußball, sondern um Eishockey. Die Heim-WM, die wirft ihre Schatten voraus.
2: Ja, heute wurde der Spielplan für die im Mai stattfindende Weltmeisterschaft in Deutschland vorgestellt. Und die Einzelheiten dazu hat die Kollegin Anne van Eickels.
3: Nach dem Eröffnungsspiel gegen die Schweiz in der Fußballarena auf Schalke trifft das Team des neuen Bundestrainers André Rankel in der Gruppe A zunächst auf Österreich, dann auf Aufsteiger Ukraine sowie Finnland, Slowenien, Lettland und Schweden. Nach dem Auftakt in Gelsenkirchen spielt die deutsche Mannschaft dann in Mannheim. Die Gruppe B trägt ihre Spiele in Düsseldorf aus. Dort findet am letzten Maiwochenende auch das Finale statt.
2: Und der reguläre Vorverkauf der Tickets, der beginnt bereits am Freitag um 11 Uhr. Bereits heute Nacht will Tennisprofi Alexander Zverev bei den US Open ins Viertelfinale einziehen. Gegen den Italiener Luciano Darderi ist er Favorit. Tim Brockmeier berichtet.
4: Wenn Alexander Zverev da weitermacht, wo er in seinem Drittrundenmatch aufgehört hat, weiter zu seiner Form findet, aktiver spielt, das Spiel in die Hand nimmt und seine Fehlerquote vor allem auf der Vorhand weiter runterschraubt, sollte der Viertelfinaleinzug locker drin sein. Dem Deutschen bietet sich bei den US Open die ganz große Chance, ganz weit zu kommen. Denn alle Top-10-Gegner, auf die er auf seinem Weg ins Finale hätte treffen können, sind bereits ausgeschieden.
2: Heute Nacht steht aber erstmal das Viertelfinale an und das beginnt voraussichtlich ab 2 Uhr.
1: Genau, eins nach dem anderen.
2: Richtig.
1: Das war der Sport und das war die Rundschau am Nachmittag mit Martin Busch.
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6: So mache ich das auch. Let's start with the temperatures. Wir haben aktuell in Bremen Mitte. Na, was haben wir denn in Bremen Mitte? 27 Grad. In Bremerhaven 26, in Friesolte und Weihe sind es 28 Grad. Die Sonne muss sich nur gegen ein paar Wolken durchsetzen. Auch am Abend ist es noch so, bei schwachem Südwestwind. Und wie die Woche sich dann ab morgen so zeigt, das erzählt uns Martin Daume im Bremen 1 Wettergespräch gleich.
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6: So nämlich. Jetzt wollen wir mal gucken, ob ich hier schon auf die Verkehrsmeldungen zugreifen kann. Ich bin nämlich umgezogen, muss ich dazu sagen. Sie haben es gar nicht gehört. Ich bin aber in ein anderes Studio und jetzt bin ich hier wieder im Alten. Und da läuft das noch nicht mit dem Verkehr. Bilden wir uns kurz ein, es wäre alles frei. Liefer ich natürlich nach gleich.
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6: Mit Janine Horsch. Ich meine, jeder Umzug läuft holprig, oder? Kennen Sie von alleine. Wenn viele anpacken, ist wie wenn 100 loslassen. Wir kriegen das hin. Wir starten mit Boxfist in diese Stunde.
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0: jetzt aber.
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0: Sie haben nicht viel verpasst. Zwei Meldungen habe ich. A1 Hamburg Richtung Osnabrück. Zwischen Bremer Kreuz und Arsten haben wir 5 Kilometer stockenden Verkehr vor der Baustelle. Und A1 Osnabrück Richtung Bremen. Zwischen Bremen-Brinkum und Hemelingen 3 Kilometer stockender Verkehr vor der Baustelle. Ich wünsche Ihnen eine gute und sichere Fahrt. Hier ist der Montagnachmittag mit Leonie und Callum Scott. Stay.

0: Soll mal jemand sagen, im Büro kann man aus dem schönen sonnigen Wetter nichts machen.
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0: Ich habe nämlich Wäsche rausgehängt, so nämlich bin ich halt selbst nicht zu Hause, aber immerhin habe ich die Sonne genutzt, Martin Daume, unser Bremen 1 Wetterexperte.
2: Lässt die Sonne einfach schaffen.
0: Ja, genau.
2: Wie viel verdient sie denn?
0: Was mache ich denn dann heute mit der Wäsche am Abend?
2: Spenden, nein. Du musst tätig werden. Also du kannst jetzt niemanden irgendwas machen lassen. Du musst selbst die Wäsche reinholen, weil es ist vorbei mit diesen spätsommerlichen Temperaturen. Also da arbeitet der Wind für uns heute noch. Das ist Luft aus Spanien und deswegen halt diese spätsommerlichen 28 Grad. Mhm. Aber am Morgen im Laufe des Tages weht dann ein ganz anderer Wind. Ja, kein laues Lüftchen mehr. Nein, nein. Schon heute Nacht gibt es ein paar Tropfen an der See, aber morgen erreicht uns dann wirklich eine Kaltfront, die Kaltfront von Tief Vega, an der Atlantiktief, und das heißt nie was besonders Gutes. Erstmal ist es trocken, aber dann kommt schon an der Küste Regen auf und dieser Regen, der breitet sich ostwärts aus und so am späten Nachmittag erreicht der Regen dann das Emsland, vorher vielleicht sogar Schauer, und da hat deine Wäsche draußen überhaupt nichts mehr verloren bei 19 bis 23 Grad. Das Einzige, was ihr helfen könnte, sind einzelne Böen, aber was bringen die, wenn es schon geregnet hat?
0: Ja, aber ich lasse die Natur trotzdem für mich arbeiten, weil so muss ich dann nicht mehr gießen. Sag mal jemand, Regen wäre nicht gut, ne?
2: Hast du recht.
0: Aber bleibt die Woche denn so herbstlich?
2: Herbstlich noch nicht, weil wir haben an allen Tagen, von fast allen Tagen haben wir Temperaturen um die oder über 20 Grad. Das ist noch nicht herbstlich. Der kühlste Tag tatsächlich wird der Donnerstag mit nur maximal 19 Grad. Aber am Mittwoch und am Donnerstag kommen wir nicht durchweg trocken durch den Tag. Also es gibt immer mal wieder so ein paar schwache Schauer. Das ist nicht viel in den nächsten Tagen, ab morgen dann. Aber zum Wochenende, also am Freitag, am Samstag und am Sonntag haben wir zwar mehr Wolken als Sonne, was sich dann vielleicht schon so ein bisschen herbstlicher anfühlt. Aber Temperaturen über 20 Grad. Also ich finde es schon herbstlich, aber die meisten Menschen werden es wahrscheinlich nicht als herbstlich erleben.
0: Ich sag mal so, immer ein Schirmchen dabei haben, empfiehlt sich, und nicht nur das fürs Cocktailgläschen.
2: Und viele freuen sich ja auch. Das hast du jetzt gesagt.
0: Ja, klar. Danke dir, Martin Daume. Wir gucken morgen wieder aufs Wetter.
2: Ins Glas. Tief ins Glas.
0: Tschüss.

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2: Maximal 28 Grad sind es heute noch. Dazu ein paar Wolken und Sonne. In Twistringen, oh, da haben wir sogar noch 29 Grad. Also ein sommerlicher Montag bei schwachem Südwestwind zum Abend hin. In der Nacht auch noch mild, bei Tiefstwerten von 16 Grad bleibt es überwiegend trocken. Und morgen dann dichte Bewölkung und Regen, der bis zum Nachmittag alle erreicht hat. Die Höchstwerte liegen dann bei 23 Grad.
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2: Um 16.31 Uhr habe ich nur noch eine Meldung für die A1 Hamburg Richtung Osnabrück. Zwischen Bremerkreuz und Arsten gibt es vor der Baustelle 5 Kilometer stockenden Verkehr.
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2: An dem wir auf die schönen Momente gucken wollen, gleich bei uns vor der Haustür. Wie schön ist es denn, wenn Menschen, die kein Obdach haben, sich einmal wohlfühlen können, bedient fühlen können und eine neue Frisur bekommen. Einfach würdig. Und das alles gibt es beim offenen Essen für alle. Und da haben wir unseren Reporter Fabian Metzner hingeschickt.
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Der Bremen 1 Verkehrsservice mit einer Gefahrenmeldung. Vorsicht bitte auf der A352 Richtung A7. Zwischen Langenhagen, Kaltenweide und Dreieck Hannover Nord liegt ein Plastikteil. 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

0: Ein kostenloses Essen und eine neue Frisur. Das gibt es heute für wohnungslose Bremerinnen und Bremer auf dem Marktplatz. Und das Ganze wird organisiert von den Bremer Suppenengeln und den Barber Angels. Fabian Metzner war für uns bei der Aktion dabei.
1: Das ist eine Haarschneidemaschine, denn heute bekommen Menschen am Bremer Hauptbahnhof ihre Haare für umsonst geschnitten. Möglich macht das einfach die Barber Angels, und Concettina hat diese ganze Aktion ins Leben gerufen, sind jetzt schon seit 9 Jahren hier am Bremer Hauptbahnhof. Concettina, warum ist dir das so ein Herzensangelegenheit?
2: Weil ich einfach weiß, als Friseur, wie gut es uns geht, wenn wir uns schön fühlen. Und es gibt einfach Randgruppen, die entweder nie eine Option auf dem Friseur haben oder nur äußerst selten. Von daher können wir mit unserem Tun den Menschen doch ein Stück weit in Würde zurückgeben.
1: Gut 180 Bedürftigen werden heute hier die Haare geschnitten. Die Schlange war immens lang, wirklich. 15 Friseure, alle ehrenamtlich, stehen hier, schneiden die Haare. Unter anderem auch der Kundin Marion.
3: Ja, ich bin immer hier. Ja. Ich bin Rentnerin, aber ich kriege eine kleine Rente. Und da kann ich mir kein Friseur leisten, ne? Wenn ich zum Friseur gehe, muss ich 120 Euro bezahlen. Weil ich lange Haare habe und ich kriege eine kleine Rente von 400 Euro.
1: Wie dankbar sind Sie dann hier für so eine Aktion?
3: Ich bin sehr dankbar.
1: Viel Dankbarkeit und ein guter Haarschnitt, das gibt es hier heute vor dem Bremer Hauptbahnhof. Und damit auch nicht genug. Es gibt ja auch noch Essen, Eis und auch noch Live-Musik.
0: Und gutes Wetter, das so eine Aktion schließlich verdient. Purer Sonnenschein und pures Daumen hoch dafür, dass die Bremer Suppenengel mit den Barber Angels ein solches Angebot machen. Allen Bedürftigen eine Mahlzeit und eine Frisur spendieren.

16.48 Uhr Bremen 1 mit zwei Gefahrenmeldungen im Verkehrsservice. Vorsicht bitte auf der AA1 Bremen Richtung Hamburg. Zwischen Euthen und Posthausen brennt ein Fahrzeug und Vorsicht bitte weiterhin auf der A352 Richtung A7 zwischen Langenhagen, Kaltenweide und Dreieck Hannover Nord. Hier liegt ein Plastikteil.

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1: Mit Martin Busch. Guten Tag. Wahlanalyse in Berlin. Kanzler will Notwendigkeit von Reformen besser erklären. Appell in Genf. UN-Kommissar sieht KI als Bedrohung der gesamten Menschheit. Pläne in Osnabrück. VW-Beschäftigte sollen künftig Rüstungsgüter herstellen. Das Wetter am Abend verbreitet trocken, in der Nacht dann vor allem an der See ein paar Tropfen. Die Temperaturen sinken bis auf 16 Grad. Die einen sagen, die AfD muss noch stärker bekämpft werden als bislang und rufen durchaus auch nach einem Verbotsverfahren wieder mal. Die anderen kommen zu dem Ergebnis, dass die Brandmauertaktik endgültig gescheitert ist. Fakt ist, die Landtagswahlen in Sachsen-Anhalt sind eine Zäsur. Fast jeder Zweite hat seine Stimme der AfD gegeben und das, obwohl der Landesverband als gesichert rechtsextrem eingestuft wird. Wie kann das verloren gegangene Vertrauen zurückgewonnen werden? Das fragen sich die anderen Parteien. Was der Bundeskanzler am Tag nach dem politischen Beben von sich gegeben hat, heute Mittag in Berlin, das weiß Jan Zimmermann.
2: Der Bundeskanzler zeigt sich zutiefst schockiert.
3: Es macht etwas mit uns, auch mit mir persönlich. Und ich muss einräumen, dies ist die schwerste Wahlniederlage, die die CDU seit Jahren, seit Jahrzehnten auch eingefahren hat.
2: Der Parteivorsitzende spricht von großen Erschütterungen für die CDU und das ganze Land. Das Wahlergebnis treffe ihn persönlich. Er sei sich seiner Verantwortung bewusst und wolle sich dieser nicht entziehen.
3: Dieses Wahlergebnis löst große Erschütterungen aus, nicht nur in unserem Land, sondern auch in meiner Partei. Ich nehme das außerordentlich ernst und ich will versuchen, in den nächsten Tagen und Wochen diesem Ernst der Lage auch persönlich gerecht zu werden.
2: An dem eingeschlagenen Reformkurs hält er fest. Deutschland brauche grundlegende Reformen bei Rente, Gesundheit und Pflege. Merz kündigte aber Konsequenzen an. Der CDU-Chef sagte, seine Politik künftig mehr und besser erklären zu wollen. Es gehe darum, die Menschen in ihrer ganzen Emotionalität zu erreichen, so Merz wörtlich. Der Kanzler sendet auch ein Signal an alle, die sich im In- und Ausland Sorgen machen, dass womöglich eine in Teilen rechtsextremistische Partei in Regierungsverantwortung kommt. Er betonte, die Institutionen in Deutschland seien wehrhaft und stabil. Die Bundesregierung werde alles tun, um das Grundgesetz durchzusetzen.
1: Sachsen-Anhalts bisheriger Ministerpräsident Sven Schulze erkennt den Regierungsauftrag für die AfD an. Als Spitzenkandidat der CDU werde er entsprechende Konsequenzen ziehen, sagte Schulze heute Mittag in Berlin, ohne konkret zu werden. Wahlsieger Ulrich Siegmund meinte, der Auftrag könne kaum klarer sein. Aus Magdeburg André Damm.
4: Um im neu gewählten Landtag eine Regierungsmehrheit zu bekommen, werde er ab sofort Gespräche mit einzelnen Fraktionen oder einzelnen Abgeordneten führen. Zum entscheidenden Faktor bei der Regierungsbildung könnte ausgerechnet das Bündnis Sahra Wagenknecht werden, das mit gut 5% zum ersten Mal im Landtag von Sachsen-Anhalt vertreten sein wird. BSW-Spitzenkandidat Schulze erklärte bereits, dass man sich mit der AfD unterhalten werde. Die Brandmauer sei von den Menschen gestern abgewählt worden.
1: Auch 30 Jahre nach dem Massaker von Srebrenica scheint ein Teil der Serben nach wie vor keine Reue für die Gräuel ihrer Landsleute zu empfinden. In Belgrad haben heute tausende Menschen Abschied von Ratko Mladic genommen. Bereits am Morgen hatte sich eine lange Schlange vor der Kirche gebildet, in der Sarg mit seinem Leichnam aufgebahrt war. Ein Sprecher der EU sagte, diese Form von Revisionismus widerspreche den grundlegendsten europäischen Werten. Mladic war Ende August in einem Krankenhaus in Den Haag gestorben. Er verbüßte dort eine lebenslange Haftstrafe wegen Völkermords, Kriegsverbrechen und Verbrechen gegen die Menschlichkeit. Unter seinem Kommando hatten bosnisch-serbische Truppen im Juli 1995 in Srebrenica etwa 8000 muslimische Männer und Jungen ermordet. Künstliche Intelligenz könnte nach Ansicht von UN-Menschenrechtskommissar Volker Türk zu einer existenziellen Gefahr für die Menschheit werden. In Genf rief er heute dazu auf, verbindliche Garantien für die Sicherheit und den Schutz im Zusammenhang mit KI zu schaffen, bevor es zu spät sei. Zusammen mit den Regierungen, in deren Ländern die KI-Konzerne ansässig seien, müssten rote Linien festgelegt werden. Türk kündigte an, die Firmen in den kommenden Tagen schriftlich aufzufordern, umgehend Maßnahmen zu ergreifen, um die Risiken zu reduzieren.
5: Eine weitere Verzögerung kommt nur den großen Technologieunternehmen, ihren Eigentümern und Unterstützern zugute. Eine Handvoll Männer hat fast unbegrenzte Macht über KI, von der uns wiederholt gesagt wird, dass sie eine unvorstellbare Rechenkapazität hat. Sie reden von Freiheit, aber bei genauerem Hinsehen entpuppt sich das als kaum mehr als die Freiheit, unsere Daten zu nutzen.
6: Mit seiner heutigen Rede hat Volker Türk die aktuelle UN-Menschenrechtsratssitzung in Genf eröffnet. Diese dauert bis 7. Oktober. Am Ende will das Gremium über zahlreiche Resolutionen abstimmen. Mit diesen Resolutionen dokumentiert die UN-Einrichtung Menschenrechtsverletzungen, fordert Regierungen zum Handeln auf und kann Untersuchungen oder Sonderberichterstatter einsetzen.
1: Sandra Bieger berichtete aus Genf. Das kleinste VW-Werk im Nordwesten, das in Osnabrück, wird demnächst für die Rüstungsindustrie tätig sein und auch nicht mehr dem Autobauer gehören. Das Land Niedersachsen und der Privatinvestor Aurelius übernehmen den Standort. Die Cabrio-Produktion wird laut Betriebsrat ziemlich genau in einem Jahr auslaufen. Niedersachsens Ministerpräsident Olaf Lies zeigte sich heute zufrieden mit diesem Szenario. Aus Osnabrück Oliver Jürgens.
7: Die Investition des Landes soll etwa so hoch sein wie bei der Meyer-Werft. Das waren seinerzeit 200 Millionen Euro. Produzieren soll in Osnabrück der israelische Rüstungskonzern Rafael. Der ist vor allem bekannt für das Raketenabwehrschild Iron Dome. Für die Rüstungsproduktion sei das bisherige VW-Werk gut geeignet, so Lies.
8: Also eine echte Zukunftsperspektive, bei der ich Entwicklung brauche, bei der ich die Kompetenz des industriellen Baus brauche, bei dem ich qualifizierte Mitarbeiterinnen und Mitarbeiter brauche. Und das ist der Grund, weshalb ein Unternehmen wie Rafael sagt, Osnabrück ist der richtige Standort. Hier sehen wir Perspektiven.
7: 1.400 der 1.800 Beschäftigten sollen übernommen werden. Am Ende sollen es nach Abgängen durch Rente und Altersteilzeit noch 1.200 sein. Die bekommen eine Beschäftigungssicherung bis 2029. Allerdings ist die VW-Gesamtbetriebsratschefin Daniela Cavallo nicht ganz zufrieden.
9: Es wird darum gehen, dass aus unserer Sicht natürlich die 1.400, die bis jetzt eine Absicherung bekommen können, nicht ausreichen, dass wir jetzt über weitere Perspektiven sprechen müssen.
7: Die Perspektiven für die anderen zur Debatte stehenden Werke in Hannover, Emden, Zwickau und Neckarsulm bleiben unklar. Die Lösung für Osnabrück sei keine für alle nicht profitabel laufenden Werke von Volkswagen, sagt der Automobilexperte Frank Schwope.
10: Es gibt ja auch andere Vorschläge wie Landmaschinen und dergleichen oder für die Raumfahrtindustrie. Das sind sicherlich Optionen für einen kleinen Teil eines Werkes, aber die realistische

0: vollumfänglich eingeräumt, sagte ein Gerichtssprecher. Die Staatsanwaltschaft wirft dem 32-Jährigen Totschlag vor. Vater und Sohn sollen in der gemeinsamen Wohnung in Bremen-Blumenthal Alkohol getrunken haben. Dann eskalierte offenbar ein Streit. Der Vater soll seinen Sohn beleidigt haben. Der stach daraufhin auf den 67-Jährigen ein und würgte ihn. Der Mann starb noch in der Wohnung. Angesetzt sind 5 Verhandlungstermine. Anfang Oktober könnte ein Urteil verkündet werden. Der Niedersachse Matthias Middelberg ist vom CDU-Bundesvorstand zum neuen Schatzmeister der Partei ernannt worden. Der Jurist ist seit 2009 Bundestagsabgeordneter und vertritt den Wahlkreis Osnabrück. Middelberg ist für die Bereiche Haushalt und Finanzen zuständig und seit 5 Jahren stellvertretender Fraktionsvorsitzender von CDU-CSU. Im Bremer Blockland ist eine deutsche Granate aus dem Zweiten Weltkrieg unschädlich gemacht worden. Sie war bei Sondierungsarbeiten auf einem Feld in der Nähe des Kuhgrabensees gefunden worden. Umfangreiche Absperrungen und Evakuierungen waren nicht nötig. Der Kampfmittelräumdienst der Bremer Polizei sprengte die Granate wie geplant.
1: Damit sind wir beim Sport in der Rundschau heute Nachmittag mit Olaf Rathje. Olaf, du schaust zu den US Open der Tennisprofis nach New York und da wartet auf den deutschen Alexander Zverev nämlich die nächste Nachtschicht.
2: Ja, bei der sogenannten Night Session spielt Zverev ab 22 Uhr Ortszeit gegen den Italiener Luciano Darderi. Es geht um den Einzug ins Viertelfinale und für uns berichtet Tim Brockmeier.
3: Wenn Alexander Zverev da weitermacht, wo er in seinem Drittrundenmatch aufgehört hat, weiter zu seiner Form findet, aktiver spielt, das Spiel in die Hand nimmt und seine Fehlerquote vor allem auf der Vorhand weiter runterschraubt, sollte der Viertelfinaleinzug locker drin sein. Dem Deutschen bietet sich bei den US Open die ganz große Chance, ganz weit zu kommen. Denn alle Top-10-Gegner, auf die er auf seinem Weg ins Finale hätte treffen können, sind bereits ausgeschieden.
2: Heute Nacht dabei erstmal das Achtelfinale und das beginnt voraussichtlich ab 2 Uhr. Deutscher Zeit. In der Fußball-Bundesliga steht die SV Elversberg mit 2 Siegen aus 2 Spielen blendend da. Allerdings jetzt auch erstmal ohne Trainer. Denn Coach Vincent Wagner war beim Sieg in Gladbach vom Schiedsrichter auf die Tribüne geschickt worden. Laut Regelwerk verpasst Wagner damit auch automatisch die Folgepartie. Und das wäre das Heimspiel gegen die Bayern. Am Sonntag das vermutlich bisher größte Spiel der Elversberger Vereinsgeschichte. Dagegen hat der Aufsteiger heute nun Protest beim DFB eingelegt. Eine Entscheidung steht allerdings noch aus.
1: Und Gelb Rot hat er gesehen, weil er nur auf den Schiedsrichter zugegangen ist. Schon ja, abgefahren.
2: Macht man halt nicht.
1: Das war der Sport und das war die Rundschau am Nachmittag mit Martin Busch.
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5: Wir haben aktuell 29 Grad in Friesoythe, 26 Grad sind es in Sande und 28 Grad in Bremen und Bremerhaven. Am Abend noch verbreitet trocken bei Sonnenschein und spätsommerlich warmen 20 bis 24 Grad. Der Wind wird schwach und dreht auf Südwest zum Abend. Auch die Nacht bleibt mild und überwiegend trocken, 18 bis 16 Grad Tiefstwert. Genießen Sie das, denn morgen ist schon wieder ganz anders. Da haben wir dichte Bewölkung und vor allem viel Regen am Nachmittag bei höchstens 23 Grad.
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5: Um 17 Uhr und 11 Minuten werden die Straßen voller zum Feierabend. Hier erstmal die Gefahrenmeldungen. Vorsicht bitte auf der A1 Bremen Richtung Osnabrück zwischen Wildeshausen Nord und Wildeshausen West steht ein defekter PKW. Vorsicht bitte auch auf der A29 Wilhelmshaven Richtung Oldenburg zwischen Hahn-Lehmten und Kreuz Oldenburg Nord. Hier liegen Spanngurte. A1 Hamburg Richtung Osnabrück zwischen Bremer Kreuz und Arsten. 5 Kilometer stockender Verkehr vor der Baustelle. Die A1 Bremen Richtung Hamburg ist zwischen Euthen und Posthausen nach einem Unfall gesperrt. Die B211 Brake-Oldenburg ist zwischen Altendorf und Großen Meer gesperrt nach einem Unfall hier in beiden Richtungen. Und in Ellerbrock ist die Friesoyther Straße zwischen Ellerbrocker Ring und Hedbergsdamm nach einem Unfall ebenfalls gesperrt.
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5: Stunde machen wir es uns nett, ne? Janine Horsch hier noch bis 18 Uhr.
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1: Heute Abend ist es verbreitet trocken und es gibt Sonnenschein. Sundowner-Wetter nenne ich das. Nur einige Wolken und spätsommerlich warm ist es dazu auch bei bis zu 24 Grad. In der Nacht mild und auch überwiegend trocken. Die Temperaturen gehen auch bis zu 16 Grad runter. Und morgen gar nicht so ähnlich. Dichte Bewölkung und nachmittags hat es sich richtig eingeregnet bei maximal 23 Grad.
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1: Um 17.30 Uhr. Vorsicht bitte, auf der A7 Hannover Richtung Hamburg. In Höhe Hamburg-Heimfeld liegen Metallteile. A1 Bremen Richtung Hamburg. Zwischen Euthen und Posthausen gab es einen Unfall und darum jetzt 4 Kilometer Stau. Die B211 Brake-Oldenburg ist zwischen Altendorf und Großenmeer nach einem Unfall in beiden Richtungen gesperrt. Und in Ellerbrock ist die Friseuter Straße zwischen Ellerbrocker Ring und Hedbergsdamm nach einem Unfall ebenfalls gesperrt. Kommen Sie gut und sicher in den Feierabend.
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1: Der Nachmittag nach der Wahl in Sachsen-Anhalt. Es ist ja nicht nur Sachsen-Anhalt nach der Landtagswahl heute. Es ist auch das politische Berlin, wenn nicht sogar ganz Deutschland, betroffen. Auch Bundeskanzler Merz hat diese Tragweite erkannt.
2: Wir sind alle zutiefst schockiert. Es macht etwas mit uns, auch mit mir persönlich. Und ich muss einräumen, dies ist die schwerste Wahlniederlage, die die CDU seit Jahren, seit Jahrzehnten auch eingefahren hat.
1: Haben Sie vielleicht heute schon in der Rundschau hier auf Bremen 1 gehört und wir wollen gleich nach Magdeburg schauen. Darauf, wie die Menschen dort mit dem Wahlergebnis umgehen und auch wie es da jetzt weitergeht mit der Regierungsbildung.
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3: Das ist der Bremen 1 Verkehrsservice mit einer Gefahrenmeldung. Vorsicht bitte auf der A28 Oldenburg Richtung Leer. Zwischen Neuenkruge und zwischen Arnamer befindet sich eine ungesicherte Unfallstelle. Vorsicht bitte auf der A28 Oldenburg Richtung Leer. Zwischen Neuenkruge und zwischen Arnamer. Hier befindet sich eine ungesicherte Unfallstelle.

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0: Der Abend gestern verdient den Begriff kontrastreich. Historischer Sieg für die AfD, desaströses Ergebnis für die regierende CDU. Die Landtagswahl in Sachsen-Anhalt bleibt auch heute noch spannend, denn es könnte dazu kommen, dass erstmals ein AfD-Ministerpräsident ein Land regiert. Was an Szenarien möglich ist und wie die Menschen in Sachsen-Anhalt auf diese Szenarien blicken. Darüber spreche ich jetzt mit Fabian Brenner in Magdeburg. Fabian, wir haben viele Zahlen gesehen, viele Tortendiagramme gestern Abend und heute auch noch. Und du hast aber mit den Menschen im Land gesprochen. Wie ist die Stimmung in Sachsen-Anhalt? Ist das Land da wirklich so tief gespalten, wie man immer wieder hört?
1: Ja, ist ein bisschen abgedroschen, aber kann man natürlich so sagen bei diesem Wahlergebnis. Also auf der einen Seite sind da quasi euphorisierte Menschen, Wählerinnen und Wähler, die sowas von Aufbruchstimmung verspüren und sagen, jetzt wird sich was ändern, jetzt geht es voran. Und auf der anderen Seite, da sind die, die sagen, puh, das ist richtig bitter, das ist traurig und da verfällt man so ein bisschen in Schockstarre, wie umgehen damit, was passiert jetzt. Also das ist, ist schon so, ja. Wenn man noch eine Gemeinsamkeit nennen möchte, dann ist es die, dass alle heute hier ein bisschen müde sind vom Wahlabend, denn es hat einige Zeit gedauert, gab das vorläufige Endergebnis erst gegen Mitternacht. Das wollten natürlich alle noch mitbekommen, aber ansonsten gibt es da schon große Unterschiede, ja.
0: Die Zahl ist deutlich, 44% knapp haben ihr Kreuz bei der AfD gemacht, aber welche Menschen stecken denn dahinter? Wer hat die AfD gewählt in Sachsen-Anhalt?
1: Ja, die AfD hat besonders gut abgeschnitten bei jungen Wählerinnen und Wählern, also die unter 25-Jährigen, da hat sie 41% geholt. Die CDU da vergleichsweise, also mal zum Vergleich, das ist extremer Unterschied, 5% nur die CDU gewählt durch die jungen Wählerinnen und Wähler. In den mittleren Altersklassen die AfD auch sehr erfolgreich und dann wieder bei den Ü-70-Jährigen, da in Anführungsstrichen nur 31% für die AfD, also das die Altersstruktur und sie hat vor allem profitiert von den ehemals Nichtwählern. Also sie konnte 170.000 Nichtwähler für sich mobilisieren. Mal zum Vergleich, die CDU hat 83.000 mobilisieren können. Also die AfD hat es geschafft, Leute an die Wahlurne zu holen, die vor 5 Jahren nicht da waren und die haben dann eben ihr Kreuz bei der AfD gemacht.
0: Jetzt reden wir auch über eine Partei seit gestern wieder, die war uns komplett abhanden gekommen nahezu, das Bündnis Sahra Wagenknecht. Hat es in den Landtag geschafft und angekündigt, wir würden den Weg ebnen für einen AfD-Ministerpräsidenten Ulrich Siegmund. Und damit ist das BSW ja Steigbügelhalter für eine AfD-Regierung, oder?
1: Das könnten sie auf jeden Fall werden. Sie könnten nicht nur, also sie würden, das haben sie angekündigt, sie würden weder Sven Schulze noch Ulrich Siegmund zum Ministerpräsidenten wählen. Falls das nämlich nicht passiert, es gibt dann also 2 Wahlgänge, in denen es die absolute Mehrheit im Landtag braucht. Im 3. Wahlgang allerdings bräuchte es dann nur eine relative Mehrheit der Stimmen. Da hat das BSW dann angekündigt, würden sie sich enthalten und somit wäre Ulrich Siegmund von der AfD Ministerpräsident in Sachsen-Anhalt. Und insgesamt gab es da doch von beiden Seiten auch erstmal die Andeutungen, Worthülsen, was man so hört nach der Wahl. Beide werden miteinander reden und es könnte eben auch zur Koalition kommen zwischen dem BSW und der AfD.
0: Was aus diesen Andeutungen und Worthülsen am Ende wird, das sehen wir und darüber halten wir Sie natürlich auch hier auf Bremen 1 auf dem Laufenden nach der Wahl in Sachsen-Anhalt. Die AfD hat hier mit Abstand die meisten Stimmen bekommen. Für die absolute Mehrheit im Landtag reicht es allerdings nicht. Und ich habe mit Fabian Brenner in Magdeburg gesprochen, vor allem über die Stimmung am Tag nach der Landtagswahl. Ich danke dir.
1: Gerne.

0: Der Bremen 1 Verkehrsservice mit 2 Gefahrenmeldungen. Vorsicht bitte auf der A1 Hamburg Richtung Bremen zwischen Bremer Kreuz und Opphusen Bremen-Mahndorf. Hier liegen Fahrzeugteile. Und Vorsicht bitte auch auf der A1 Bremen Richtung Hamburg. Zwischen Stuckenborstel und Bokel liegen Spanngurte. Und hier noch die A28 Oldenburg Richtung Leer zwischen Neuenkruge und zwischen Annamehr. Hier befindet sich eine ungesicherte Unfallstelle. Und wenn Sie am Wochenende beim City-Marathon dabei waren in Bremerhaven, dann haben Sie sich auch was verdient. Ne? Und einer der Teilnehmer hat sich schon seine Gönnung gleich mitgenommen in Bremerhaven und sich in Grüße und Musik verewigt. Mit einem Gruß und einem Musikwunsch. Das ist nur einer von vielen Songs, die wir gleich für Sie spielen. Ansgar Langhorst wird das tun. Der hat den Koffer voll mit Ihren Musikwünschen und begleitet uns durch den Abend hier auf Bremen 1. Ich bin Janine Horsch und freue mich, wenn wir uns morgen wieder hören ab 14 Uhr. Genießen Sie die Sonne. Machen Sie es gut.
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1: Mit Jana Kreuz, guten Abend. Schulze kündigt nach CDU-Wahlpleite in Sachsen-Anhalt Konsequenzen an. Moskau schließt deutsches Generalkonsulat. EU verstärkt Zusammenarbeit mit Grönland. Das Wetter sonnig, trocken und kaum Wolken bei bis zu 24 Grad. Am Tag nach der Landtagswahl in Sachsen-Anhalt hat AfD-Spitzenkandidat Ulrich Siegmund in Berlin angekündigt, jetzt mit allen Fraktionen über eine mögliche Zusammenarbeit zu sprechen. Dabei werde er aber keine großen Kompromisse eingehen, sondern seinen Werten und Inhalten treu bleiben. Aus Magdeburg berichtet André Damm.
2: Dass die AfD den Auftrag zur Regierungsbildung übernimmt, liegt für den großen Wahlverlierer Sven Schulze von der CDU auf der Hand. Man sei nur noch Opposition, man müsse den Wählerwillen respektieren, so der Ministerpräsident. Heute Abend kommt in Magdeburg der Landesparteivorstand zusammen. Viele Christdemokraten rechnen damit, dass Schulze dann den Rückzug vom Posten des Parteivorsitzenden bekannt geben wird. Der Regierungschef hatte diesen Schritt vage angedeutet und öffentlich Verantwortung für die verheerende Wahlniederlage übernommen.
1: Die SPD sieht unterdessen im Wahlergebnis von Sachsen-Anhalt ein klares Signal an die Bundesregierung. Parteichefin Bärbel Baas und Parteichef Lars Klingbeil fordern Veränderungen, ohne dabei die Koalition infrage zu stellen. Mehr dazu von Isabel Karas.
3: Ein Weiter-so geht nicht, sagt SPD-Chefin Bärbel Baas. Reformen bei Rente, Gesundheit und Pflege hält Baas trotzdem für zwingend notwendig. Aber sie dürften nicht gegen die Menschen gemacht werden. Wer höre, dass er oder sie mehr und länger arbeiten und weniger krank sein solle, sei verunsichert. Das schaffe Misstrauen. Auch Parteichef Lars Klingbeil sagt, nach einem Ergebnis wie gestern könne man nicht mit dem Kopf durch die Wand. Deutschland brauche zwar Reformen, zum Beispiel für die Wirtschaft oder sichere Arbeitsplätze, aber die Menschen müssten am Ende merken, dass es ihnen dadurch besser gehe.
1: Als Reaktion auf die von Deutschland angekündigte Schließung des russischen Hauses in Berlin und des russischen Generalkonsulats in Bonn ordnet Russland Gegenmaßnahmen an. Alle Goethe-Institute in Russland werden laut einer Mitteilung des russischen Außenministeriums geschlossen. Jetzt wurde außerdem mitgeteilt, dass auch das deutsche Generalkonsulat in St. Petersburg bis spätestens zum 18. September schließen muss. Die Mitarbeiter der jeweiligen Einrichtungen wurden aufgefordert, das Land zu verlassen. EU-Kommissionspräsidentin Ursula von der Leyen hat bei ihrem Besuch in der grönländischen Hauptstadt Nuuk ein neues Investitionspaket von über 200 Millionen Euro angekündigt. Das Geld soll in diesem und im nächsten Jahr fließen. Dazu aus Brüssel Katrin Schmidt.
4: Geplant sind EU-Investitionen unter anderem in kritische Rohstoffe, Fischerei, Bildung und sichere Kommunikationsverbindungen, etwa über Satelliten und Unterseekabel. Auch Wohnungsbau, nachhaltiger Tourismus und kleine Unternehmen sollen unterstützt werden. Das geht aus der neuen EU-Grönland-Erklärung hervor, die Kommissionschefin von der Leyen gemeinsam mit dem grönländischen Regierungschef Nielsen und der dänischen Ministerpräsidentin Frederiksen unterzeichnet hat. Darin ist auch eine stärkere Zusammenarbeit bei Cybersicherheit, dem Schutz kritischer Infrastruktur und der Abwehr hybrider Bedrohungen vorgesehen.
1: Nach einer Serie von versuchten Sabotageangriffen auf das deutsche Stromnetz sind in der Nähe von Hochspannungsleitungen in Nordrhein-Westfalen heute neue Abschussvorrichtungen gefunden worden. Das hat ein Sprecher der Kölner Polizei mitgeteilt. Es habe am Nachmittag Hinweise auf eine verdächtige Person im Umfeld des Kraftwerks Weißweiler in der Nähe von Aachen gegeben. Die Polizei hat das Gebiet nach eigenen Angaben weiträumig abgesperrt. Und das waren die Nachrichten mit Jana Kreuz.
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5: Ach, da ist er nochmal, der Sommer, so richtig, ne? 28 in Bremen, 27 in Bremerhaven. In Wilhelmshaven 27 Grad, 29 in Verden. Heute Nacht bleibt es recht mild. 16 Grad in Freiburg an der Elbe, 18 Grad in Halesiel. Und hier und da ziehen dann doch ein paar Wolken durch, aber nur gering bewölkt heute Nacht. Morgen sieht es dann anders aus. Da dominieren meist dichte Wolken. Die Sonne kommt dann nur zwischendurch mal zum Vorschein, aber die Temperaturen sind noch angenehm. 22 Grad in Bremen bis 23 Grad in Kirchlinteln. Am Nachmittag kann es dann auch mal etwas Regen geben. Vereinzelt zumindest. Schauer.
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5: Wir haben es 6:04. Vorsicht bitte auf der A1 Hamburg Richtung Bremen zwischen dem Bremer Kreuz und Uphusen Bremen-Mahndorf. Da liegen Fahrzeugteile. Autobahn 1 Bremen Richtung Hamburg zwischen Euthen und Posthausen. 4 Kilometer Stau nach einem Unfall. Die Landesstraße Delmenhorst-Kloppenburg ist zwischen Vossberg und Wildeshausen nach einem Unfall in beiden Richtungen gesperrt. Wir wünschen Ihnen unterwegs natürlich eine gute Fahrt.
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5: Schönen guten Abend, hier ist Ansgar Langhorst und wir starten sofort mit einem Musikwunsch von Hanna aus Löcken. Moin ihr Lieben, steht hier. Wir hören Bremen 1 gerade in Dänemark und wünschen uns I'm Alive von Celine Dion. Geht jetzt klar. Schönen guten Abend zusammen.

schicken oder auch Sprachnachrichten oder auch über WhatsApp so mitmachen oder anrufen. Das wollte ich sagen, das ist der dritte. Anrufen und auf den Abo sprechen, auf den Anrufbeantworter. Sie müssen nicht unbedingt ein Gruß loswerden, Sie können aber auch nur ein Gruß loswerden. Ohne Musikwunsch geht alles. Und aus Stur haben wir was gekriegt, aus Sturmoordeich. Und zwar eine Mail, das geht auch. musikwünsche@radiobremen.de. In dieser Mail steht: Uwe möchte alle grüßen, die er kennt, und wünscht sich Bye Bye Manchester von Melanie Payne. Und deswegen machen wir das jetzt.

0: Moin, Bremen 1, Peter aus Oldenburg. Ich habe mal wieder einen Wunsch. Und zwar The Moody Blues mit dem Titel Driftwood. Und damit grüße ich alle Hörer, euch natürlich, das Team und den Rest der Welt. Danke. Tschüss.
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Grüße Musik für Peter, The Moody Blues. Auf Bremen 1 am Montag. Irgendwas scheint Ines runtergezogen zu haben. Ich glaube, das Wetter kann es heute nicht gewesen sein. Aber Ines aus Verden wünscht sich für einen dringend benötigten Gute-Laune-Schub Wake Me Up von Avicii. Gibt's jetzt hier.

Ich weiß nicht, wen Stefan meint mit Cara Mia. Vielleicht ist es einfach nur ein Musikwunsch. Cara Mia auf Italienisch oder auf Deutsch vielmehr sowas wie Mein Schatz. Viele wissen das. In Delmenhorst machen wir auf jeden Fall jetzt Stefan glücklich mit seinem Wunschtitel Cara Mia von Jay and the Americans.

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2: Ich bin der Joel und ich grüße meinen Kollegen Toto und ich wünsche mir den Song Gimme Gimme von ABBA.

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1: 27 Grad in Wilhelmshaven, 28 Diepholz, Bremen 27, 28 Verden. Heute Abend bleibt es mild bis in den späten Abend, bis in die Nacht hinein sogar. 16, 17, 18 Grad, das sind Temperaturen aus unserem Sendegebiet für heute Nacht. Es bleibt trocken morgen. Da dominieren meist dichte Wolken. Die Sonne kommt dann deutlich weniger zum Vorschein. Die Temperaturen morgen im Laufe des Tages 19 Grad auf Langeoog bis 23 Grad an Kirchlindeln, also recht angenehm. Zwischendurch kann es mal schauern.
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1: Wir haben es Punkt 6:30. Vorsicht einmal auf der A1, Bremen Richtung Hamburg, zwischen dem Bremer Kreuz und Euthen. Da liegen Gegenstände. Vorsicht in beiden Richtungen. Auf der A27 Cuxhaven, Bremerhaven, in Höhe Bremerhaven, Überseehäfen, da laufen Tiere. Das war's. Wir wünschen Ihnen unterwegs natürlich eine gute Fahrt.
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1: In Eckernförde wartet Bernd auf seinen Musikwunsch. Hallo Lieblingssender, ich wünsche mir einen Song, der schon mit 3 E ewig nicht mehr gespielt wurde. Wie wäre es mal wieder mit Bossos und Don't Gimme That? Danke euch und liebe Grüße. Liebe Grüße zurück und jetzt spielen wir Bossos. Was für eine Überraschung. Ich bin Ansgar Langhorst, guten Abend.
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1: Hallo, hier ist Marco aus Tillinghausen. Ich hätte mir gerne Stefan Remmler mit Vogel der Nacht gewünscht. Danke.

0: für Marco, Vogel der Nacht, Stefan Remmler.
1: Hier ist Bremen 1, Grüße und Musik. Und Benno Henke schreibt aus Preetz folgendes: Die allerherzlichsten und besten Glückwünsche zum Geburtstag dir, lieber Tommy, aus dem schönen Schleswig-Holstein, senden Anja, Per, Thomas, Petra und Benno.

0: Jakob ist dran auf Bremen 1. Zwei Grüße Musik.
1: Hallo Bremen 1, hier ist Jakob. Ich würde mir gerne wünschen, das Lied von Dolly Parton und Kenny Rogers, Island in the Stream. Dolly Parton war so eine schöne Sängerin. Schade, dass sie leider von uns gegangen ist. Aber mit diesem Song würde die mir einen sehr großen Gefallen tun. Viele liebe Grüße von Malaga nach Bremen.

0: Das kann auch rucki zucki gehen. So zack, zack, auf den Punkt. 0421 246 622 ist die Nummer.
1: Moin, ich bin der Finny, komme aus Bremerhaven und ich wünsche mir Won't Forget These Days von Fury and the Slaughterhouse. Und ich grüße alle meine Kollegen bei der Volksbank und den TC Blau-Weiß-Nessel. Gruß.
0: Danke, Finny.

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0: Grüße und Musik, René Schuster schreibt uns aus Zürich. Wir hören Bremen 1 auch in der Schweiz. Guter Musikmix, angenehme Moderation. Dankeschön. Musikwunsch aus dem Film Top Gun ist gewünscht mit Take My Breath Away von Berlin.

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1: Mit Jana Kreuz, guten Abend. Schulze kündigt nach CDU-Wahlpleite in Sachsen-Anhalt Konsequenzen an. Moskau schließt deutsches Generalkonsulat. EU verstärkt Zusammenarbeit mit Grönland. Das Wetter trocken und kaum Wolken bei aktuell noch bis zu 28 Grad. Am Tag nach der Landtagswahl in Sachsen-Anhalt hat AfD-Spitzenkandidat Ulrich Siegmund in Berlin angekündigt, jetzt mit allen Fraktionen über eine mögliche Zusammenarbeit zu sprechen. Dabei werde er aber keine großen Kompromisse eingehen, sondern seinen Werten und Inhalten treu bleiben. Aus Magdeburg berichtet André Damm.
2: Dass die AfD den Auftrag zur Regierungsbildung übernimmt, liegt für den großen Wahlverlierer Sven Schulze von der CDU auf der Hand. Man sei nur noch Opposition, man müsse den Wählerwillen respektieren, so der Ministerpräsident. Heute Abend kommt in Magdeburg der Landesparteivorstand zusammen. Viele Christdemokraten rechnen damit, dass Schulze dann den Rückzug vom Posten des Parteivorsitzenden bekannt geben wird. Der Regierungschef hatte diesen Schritt vage angedeutet und öffentlich Verantwortung für die verheerende Wahlniederlage übernommen.
1: Die SPD sieht im Wahlergebnis von Sachsen-Anhalt ein klares Signal an die Bundesregierung. Parteichefin Bärbel Baas und Parteichef Lars Klingbeil fordern Veränderungen, ohne dabei die Koalition infrage zu stellen. Mehr dazu von Isabel Karas.
3: Ein Weiter-so geht nicht, sagt SPD-Chefin Bärbel Baas. Reformen bei Rente, Gesundheit und Pflege hält Baas trotzdem für zwingend notwendig. Aber sie dürften nicht gegen die Menschen gemacht werden. Wer höre, dass er oder sie mehr und länger arbeiten und weniger krank sein solle, sei verunsichert. Das schaffe Misstrauen. Auch Parteichef Lars Klingbeil sagt, nach einem Ergebnis wie gestern könne man nicht mit dem Kopf durch die Wand. Deutschland brauche zwar Reformen, zum Beispiel für die Wirtschaft oder sichere Arbeitsplätze, aber die Menschen müssten am Ende merken, dass es ihnen dadurch besser gehe.
1: Als Reaktion auf die von Deutschland angekündigte Schließung des russischen Hauses in Berlin und des russischen Generalkonsulats in Bonn ordnet Russland Gegenmaßnahmen an. Alle Goethe-Institute in Russland werden laut einer Mitteilung des russischen Außenministeriums geschlossen. Jetzt wurde außerdem mitgeteilt, dass auch das deutsche Generalkonsulat in St. Petersburg bis spätestens zum 18. September schließen muss. Die Mitarbeiter der jeweiligen Einrichtungen wurden aufgefordert, das Land zu verlassen. EU-Kommissionspräsidentin Ursula von der Leyen hat bei ihrem Besuch in der grönländischen Hauptstadt Nuuk ein neues Investitionspaket von über 200 Millionen Euro angekündigt. Das Geld soll in diesem und im nächsten Jahr fließen. Dazu aus Brüssel Katrin Schmidt.
4: Geplant sind EU-Investitionen unter anderem in kritische Rohstoffe, Fischerei, Bildung und sichere Kommunikationsverbindungen, etwa über Satelliten und Unterseekabel. Auch Wohnungsbau, nachhaltiger Tourismus und kleine Unternehmen sollen unterstützt werden. Das geht aus der neuen EU-Grönland-Erklärung hervor, die Kommissionschefin von der Leyen gemeinsam mit dem grönländischen Regierungschef Nielsen und der dänischen Ministerpräsidentin Frederiksen unterzeichnet hat. Darin ist auch eine stärkere Zusammenarbeit bei Cybersicherheit, dem Schutz kritischer Infrastruktur und der Abwehr hybrider Bedrohungen vorgesehen.
1: Nach einer Serie von versuchten Sabotageangriffen auf das deutsche Stromnetz sind in der Nähe von Hochspannungsleitungen in Nordrhein-Westfalen heute neue Abschussvorrichtungen gefunden worden. Das hat ein Sprecher der Kölner Polizei mitgeteilt. Es habe am Nachmittag Hinweise auf eine verdächtige Person im Umfeld des Kraftwerks Weißweiler in der Nähe von Aachen gegeben. Die Polizei hat das Gebiet nach eigenen Angaben weiträumig abgesperrt. Und das waren die Nachrichten mit Jana Kreuz.
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5: Es bleibt noch mild heute Abend. Auch heute Nacht liegen die Werte noch bei 17 bis 19 Grad. Morgen tagsüber bis 23 Grad. Und morgen vormittags wird es schon sehr viel bedeckter sein. Die Sonne hat es schwer, morgen mal länger durchzukommen. Nachmittags vielleicht hier und da mal ein Schauer. Die Höchstwerte dann morgen im Tagesverlauf bei 23 Grad.
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5: Es ist 7:04. Wir haben keine Störungsmeldungen vorliegen. Wünschen Ihnen unterwegs eine gute Fahrt.
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5: Schönen guten Abend, hier ist Ansgar Lanke-Ost. Moin.
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eigentlich vom Amerikaner Terry Richards, 1980 aufgenommen, und ein Jahr später kam diese Hammerversion, diese Coverversion von Randy Crawford. Gibt kaum coolere Musik, finde ich. Auch in den Diskotheken immer wieder aufgelegt und man denkt im ersten Moment gar nicht, oh, danach würde ich jetzt tanzen wollen, aber doch, man kann so dahin schweben zu diesem Song You Might Need Somebody, und das hier ist erst recht tanzbar. Cheap Trick. I want you to want me. Hier ist BM1 am Montagabend.

Haben Sie es auch im Regal stehen, dieses Album, vielleicht als CD? Songs from, from the Big Chair. Tears for Fears. Head Over Heels, mitten aus den 80ern. Hier kommt Norah Jones mit Sunrise um kurz vor halb acht.

0: The Cure, Boys Don't Cry.
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0: So, jetzt haben wir immer noch lecker warme Temperaturen. Wir gucken mal, upgedated 24 Bremerhaven, 26 immer noch in Bremen, 27 Diepholz. So, heute Nacht 16 bis 18 Grad. Mal aufgelockert, mal gering bewölkt. Vielleicht an der See später ein paar Tropfen. Morgen ist das auch möglich. Da steigert zumindest die Niederschlagswahrscheinlichkeit so ein bisschen im Laufe des Nachmittags. Erstmal in Anführungsstrichen nur bewölkt. Die Sonne hat es aber den ganzen Tag nicht so leicht durchzukommen. Die Höchstwerte morgen bei 23 Grad.
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0: Es ist 7:35, keine Meldungen. Alles läuft rund. Gute Fahrt.
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0: Und hier ist Ansgar Langhorst. Guten Abend.

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1: Mike and the Mechanics, All I Need is a Miracle. Das Lied hat mich durch mein Abitur gebracht, weil damals gab es die Möglichkeit, dass man Sport als viertes Leistungsfach nehmen konnte. Und das habe ich nur damit geschafft. All I need is
0: a miracle. Mike and the Mechanics, Nick's Traeger Band. Und Nelly Furtado. 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

Bremen 1 ist hier mit Taylor Swift. Hier ist Bremen 1, der Abend, wollte ich eigentlich vollständigerweise sagen. 7:45 haben wir es und hier gibt es jetzt Musik von ZZ Top und Rough Boy mitten aus den 80ern, aus dem Jahr 1985. Da hat er schon die Idee gehabt, dann kam es raus und dann klopf, klopf, klopf. 86 war er dann fertig.

Hammerstimme, oder? Annika Jungberg ist das von Rednecks. 1995 kam dieser Titel, diese Country-Pop-Ballade heraus und ja, ist richtig eingeschlagen und viele denken sich, boah, das ist so traurig, das Lied. Aber wenn sie auf den Text geachtet haben, dann bestätigt sich das auch. Tatsächlich ist es sehr traurig. Es geht um Sehnsucht und Verlust und das Zurückwünschen eines Partners. Wish You Were Here, klar, das haben sie wahrscheinlich auch nebenbei gehört. Hier ist Bremen 1, der Abend um kurz vor 8 mit UB40, Kingston Town.

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1: Mit Jana Kreuz, guten Abend. Schulze kündigt nach CDU-Wahlpleite in Sachsen-Anhalt Konsequenzen an. Moskau schließt deutsches Generalkonsulat. Deutsche Basketballerinnen besiegen bei WM Mali. Das Wetter in der Nacht etwas bewölkt, meistens aber trocken bei bis zu 18 Grad. Am Tag nach der Landtagswahl in Sachsen-Anhalt hat AfD-Spitzenkandidat Ulrich Siegmund in Berlin angekündigt, jetzt mit allen Fraktionen über eine mögliche Zusammenarbeit zu sprechen. Dabei werde er aber keine großen Kompromisse eingehen, sondern seinen Werten und Inhalten treu bleiben. Aus Magdeburg berichtet André Damm.
2: Dass die AfD den Auftrag zur Regierungsbildung übernimmt, liegt für den großen Wahlverlierer Sven Schulze von der CDU auf der Hand. Man sei nur noch Opposition, man müsse den Wählerwillen respektieren, so der Ministerpräsident. Heute Abend kommt in Magdeburg der Landesparteivorstand zusammen. Viele Christdemokraten rechnen damit, dass Schulze dann den Rückzug vom Posten des Parteivorsitzenden bekannt geben wird. Der Regierungschef hatte diesen Schritt vage angedeutet und öffentlich Verantwortung für die verheerende Wahlniederlage übernommen.
1: Die SPD sieht im Wahlergebnis von Sachsen-Anhalt unterdessen ein klares Signal an die Bundesregierung. Parteichefin Bärbel Baas und Parteichef Lars Klingbeil fordern Veränderungen, ohne dabei die Koalition in Frage zu stellen. Mehr dazu von Isabel Karas.
3: Ein Weiter-so geht nicht, sagt SPD-Chefin Bärbel Baas. Reformen bei Rente, Gesundheit und Pflege hält Baas trotzdem für zwingend notwendig. Aber sie dürften nicht gegen die Menschen gemacht werden. Wer höre, dass er oder sie mehr und länger arbeiten und weniger krank sein solle, sei verunsichert. Das schaffe Misstrauen. Auch Parteichef Lars Klingbeil sagt, nach einem Ergebnis wie gestern könne man nicht mit dem Kopf durch die Wand. Deutschland brauche zwar Reformen, zum Beispiel für die Wirtschaft oder sichere Arbeitsplätze, aber die Menschen müssten am Ende merken, dass es ihnen dadurch besser gehe.
1: Als Reaktion auf die von Deutschland angekündigte Schließung des russischen Hauses in Berlin und des russischen Generalkonsulats in Bonn ordnet Russland Gegenmaßnahmen an. Alle Goethe-Institute in Russland werden laut einer Mitteilung des russischen Außenministeriums geschlossen. Jetzt wurde außerdem mitgeteilt, dass auch das deutsche Generalkonsulat in St. Petersburg bis spätestens zum 18. September schließen muss. Die Mitarbeitenden der jeweiligen Einrichtungen wurden aufgefordert, das Land zu verlassen. Der bosnisch-serbische Kriegsverbrecher Ratko Mladic ist in Belgrad mit staatlichen und militärischen Ehren beigesetzt worden. Er war Ende August im Gefängnis von Den Haag gestorben. Dort verbüßte er eine lebenslange Haftstrafe wegen Völkermordes und Verbrechen gegen die Menschlichkeit. Zur Beisetzung berichtet Oliver Schosch.
4: Zehntausende Serbinnen und Serben, darunter auch viele angereiste bosnische Serben, erwiesen dem verstorbenen Kriegsverbrecher Ratko Mladic die letzte Ehre. Sie strömten am Vormittag in die Kirche des heiligen Lukas im Süden von Belgrad, wo Mladics Sarg aufgebahrt war und wo das Oberhaupt der serbisch-orthodoxen Kirche, Patriarch Porfirie, die Messe feierte. Am Nachmittag wurde dann der Sarg am Topčider Friedhof am Rande des Belgrader Stadtwalls beigesetzt. Auf Mladics Wunsch direkt neben dem Grab seiner Tochter.
1: Die deutschen Basketballerinnen haben ein vorzeitiges Aus bei der Heim-WM in Berlin abgewendet und zum Abschluss in Gruppe A gewonnen. Gegen Außenseiter Mali stand es am Ende 83-58 und damit schließt Deutschland die Gruppe als Zweiter hinter Spanien ab. Am Dienstag wartet ein K.O.-Duell gegen Südkorea. Der Sieger trifft dann im Viertelfinale auf Belgien. Und das waren die Nachrichten mit Jana Kreuz.
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5: Wir sind immer noch deutlich im 20er-Bereich. 24 Grad in Bremerhaven aktuell. In Rothenburg 25 Grad und 27 Grad kriegen wir noch aus Diepholz gemeldet. Heute Nacht geht's runter mit den Werten auf 16 Grad in Drochtersen, 18 Grad Neuharlingersiel. Recht mild die Nacht und auch trocken. Hier und da haben wir ein paar Wolken. Morgen am Dienstag, da dominieren meist dichte Wolken. Die Sonne kommt da nur selten zum Vorschein, zumindest für längere Zeit selten. 19 Grad auf Angerhoge, 22 Grad in Bremen, 23 in Rothenburg. Morgen als Höchstwert. Es kann hier und da auch einen Schauer geben.
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5: Jetzt ist es 8:04. Vorsicht bitte auf der A7 Hannover Richtung Hamburg zwischen Bad Fallingbostel und Dorfmark. Da liegt eine Metallstange. Das war's. Gute Fahrt.
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5: NXS, Need You Tonight, Maroon 5, This Love. Das sind die nächsten beiden hier auf Bremen 1. Ich bin Ansgar Langhorst. Guten Abend.
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Multi-Instrumentalist ist. Ich rede von Scott Quinn und der Titel hier auf Bremen 1 ist mir letztens schon aufgefallen. Vielen Dank nochmal an die Musikredaktion von Bremen 1 für diesen wunderschönen Titel des Singer-Songwriters, eben Scott Quinn. Places in London heißt dieser Titel. Und Being Human heißt das Album, rausgekommen im Jahr 2026. Also recht frisch. Viel Spaß mit diesem wunderschönen Titel auf Bremen 1. 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

Martin und Turner, Foreign Affair. Hier ist Bremen 1 am Montagabend, 7. September 2026. Und wenn Sie Guru Josh hören, vielleicht haben Sie dann auch so eine Instrumentalmusik im Kopf. Wenn nicht, werden Sie es gleich haben. Gestorben ist Guru Josh, übrigens eigentlich Paul Walden auf Ibiza im Jahr 2015 mit nur 51 Jahren. Und hinterlassen hat er uns diese wunderbare Musik, die so reingeht und zu der man wippen kann, nachdenken kann, grübeln kann. Hier ist sie, die Musik von Guru Josh. Ohne Gesang. Infinity.

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2: Ja, da juckt's unter der Tanzsohle.
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2: 24 Grad in Fahre, 23 Westerstede, Diepholz 24, Bremen 24. Heute Nacht geht's runter, 16 bis 18 Grad und noch trocken, noch, weil morgen tagsüber kann es dann schon mal auch am Vormittag schon insbesondere an der Küste Regen geben. Und die Höchstwerte morgen 23 Grad in Rothenburg, ein bisschen drunter in Oblengen zum Beispiel, in 21 Grad haben wir da, 22 Grad Bremen für den Dienstag.
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2: Und wir haben keine Meldungen. Eine Minute nach 8:30. Alles frei, gute Fahrt. Take on me jetzt mit Aha. Ich bin Ansgar Langhorst. Nabend.
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Kiss, I Was Meant For Loving You, hier ist Play Mainz. Apropos Loving You, es gibt so viele Leute, die reisen dem Alvaro Soler hinterher, dem Deutsch-Spanier, weil er so eine schöne Ausstrahlung hat und so außerordentlich freundlich auf der Bühne ist. Ich habe mir erzählen lassen von Live-Auftritten, ach, da will man gar nicht wieder weggehen, und noch eine Zugabe und noch eine Zugabe und noch eine Zugabe, und dann strahlt er so. Ja, Strahlemann wird er auch genannt. Hier ist er mit La Libertad. Ai, ai, ai, ai, ai, ai. Genau. Bremen 1, Viertel vor 9.

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1: Mit Jana Kreuz, guten Abend. CDU in Sachsen-Anhalt zieht nach Landtagswahl Konsequenzen. Tausende nehmen Abschied von Kriegsverbrecher Mladic. Deutsche Basketballerinnen besiegen bei WM Mali. Das Wetter in der Nacht etwas bewölkt, meistens aber trocken bei bis zu 18 Grad. Nach dem Absturz der CDU bei der Landtagswahl in Sachsen-Anhalt hat Ministerpräsident Sven Schulze angekündigt, dass es eine Neuwahl des Landesvorstands geben wird. Dieser solle Ende November oder Anfang Dezember stattfinden. Das sagte Schulze nach einer Sitzung des CDU-Landesvorstands in Magdeburg. Laut der dpa will bei diesem Parteitag im Winter dann der Bundestagsabgeordnete Sepp Müller als neuer CDU-Landeschef kandidieren. Das Wahlergebnis in Sachsen-Anhalt sorgt in Berlin für viel Unruhe. Während die AfD-Spitze triumphiert, zeigen sich die Regierungsparteien CDU, CSU und SPD schockiert. Die Opposition fordert die Bundesregierung auf, ihren Kurs zu wechseln. Aus Berlin berichtet Jan Zimmermann.
2: Bundeskanzler Merz kündigt Konsequenzen an. Das Wahlergebnis in Sachsen-Anhalt treffe ihn persönlich. Der Verantwortung werde er sich aber nicht entziehen, sagte der CDU-Vorsitzende. Er will den eingeschlagenen Reformweg weitergehen und künftig mehr und besser erklären, warum dieser notwendig ist. Die SPD will den Kurs der Reformpolitik überdenken. Zwar seien Veränderungen bei Rente, Gesundheit und Pflege nötig, sie dürften aber nicht gegen die Menschen erfolgen, erklärten die SPD-Chefs Baas und Klingbeil. Die Grünen fordern vom Kanzler einen Politikwechsel. Es dürfe kein Weiter-so geben, betonte Co-Parteichef Banaschak.
1: Der bosnisch-serbische Kriegsverbrecher Ratko Mladic ist in Belgrad mit staatlichen und militärischen Ehren beigesetzt worden. Er war Ende August im Gefängnis von Den Haag gestorben. Da verbüßte er eine lebenslange Haftstrafe wegen Völkermordes und Verbrechen gegen die Menschlichkeit. Zur Beisetzung berichtet Oliver Schusch.
3: Zehntausende Serbinnen und Serben, darunter auch viele angereiste bosnische Serben, erwiesen dem verstorbenen Kriegsverbrecher Ratko Mladic die letzte Ehre. Sie strömten am Vormittag in die Kirche des heiligen Lukas im Süden von Belgrad, wo Mladics Sarg aufgebahrt war und wo das Oberhaupt der serbisch-orthodoxen Kirche, Patriarch Porfirie, die Messe feierte. Am Nachmittag wurde dann der Sarg am Topčider Friedhof am Rande des Belgrader Stadtwalls beigesetzt. Auf Mladics Wunsch direkt neben dem Grab seiner Tochter.
1: Und zum Sport. Die deutschen Basketballerinnen haben ein vorzeitiges Aus bei der Heim-WM in Berlin abgewendet und zum Abschluss in Gruppe A gewonnen. Gegen Außenseiter Mali stand es am Ende 83-58. Und das waren die Nachrichten mit Jana Kreuz.
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4: Wir schauen nochmal auf die aktuellen Temperaturen. 23 Grad Cuxhaven, 22 Rotenburg, 24 Bremen. Die Aussichten für heute Nacht 16 bis 18 Grad. Und wir haben hier und da ein paar Wolken. Es bleibt aber trocken über Nacht. Morgen im Tagesverlauf kann es dann schon mal regnen. Am Vormittag schon mal an der Küste. Und die Sonne hat es morgen so ein bisschen schwerer durchzukommen. Die Höchstwerte morgen 19 Grad auf den Inseln bis 23 Grad in Rotenburg.
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4: 9:03. Wir haben keine Meldungen. Alles läuft rund. Gute Fahrt.
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4: Ich hoffe, Sie sind gut in die Woche gestartet. Hier ist der Abend mit Ansgar Langhorst. Hallo.
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0: Bremen 1 ist hier am 7. September.
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0: 7. September 1996. Heute vor 30 Jahren wurde ein Mordanschlag auf den US-Rapper Tupac Shakur verübt. In der vergangenen Woche gab es einen Schuldspruch. Für Bremen 1, Sophie Angavi.
2: 1996. Das Rap-Battle zwischen Ost- und Westküste brummt. Gerade erst hat Tupac seinen Diss-Track Hit 'Em Up rausgebracht, eine Kriegserklärung an die Ostküste. Da wird Tupac in Las Vegas angeschossen. Anders als das Attentat auf ihn 2 Jahre zuvor, wird er dieses nicht überleben. Who done it? Wer war's? Nach Tupacs Tod spekuliert die Presse, schlachtet die Hip-Hop-Rivalität East vs. West Coast medienstark aus. Doch eigentlich ist Tupac selbst ein Kind der Ostküste. 1971 in New York City geboren und in Baltimore aufgewachsen. Durch Glück gerät er an die Baltimore School for the Arts, wo er sich entwickeln, seine Kreativität ausleben kann. You know, Theater.
3: Diese Kunstschule war hauptsächlich für weiße Kinder und Reiche. Ich glaube, ich wäre eine ganz andere Person heute, hätte ich nicht all das kennengelernt.
2: Die Familie, kein Geld. Die Mutter ist Black Panther-Aktivistin, alleinerziehend und schwer suchtkrank. Als Tupac 17 Jahre alt ist, zieht er mit seiner Mutter an die Westküste. Die Schule bricht er ab. Stattdessen gerät er, so sagt er später selbst, auf die schiefe Bahn. Die Mutter wirft ihn raus, er lebt zeitweise auf der Straße. Sein soziales Umfeld in Kalifornien beschreibt er so.
3: Drogendealer, Zuhälter, Prostituierte, das war's, Kriminelle.
2: Tupac steigt bei der Hip-Hop-Gruppe Digital Underground ein. Schnell folgen Filmrollen und Soloplatten. Der charismatische Tupac rappt poetisch, wortgewandt über Drogenmissbrauch, Rassismus, Polizeigewalt, Armut. Ein Held mit Strahlkraft, weit über die Rap-Szene hinaus. Als 1994 dann der Konflikt East vs. West Coast eskaliert, ist es für Tupac klar: Verrat. Schließlich wurde er an der Ostküste angeschossen und ausgeraubt.
3: Überleg mal, warum ich wütend bin auf halb New York, wenn die Hälfte der New Yorker Rapper oder ihre Manager da war, als ich angeschossen wurde.
2: Kaum 2 Jahre später in Las Vegas. 4 Schüsse treffen Tupac im Vorbeifahren. Er stirbt 6 Tage später im Krankenhaus. Erst am 1. September 2026 wird der frühere Ganganführer Dwayne Davis schuldig gesprochen. Er gilt als Drahtzieher des Mordes. Ihm droht nun eine lebenslange Haftstrafe. Die Schüsse trafen Tupac Amaru Shakur am 7. September 1996. Das war heute vor 30 Jahren.
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aus Breakfast in America 1979. Macht Spaß, ne? So eine Musik rauszuholen. Und den nun folgenden Titel auf Bremen 1, den kennen Sie auch noch, ist gar nicht so lange her. 20 Jahre jünger als das, was hier gerade zu Ende geht. Eiffel 65, Blue Dabi.

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1: 16 bis 19 Grad, heute Nacht, es bleibt überwiegend trocken, die Sterne können wir auch bekicken, morgen wird schwieriger, tagsüber sowieso, aber auch wegen der Wolken, da ist einiges davor, zwischen Sonne und uns ziehen dichte Wolken durch und die Temperaturen morgen bei 23 Grad, es kann dann auch morgen im Tagesverlauf öfter mal Regen geben.
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1: Es ist jetzt eine Minute nach 9:30 und haben wir was? Nö, haben wir nichts. Das war's, gute Fahrt. Hier ist Ansgar Langhorst, guten Abend.
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1: Billy Idol kommt hier, Rebel Yell.

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1: Don Henley, The Boys of Summer. Da haben wir am Strand gesessen, haben Lagerfeuer gemacht, haben rumgeknutscht auf Mallorca und war toll.
0: Don Henley, Eruption. Und Aerosmith. 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

auch nur 77 geworden. Da muss man eigentlich noch nicht gehen, aber bei Al Jarreau war es so, 2017 gestorben. Ist also auch schon bald der 10. Todestag im Februar 2027. Hätte ich gerne mal live gesehen, aber war ja auch nicht um die Ecke auf Tour. Al Jarreau, nach wie vor super gute Musik zum Mitgehen. Ich kenne kaum jemanden, der sagt, ey, ist Al Jarreau, mach mal leiser. Eigentlich eher andersrum. Bremen 1 ist hier um 9:45 am Montagabend.

So, wir haben noch drei Titel für Sie vor den 22 Uhr Nachrichten. Danach die ARD-Hitnacht. Ich bin Ansgar Langkost. Ich wünsche Ihnen noch einen schönen Abend. Und um die Titel nochmal zu benennen, Sie haben Johnny Nash, noch Elton John und jetzt direkt Whitney Houston. Schönen Abend noch.

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1: Mit Jana Kreuz, guten Abend. CDU in Sachsen-Anhalt zieht nach Landtagswahlkonsequenzen. Bremer Kulturressort unterstützt mehr als 60 Einrichtungen mit 1 Million Euro. Finnland errichtet Zaun an Grenze zu Russland. Das Wetter in der Nacht etwas bewölkt, meistens aber trocken bei bis zu 18 Grad. Nach dem Absturz der CDU bei der Landtagswahl in Sachsen-Anhalt hat Ministerpräsident Sven Schulze angekündigt, dass es eine Neuwahl des Landesvorstands geben wird. Dieser solle Ende November oder Anfang Dezember stattfinden. Das sagte Schulze nach einer Sitzung des CDU-Landesvorstands in Magdeburg. Laut der dpa will bei diesem Parteitag im Winter dann der Bundestagsabgeordnete Sepp Müller als neuer CDU-Landeschef kandidieren. Das Wahlergebnis in Sachsen-Anhalt sorgt in Berlin für viel Unruhe. Während die AfD-Spitze triumphiert, zeigen sich die Regierungsparteien CDU, CSU und SPD schockiert. Aus Berlin berichtet Jan Zimmermann.
2: Bundeskanzler Merz kündigt Konsequenzen an. Das Wahlergebnis in Sachsen-Anhalt treffe ihn persönlich. Der Verantwortung werde er sich aber nicht entziehen, sagte der CDU-Vorsitzende. Er will den eingeschlagenen Reformweg weitergehen und künftig mehr und besser erklären, warum dieser notwendig ist. Die SPD will den Kurs der Reformpolitik überdenken. Zwar seien Veränderungen bei Rente, Gesundheit und Pflege nötig, sie dürften aber nicht gegen die Menschen erfolgen, erklärten die SPD-Chefs Baas und Klingbeil. Die Grünen fordern vom Kanzler einen Politikwechsel. Es dürfe kein Weiter-so geben, betonte Co-Parteichef Banaschak.
1: Das Bremer Kulturressort fördert mehr als 60 Einrichtungen mit 1 Million Euro Sondermittel für Härtefälle. Die entsprechende Vorlage liegt Buten und Binnen exklusiv vor. Mit 285.000 Euro geht die größte Summe an das Kulturbüro Bremen, das damit die Tariflöhne angleichen kann. Bremens Bürgermeister und Senator für Kultur, Andreas Bovenschulte, erklärte Buten und Binnen, wie entschieden wurde, an wen das Geld geht.
3: Wie sind die Belastungen? Wie ist die konkrete Situation der Einrichtungen? Für bestimmte Bereiche wurde pauschal mit 2,5% gearbeitet. Bei anderen wurde auf die individuelle Situation geguckt. Und ich denke, da haben wir eine sehr ausgewogene Lösung gefunden.
1: Zur Abschreckung von illegalen Migranten aus Russland hat Finnland einen 200 Kilometer langen Zaun an der gemeinsamen Grenze errichtet. Finnland hatte im Dezember 2023 die Grenze zu Russland komplett geschlossen, nachdem mehr als 1.300 Migranten ohne Visa versucht hatten, ins Land zu kommen. Und das waren die Nachrichten mit Jana Kreuz.
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1: In der Nacht gibt es kaum Wolken, trotzdem können an der Küste ein paar Tropfen runterkommen. Es bleibt mild bei 16 bis 18 Grad. Am Dienstag gibt es dichte Wolken, die Sonne zeigt sich auch nur selten. Und ab dem Vormittag kann es dann auch mal regnen. Es wird wieder etwas kühler bei 19 bis 23 Grad. Der Mittwoch geht genauso weiter.
4: 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Die B3 Bundesstraße Soltau Richtung Buxtehude ist in Höhe Wintermoor nach einem Unfall gesperrt. Die Umleitung führt über Rheinseelen und Schneverdingen. Die B34 Singen Richtung Bothmann-Ludwigshafen ist zwischen Radolfzell und Güttingen wegen eines Unfalls in beiden Richtungen gesperrt. Das war's. Kommt gut und sicher an.
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4: Mit Dave Jörg. Herzlich willkommen. Und wir starten in diese Stunde mit Folk Rock von New Model Army und Green and Grey. Sind aktuell gerade wieder auf Tour, die Herren.
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0: Und eine Warnmeldung bei uns: Vorsicht bitte auf der A3 Frankfurt Richtung Würzburg in der Ausfahrt Aschaffenburg Ost. Da ist eine ungesicherte Unfallstelle.
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0: Warnmeldung vor sich bitte auf der A5 Basel Richtung Karlsruhe zwischen Bad Krozingen und Freiburg Süd steht ein kaputter PKW. Generator 78 ist das vom Bandprojekt Moskva TV. Hier im ARD Musikclub 80er heute Abend rausgekommen ist der Song. Das ist 85 und damals ein wichtiger Clubhit der elektronischen Dancemusik. Und gerade Moskva TV war eines der Vertreter des Sound of Frankfurt, also einigen Projekten und auch Bands, die aus dem Rhein-Main-Gebiet gekommen sind. Und die haben dann ihre Songs erst in ganz Deutschland und dann auf die Tanzflächen der Welt geschickt. Und einer, der es mitgemacht hat, ist Axel Henninger, früher selbst bei Moskva TV beteiligt und ein sehr angesagter Produzent damals. Hey Axel, danke für deinen Besuch.
1: Ja, danke, bin gerne hier, freut mich.
0: Bei dem Song Generator 78 hast du als Tonmann am Mischpult gesessen. Haben die anderen bei Moskva TV dann gesagt, hey, willst du in unserer Band sein? War das so?
1: Dass ich in der Band war, würde ich so nicht bestätigen. Ich war nie in einer Band.
0: Du bist als Mitglied aber gelistet.
1: Wie kann man das jetzt mal erklären? Diese ganze Techno-Szene ist ja über mich hereingebrochen. Oder ich kam dazu wie die Jungfrau zum Kind, sagen wir mal so. Ich habe das nicht gesucht, sondern diese Techno-Szene hat mich gefunden. Ich habe früher ganz andere Musik produziert. Irgendwann kam dann der Achim Völker von Westside.
0: Von dem Plattenlabel, das eines der prägenden für den Sound of Frankfurt war.
1: Das Label.

0: die ich alles gemacht habe quasi und kam dann mit solchen Projekten, hatte den Talla im Schlepptau gehabt.
1: Eine der ganz berühmten Frankfurter DJs, genau, damals.
0: Jedenfalls kamen die da mit gewissen Vorstellungen, was man da machen könnte. Das waren ja keine Musiker. Die hatten einfach nur Platten und irgendwelche Ideen. Dann ging das eigentlich so los, dass ich mich da erstmal mit beschäftigen musste. Ich hatte gar keine Ahnung, was das für eine Musik ist. Und konnte mich aber da irgendwie schnell zurechtfinden und habe das dann auch produziert quasi. Also ich war zwar kein Bandmitglied, aber ich habe das produziert.
1: Also du hast gesagt, deine Heimat war ja das Westside-Label. Du warst sozusagen Chefproduzent, so wirst du auch immer beschrieben, ne? Aus der heutigen Sicht. Und da hast du Sachen aufgenommen von Okay, ne? Das Allerschönste, was wir so tun können, ist tanzen. Ja. Mhm. Das ist ein sehr berühmter Song heute immer noch. Sachen von MCL, ne? von dem Projekt, warst du auch involviert, hören wir auch heute noch was. Oder CCCP. Ich habe schon vom Sound of Frankfurt gesprochen. Das ist der Name, die ganze Dance-Musik in der Gegend dann von den Medien auch gekriegt hat. Parallel zu euch haben ja Leute wie Michael Münzing mit Musik angefangen, also Projekte wie Off 16-Bit. Der war ja auch einer von Snap dann später, der 80er, Anfang der 90er.
0: Der hat auch bei uns gearbeitet, der Michael Münzing. Der war auch bei mir im Studio. Das war auch für ihn der Anfang. Das war sein erstes Studioerlebnis.
1: Und hattet ihr das Gefühl, dass ihr Pionierarbeit macht?
0: Nee, eigentlich nicht. Ich hatte es ein bisschen unterschätzt und habe erst mal gedacht, naja, das, wie so viele Bands bei mir, früher als Mietstudio, die kommen und gehen. Hätte nicht gedacht, dass es dann so einen Rattenschwanz gibt.
1: Produzent Axel Henning am AD Musikclub 80er. Wir hören jetzt einen Song, den du auch mitkomponiert hast. Carmen Danger in Her Eyes von Deborah Cesson. Zusammen mit dem Projekt MCL. 1988 ein Hit in Deutschland, auch dank der Carmen-Opern. Reden wir gleich drüber.
2: Genau. 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

0: Carmen, Danger in Her Eyes von der Opern- und Musicalsängerin Deborah Sassoon zusammen mit MCL. Und hinter MCL steckt Microchip League, unter anderem Axel Henninger, der Produzent in den 80ern, entstanden in dessen Dynaton-Studio damals in der Nähe von Darmstadt war das. Heute im Interview bei uns im ARD Musikclub 80er. Und Axel, den Song hast du mitgeschrieben, ne?
1: Da war ich der Komponist. Es gab keinen anderen, der komponieren konnte. Also MCL habe ich komplett, glaube ich, gemacht, die ganzen MCL-Titel als Autor. Bei Carmen, das war ein richtiges Lied.
0: Ja.
1: Das konnte außer mir in dieser Konstellation niemand.
0: Und wer kam denn auf die Idee, Habanera von Carmen da einzubauen?
1: Also ich vermute, das gab damals sicher irgendein Vorbild. Da hat wahrscheinlich irgendein DJ ein Sample von einem klassischen Stück irgendwo eingebaut. Und Achim sagte wahrscheinlich, dachte dann, das können wir auch besser.
0: Achim wer?
1: Völker, der Chef von Westside Music. Und dann sagte ich, ich kenne Deborah Sassoon, die Frau von Peter Hoffmann, der damals ein großer Star war.
0: Opernsängerin und Musical-Darstellerin. Ja,
1: genau. Und gesagt, getan. Deborah hat zugesagt. Und dann haben wir das Ding losgetreten.
0: Wie war das denn, so ein Opern- und Musical-Star wie die Deborah Sassoon im Studio zu haben?
1: Ganz normal.
0: Wie war die denn so? War das eine Diva? Oder?
1: Überhaupt nicht. Null. Null. Also das war eine ganz lockere, nette, mitteljunge Dame und das war ganz, ganz locker. Die war sehr, sehr nett und nee, das gab überhaupt kein Problem. Also von Diva war die sowas von weit entfernt, das kann man sich gar nicht vorstellen.
0: Hat ja damals und sie lebt heute noch ganz in der Nähe von Darmstadt, nämlich in Bensheimer der Bergstraße, wo ich damals in die Schule gegangen bin, Believe It or Not.
1: Aha.
0: Und ich habe in der Tanzschule in Bensheim an der Bergstraße habe ich Danger in Her Eyes das erste Mal gehört.
1: Echt?
0: Ja, und dachte, cool. Boah, was ein fetter Sound. Aha. Was ein fetter Sound. Kam von Maxi Single damals, hat der DJ in der Tanzschule aufgelegt. Fand ich cool, muss ich ehrlich sagen.
1: Ja, ja. Ja, war außergewöhnlich auf jeden Fall. Also das ist uns gelungen, ja.
0: Axel Henninger, einer der fleißigsten Produzenten für elektronische Musik in den 80ern. So in 20 Minuten reden wir weiter und dann über deine Arbeit am Debütalbum von Camouflage, wo auch The Great Commandment drauf ist.
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0: ARD Musikclub 80er mit der Verkehrslage. Vorsicht bitte auf der A5 Basel Richtung Karlsruhe zwischen Bad Krozingen und Freiburg Süd. Immer noch ein kaputtes Auto. Und die B3 Bundesstraße Soltau Richtung Buxtehude ist in Höhe Wintermoor nach einem Unfall weiterhin gesperrt. Die Umleitung führt über Rheinseelen und Schneverdingen. Eine gute Fahrt, kommt vor allem gut und sicher heim.
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0: Mit Dave Jörg und jetzt der zauberhaften Kim Wilde, die uns in den 80ern mehr als einmal auf die Tanzfläche geschickt hat. Also mich immerhin bei Schuldiscos, so in so richtigen Diskotheken, da durfte ich noch nicht hin. Hier ist sie mit The Second Time.
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0: Strangest Thoughts von der deutschen Synthband Camouflage, die aus Bietigheim-Bissingen kommen, im Schwäbischen, aber eng verstrickt sind mit dem sogenannten Sound of Frankfurt, der Bewegung von elektronischer Musik im Rhein-Main-Gebiet. Denn beim Debütalbum von Camouflage hat doch Axel Henninger am Mischpult gesessen, der aus dieser Rhein-Main-Musikszene kommt. Heute ist er bei uns im Interview im ARD Musikclub 80er. Danke nochmal, Axel, dass du Zeit hattest für uns.
1: Gerne.
0: Du hast mit Camouflage zuerst den Song The Great Commandment aufgenommen. Bis heute ein gigantischer Radiohit.
1: Dauerbrenner, ja.
0: Dein Auftrag war ganz am Anfang im Studio in Darmstadt mit den drei Jungs, Heiko, Olli und Markus, fürs Westside-Label, ne? Fürs Frankfurter Label aufzunehmen. Und ich weiß von Heiko Meile, das hat er mir schon mal erzählt, dass du ein bisschen komisch geguckt hast, als die 86 uralte 70er Synthesizer und sowas angeschleppt haben, die Buben bei dir dann.
1: Okay, ich habe sicher nicht komisch geguckt, aber mir ist natürlich aufgefallen, dass die Demos, die da waren, also da nochmal großes Lob an Achim Völker, der Chef, der jetzt erkannt hat, dass da Potenzial ist.
0: Der Labelchef?
1: Der Labelchef, ja. Weil das war im Prinzip von den Demos nicht unbedingt jetzt klar erkennbar. Wir fanden das nicht so toll, weil es überhaupt nicht kommerziell war. Wir wollten es halt gern Richtung kommerziell drehen. Und da gab es auch ein bisschen Diskussion, sage ich mal, darüber, über das Ganze. Wir haben das dann durchgesetzt. Und dieser große Anteil von mir an diesem Great Commandment, der rührt daher, dass wir das Ding total umgebaut haben. Das war praktisch ein anderer Song fast. Also sorry, Heiko.
0: Du hast aus deiner Sicht geholfen, diesen Camouflage-Sound am Anfang zu formen.
1: Zu formen und zu gestalten und eben auch so in Richtung ein bisschen kommerzieller. Wir wollten es halt kommerziell haben und waren ja schon aus dem Alter Spielerei schon raus. Es sollte schon ein bisschen ernsthaft sein. Kostet ja alles Geld und musste auch wieder was einbringen. Ne?
0: Die Leute haben damals gesagt, ihr versucht da Depeche Mode nachzuahmen. Das war nicht die Idee, oder? Das ist einfach passiert?
1: Ich glaube nicht. Obwohl ich jetzt, natürlich ist es immer so, hätte es Depeche Mode nicht gegeben, weiß ich gar nicht, ob es Camouflage überhaupt gegeben hätte. Also insofern ist es natürlich, so, dass Depeche Mode für viele natürlich ein Startpunkt war. Gell? Und Camouflage, muss man auch sagen, da war ich ja wirklich mit dem Heiko zusammen. Wir sind die Produzenten, Heiko, Meile und ich. Das war wirklich eine Produzententätigkeit, weil das sind ja Musiker. Die konnten ihre Keyboards spielen, die konnten die Drums spielen. Ich musste da jetzt nicht wieder als Musiker agieren, sondern das war eine richtig schöne Studioarbeit, wie es gehört. Die sind Musiker, ich bin der Produzent und mit dem Heiko zusammen.
0: Und der Heiko hat mir auch erzählt mal, dass er diese Zusammenarbeit mit dir im Studio großartig fand und dass er ganz, ganz viel gelernt hat, auch als späterer eigener Produzent.
1: Ja, wie man so gegenseitig sich befruchtet, ist ja immer so.
0: Axel Henninger, legendärer Produzent in den 80ern. Unsere Clubfrage zum Schluss und die stellen wir unseren Künstlern und unseren Gästen immer. Welcher Song aus den 80ern, an dem du nicht beteiligt bist, war einer deiner persönlichen Lieblingssongs und warum?
1: Also ich höre bis heute gerne Billy Joel, Leningrad. Das ist also für mich nach wie vor ein Titel, da habe ich großen Respekt.
0: Wunderbar, den spielen wir für dich, Axel.
1: Okay, danke.
0: Ja. Ich danke dir sehr für deinen Besuch. Großartig.
1: Danke auch.
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0: schön. Hijo de la Luna von Mecano. Und es ist schön hier im ARD Musikclub 80er, gell? Ja, finde ich auch. Und ihr macht uns ja auch immer wieder tolle Vorschläge, welche Songs aus der Zeit mal wieder spielen könnte. Und da haben wir eine Sprachnachricht gekriegt.
1: Hallo, liebes Musikclub 80er-Team, hier ist Lukas aus Heidelberg und ich wünsche mir von Slade My Oh My, weil es einfach ein geiler Song ist und mich an eine schöne Abi-Zeit erinnert mit vielen Kumpels. Herzlichen Dank und uns allen schönen Abend. Ciao!
0: Danke ist angekommen und jetzt erinnern wir uns alle an diesen schönen Song. Ist auch toll.
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0: Sam Fox hier im ARD Musikclub 80er. Wir starten gleich wieder durch nach den Nachrichten mit lupenreinem Pop-Rock von Huey Lewis and the News und I Want a New Drug. Macht großen Spaß.
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2: Mit Jana Kreuz, guten Abend. CDU Sachsen-Anhalt wählt Landesvorstand neu. Wahlausgang in Sachsen-Anhalt besorgt Mehrheit der Deutschen. Bremer Kulturressort fördert mehr als 60 Einrichtungen mit 1 Million Euro. Das Wetter in der Nacht etwas bewölkt, meistens aber trocken bei bis zu 18 Grad. In Sachsen-Anhalt hat der CDU-Landesvorstand Konsequenzen aus dem schlechten Abschneiden der Partei gezogen. Ministerpräsident und CDU-Landeschef Sven Schulze hat angekündigt, dass der Landesvorstand Ende November oder Anfang Dezember neu gewählt werden soll. Wie sich die CDU in Sachsen-Anhalt dadurch verändern könnte, weiß Laura Kreuzhager aus der Nachrichtenredaktion.
3: Bei der Neuwahl des Landesvorstands will Schulze nicht wieder für den Vorsitz kandidieren. Dafür hat der stellvertretende Vorsitzende der Unionsfraktion im Bundestag, Sepp Müller, angekündigt, sich aufstellen zu lassen. Der 37-Jährige war zuvor noch von Bundeskanzler Friedrich Merz gerügt worden. Müller hatte wenige Tage vor der Wahl in einem Podcast gesagt, sollten die Umfrageergebnisse in Sachsen-Anhalt Wahlergebnisse werden, dann habe die AfD einen Regierungsbildungsauftrag.
2: Der Wahlausgang in Sachsen-Anhalt bereitet einer Mehrheit der Deutschen Sorgen. Das zeigt eine repräsentative Blitzumfrage für den ARD-Deutschland-Trend Extra. Fast 2/3 der Befragten sind über das Wahlergebnis eher besorgt. Knapp 1/4 zeigt sich hingegen eher erfreut. Ein weiteres Ergebnis fasst Markus Sambale zusammen.
4: Deutschland ist in 2 Hälften gespalten. Bei der Frage, ob AfD-Kandidat Ulrich Siegmund nach dem Wahlsieg in Sachsen-Anhalt zum Ministerpräsidenten gewählt werden sollte, wenn er dafür auch ohne eigene Mehrheit die nötigen Stimmen von anderen zusammenbekommt. 45% der Befragten sind dafür. 48% meinen, AfD-Mann Siegmund sollte nicht zum Ministerpräsidenten gewählt werden.
2: Das Bremer Kulturressort fördert mehr als 60 Einrichtungen mit 1 Million Euro Sondermittel für Härtefälle. Die entsprechende Vorlage liegt Buten und Binnen exklusiv vor. Mit 285.000 Euro geht die größte Summe an das Kulturbüro Bremen, das damit die Tariflöhne angleichen kann. Bremens Bürgermeister und Senator für Kultur, Andreas Bovenschulte, erklärte Buten und Binnen, wie entschieden wurde, an wen das Geld geht.
5: Wie sind die Belastungen? Wie ist die konkrete Situation der Einrichtungen? Für bestimmte Bereiche wurde pauschal mit 2,5% gearbeitet. Bei anderen wurde auf die individuelle Situation geguckt. Und ich denke, da haben wir eine sehr ausgewogene Lösung gefunden.
2: Und das waren die Nachrichten mit Jana Kreuz.
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2: In der Nacht gibt es kaum Wolken, trotzdem kann es an der Küste ein bisschen regnen. Es bleibt aber mild bei 16 bis 18 Grad. Am Dienstag gibt es dichte Wolken. Die Sonne zeigt sich eher selten und ab dem Vormittag kann es dann auch mal regnen. Es wird wieder etwas kühler bei 19 bis 23 Grad maximal.
0: ARD Musikclub 80er und eine Meldung haben wir, die B3 Bundesstraße Soltau Richtung Buxtehude ist in Höhe Wintermoor nach einem Unfall weiterhin gesperrt. Die Umleitung führt über Rheinseelen und Schneverdingen. Alle eine gute Fahrt, kommt vor allem gut und sicher heim.
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0: Mit Dave Jörg, herzlich willkommen nochmal. Bis Mitternacht bin ich noch für euch da und wir haben grandiose Musik für euch. In ein paar Minuten auch eine exzellente Maxi von Depeche Mode, aber erstmal Huey Lewis.
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0: die Düsseldorfer Band Propaganda und die Hit Dr. Mabuse und die wunderbare Sängerin Claudia Brücken war im Herbst letzten Jahres hier auch Gast bei mir in der Show.
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0: Ja, und wenn ihr das hört, gibt's eine besondere Fassung eines Songs von Maxis Single. Und wenn es eine Blütezeit dafür gegeben hat, dann wirklich die 80er. Und ich krieg von euch immer mal wieder tolle Vorschläge, was man da für Perlen rausholen könnte. Und ganz vorn dabei sind immer und immer wieder Depeche Mode. Der Name ist ja vorhin schon mal gefallen in der Show, aber jetzt holen wir sie tatsächlich raus. Regelmäßig kriege ich Anrufe und Mails von Fans, bitte spiel doch mal eine der tollen Depeche Maxis. Und ich habe für heute genau so eine hier liegen. 1987 haben die britischen Synthie-Popper das Album Music for the Masses rausgebracht. Großer Wendepunkt, was den Erfolg betrifft. Diese Platte hat alles in Schatten gestellt, was die Jungs aus Basildon bisher damals gemacht hatten. Es kamen Hitsingles raus wie Strange Love, Never Let Me Down Again und Behind the Wheel. Die Tournee zum Album würde dann den US-Markt knacken. Ne? Der berühmte Tourfilm 101, der dokumentiert das bis heute. Aus Depeche Mode wurden mit Music for the Masses dann ein Stadion-Act, als ob die es geplant hätten mit der Musik für die Massen. Die Maxi-Version der Singles, die sind Meisterwerke und es gibt eine in voller Länge. Never Let Me Down Again im legendären Split-Mix. Radio laut, sofern möglich, und genießen.
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0: Ladies and Gentlemen, Depeche Mode.

0: Die Maxi von Never Let Me Down Again von Depeche Mode. Eine Warnmeldung, Vorsicht bitte, auf der A3 Frankfurt Richtung Köln zwischen Kelsterbach und Raunheim. Da ist ein liegen gebliebenes Fahrzeug. AD Musikclub 80er am Montagabend und den letzten Wunsch, den wir aus dem großen digitalen Stapel von euch rausgezogen haben. Und da habe ich jemanden am Telefon. Hey, guten Abend.
1: Hier ist Marcel Obert aus Basel.
0: Ach, der Marcel aus Basel. Grüezi in die Schweiz.
1: Danke, danke. Es ist so, ich wünsche mir Kodo von Tauchen Prokopetz, so eine Hymne auf die Liebe.
0: Oh, ich weiß, was du meinst.
1: Doch gut.
0: Kodo, ich düse genau. Im Sauseschritt.
1: Genau, genau.
0: Das ist ein wirklich sehr, sehr schöner Song aus der NDW-Zeit 1983. Was verbindest du damit?
1: Ja, also ich habe auch Erinnerungen an, ich war in der Jungwacht früher. Und da hat ein Typ immer dieses Lied abgespielt. Das ist so mein persönlicher Hintergrund. Aber ich finde es einfach auch ein schönes Lied, das eigentlich quasi für die Liebe, oder?
0: Ein Plädoyer für die Liebe, absolut. Genau, davon können wir im Moment ganz, ganz viel gebrauchen. Das heißt, Erinnerungen an die Jugendgruppe, habe ich das richtig verstanden?
1: Ja, genau. Also, aber ich bin da nicht so vergangenheitsorientiert, weißt du. Ich liebe da einfach das Lied, eben für die Liebe. Und so, ja.
0: Und deshalb hören wir das zusammen. Vielen, vielen Dank, lieber Marcel. Liebe Grüße in die Schweiz. Und wir schicken Liebe überall hin, in unsere ganze ARD-Familie jetzt.
1: Danke vielmals. Auch Grüße nach Deutschland.
0: Tschüss.
1: Tschüss.
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0: George Harrison erinnert sich Ende der 80er an seine Beatles-Zeiten. When We Was Fab. AD Musikclub 80er mit der Verkehrslage. Vorsicht bitte auf der A3 Frankfurt Richtung Köln zwischen Kelsterbach und Raunheim. Da ist ein Fahrzeug liegen geblieben. Und die B3 noch Bundesstraße Soltau Richtung Buxtehude ist in Höhe Wintermoor nach einem Unfall gesperrt. Die Umleitung führt über Rheinseelen und Schneverding. Allen eine gute Fahrt.
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0: Mit Dave Jörg und eine knappe halbe Stunde haben wir noch zusammen. Und jetzt ein Hit von Wham, Freedom.
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0: Einfach grandios. Level 42, Leaving Me Now. Und wir kommen jetzt zu einem Song, den man nicht alle Tage im Radio hört. Einen Lost 80s von 1987 von David Bowie. Und das war damals eine Phase, die er später total bereut hat. Mit dem Sound in den 80ern hat er gehadert und fand das dann Jahrzehnte später wirklich alles nicht so doll. Die viele Technik und die fette Produktion, das war im Nachhinein nicht so seins. Auch der große Mainstream-Erfolg hat ihm zugesetzt. Plötzlich hören mich Leute, die sich Phil Collins-Platten kaufen, hat David Bowie immer spöttisch gesagt. Finde ich ein bisschen fies, ehrlich gesagt. Aber ich denke, ich verstehe, was er damals gemeint hat. Lustigerweise hat er mit Phil Collins, Cheftonmann, dann auch mal im Studio gearbeitet. Aber egal, was soll's, schwamm drüber. Ich finde, es gibt Perlen, auch auf seinen späteren 80er-Alben, die ziemlich unterschätzt werden. Und dazu zählt auch ein Song, der heißt Time Will Crawl. Ein Lost 80s, der mal wieder ins Radio muss. Mr. David Bowie hier bei uns.
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Für die einen Kult, für die anderen eine Herausforderung. Dance Little Bird von den Electronicas, ganz früh in den 80ern. Ja, es war ein Hit. Musikalisch beruhigen wir uns jetzt wieder. Ich hole was von Toto raus, und zwar Pamela. Ich sage danke fürs Zuhören. Das war der ARD Musikclub 80er. Toll, dass ihr so lange dabei wart. Ich bin Dave Jörg und wir hören uns wieder bald.

0: Aus dem ARD Musikclub 80er geht's gleich in eurer Radionacht und vorher von den News-Kollegen nochmal alles, was ihr wissen müsst. Euch eine gute Zeit.
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2: Um 0 Uhr mit Ronald Lessig. Die CDU in Sachsen-Anhalt zieht nach dem schlechten Abschneiden bei der Landtagswahl Konsequenzen. Die Mitglieder des Parteivorstands stellen ihre Ämter zur Verfügung. Aus der Nachrichtenredaktion Janine Artist.
3: CDU-Landeschef und Ministerpräsident Schulze sagte nach einer Vorstandssitzung in Magdeburg, er werde nicht wieder für den Vorsitz kandidieren. Er übernehme damit Verantwortung. Über eine neue Parteiführung soll auf einem Sonderparteitag im November oder Dezember entschieden werden. Der Bundestagsabgeordnete Sepp Müller hat angekündigt, als Bewerber für den Posten des Landeschefs anzutreten. Die CDU ist bei der Landtagswahl in Sachsen-Anhalt auf 17,2% abgestürzt. Vor 5 Jahren kam sie noch auf gut 37%.
2: Nach einer Serie von versuchten Sabotageangriffen auf das Stromnetz sind weitere Abschussvorrichtungen entdeckt worden. Sowohl in Nordrhein-Westfalen als auch in Sachsen meldete die Polizei entsprechende neue Fälle. In der Nähe von Eschweiler bei Aachen wurde demnach auch eine verdächtige Person beobachtet. Die Sicherheitsbehörden fahnden bereits seit Tagen nach einem 48-Jährigen. Er soll in verschiedenen Bundesländern versucht haben, mit Raketen einen Kurzschluss an Hochspannungsleitungen zu verursachen. Größere Schäden gibt es bislang nicht. Israels Verteidigungsminister Katz hat schärfere Töne gegenüber der Palästinenserbehörde im Westjordanland angeschlagen. Er drohte mit Krieg, sollte es zu einem Angriff auf Israel kommen. Aus Tel Aviv, Julio Segador.
4: Erneut gab es im besetzten Westjordanland bei Auseinandersetzungen zwischen radikalen jüdischen Siedlern, Palästinensern und der israelischen Armee Tote und Verletzte. Nun hat Israels Verteidigungsminister Katz die palästinensische Autonomiebehörde ungewohnt scharf angegriffen. Er habe zusammen mit dem Premierminister das Militär angewiesen, alle Vorbereitungen für einen umfassenden Krieg gegen die palästinensische Autonomiebehörde zu treffen, sollte diese einen Terrorangriff nach dem Vorbild des 7. Oktober gegen das Militär und jüdische Siedlungen verüben.
2: In Italien haben mehrere Gewerkschaften seit dem Abend zu einem landesweiten Warnstreik aufgerufen. Der Ausstieg soll insgesamt 24 Stunden dauern. Reisende müssen deshalb mit Verspätungen und Ausfällen rechnen. Betroffen sind sowohl Regionalbahnen als auch Fernzüge fast aller italienischen Bahnanbieter. Hintergrund des Streiks sind Tarifverhandlungen. Das waren die Nachrichten. Das Wetter in Deutschland. Meist wechselnd bewölkt, im Südosten und später im äußersten Nordwesten Schauer bei 18 bis 12 Grad. Tagsüber fast überall Schauer oder Regen, im Süden und in Ostsachsen trocken oder sonnig, bei bis zu 18 Grad im Norden und 32 Grad im Süden. Morgen im Südosten Regen, im Nordwesten Schauer oder Gewitter bis 22 Grad. Es ist 0:03 Uhr.
5: Vielen Dank an die Kollegen von den Nachrichten. Und wir machen gleich weiter. Erstmal mit einer Gefahreninformation für Niedersachsen. In Lüneburg ist es zu einem Großbrand mit starker Rauchentwicklung gekommen. Bitte schließen Sie daher Fenster sowie Türen und schalten Sie Klimaanlagen und Lüftungsgeräte aus. So, wir machen weiter mit dem Verkehrsservice hier in der ARD-Hitnacht. A1 Lübeck-Hamburg, die Norderelbbrücke ist in beiden Richtungen wegen eines Schwertransportes mehrfach kurzfristig gesperrt. Das Ganze kann sich bis ca. 5 Uhr morgens hinziehen. A3 Arnheim Richtung Oberhausen, zwischen Emmerich und Emmerich-Ost nach einem Unfall bis ca. 2 Uhr die Fahrbahn gesperrt. A4 Erfurt Richtung Chemnitz, zwischen Glauchau-Ost und Hohenstein-Ernsthal nach einem Unfall aktuell die Fahrbahn gesperrt. A7 Hannover Richtung Kassel, zwischen Dreieck Drametal und Werratalbrücke 2 Kilometer Stau wegen einer Nachtbaustelle. A8 Salzburg Richtung München, zwischen Rosenheim und Bad Aibling 2 Kilometer Stau wegen Fahrbahnerneuerungsarbeiten, dort ist nur eine Fahrspur frei. A111 Dreieck Oranienburg-Charlottenburg, da ist zwischen Schulzendorfer Straße und Startwinkler Damm in beiden Richtungen wegen Wartungsarbeiten bis ca. 5 Uhr die Fahrbahn gesperrt. Hannover. Der Südschnellweg stadteinwärts ist zwischen der A7 Hannover-Anderten und Seelhorster Kreuz wegen Bauarbeiten bis ca. 5 Uhr gesperrt. Und nochmal eine Meldung aus Berlin. B96, der Tiergartentunnel, ist zwischen Reichpietschufer und Heidestraße in beiden Richtungen bis ca. 5.45 Uhr gesperrt. Das waren unsere Verkehrsmeldungen. Wir wünschen eine gute Fahrt.
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5: Live vom Mitteldeutschen Rundfunk aus Dresden. Am Mikrofon nach wie vor Ronny Krabmann. Und ich kann nur eins sagen, tanze, bevor die Musik aus ist. Lebe, bevor dein Leben vorbei ist. Ja, und mit diesem Motto starten wir auch in diese Stunde hinein. Jetzt mit Musik von und mit Genesis.

Schuld. Und damit sage ich nochmal herzlich willkommen hier bei uns in der Radiofamilie. Hier ist die ARD Hitnacht. Sie fahren gerade durch Deutschland, haben so ein bisschen rumgesappt und haben gedacht, das ist aber eine coole Musik. Ja, dann bleiben Sie ganz einfach bei uns. Dann machen Sie nichts falsch. Denn unser Motto für diese Nacht lautet, tanze bevor die Musik aus ist, lebe bevor dein Leben vorbei ist. Nun werden Sie sich denken, da hat der einen Knall, ich sitze im Auto, ich kann hier nicht tanzen. Ganz einfach, fahren Sie raus, halten Sie kurz an, machen Sie 10 Kniebeugen. Ja, da könnt ihr ein bisschen Radio lauter machen, dabei tanzen, dann kommt der Kreislauf in Schwung und dann fahren Sie wieder sicher und gut durchlüftet durch deutsche Landen. Wir begleiten Sie hier, das Team der ARD Hitnacht. Ja, und warum erzähle ich Ihnen diesen Spruch? Ganz einfach, weil wir in der heutigen Nacht viel Musik haben zum Tanzen und ich interessiert bin an Ihren Lebensweisheiten. Also das ist eine von mir, die ging mir heute durch den Kopf. Tanze, bevor die Musik aus ist, lebe, bevor dein Leben vorbei ist. Kann schneller passieren, als man denkt. Also nutze den Moment. Und da schreibt mir die Beate gerade, wenn das Leben dir Zitronen gibt, frag nach Salz und Tequila. Würde ich ja gern, aber bei mir tut's heute Tee, ein gekochtes Ei und ein bisschen Schokolade, weil im Studio mit Tequila ist nicht ganz so praktisch. Mag mein Chef, glaube ich, nicht wirklich, also von daher. Aber danke für diese Zuschrift unter ard-hitnacht@mdr.de. Und der Ralf, der hat geschrieben, die Lisa, Lea Lisa, die tanzt gerade in ihren Geburtstag hinein. Netter Gruß von euch wäre schön. Unsere Weisheit an sie, vor 2 Jahren, du kannst alles, was du willst. Sie hat Bücher geschrieben, Erfolg, was will man mehr? Also, Happy Birthday!

Ich liebe diese Nummer. Die Pointer Sisters mit Jump in der ARD-Hitnacht. Ach ja, so viele Zuschriften. Nicht nur per E-Mail unter ard-hitnacht.mdr.de. Nee, auch auf Instagram kriege ich hier eine Menge. Sie finden mich auch auf Instagram. Ronny Krabmann, Voice of Television. Und da hat der Tobias gerade geschrieben. Dicken Finger gehabt. Und freut sich über die Mucke und dass wir uns wiederhören hier im Radio. Na klar, auf jeden Fall. Wir sind ja Radiofamilie und da gehört man so ein bisschen zusammen. Aber es geht ja heute nicht nur ums Tanzen und um die Musik und dass man die Zeit nutzen soll. Und Ihre Lebensweisheiten, die Sie mir hier weiterhin gern schreiben können, unter ard-hitnacht@mdr.de. Nein, es geht auch darum, dass wir hier richtig coole Musik haben, die wir Ihnen weitergeben wollen. So, die einen oder anderen kennen Justin Bieber. Sagt ihm was? Ja, ne? Das ist dieser Junge, der manchmal mit Gitarre spielt, der ziemlich cool singen kann, voll zu tätowiert ist und der hat ein neues Album rausgebracht vor 2 Monaten. Und da gibt es ja dieses Coachella Festival in Kalifornien. Da wird gesungen und getanzt und überhaupt, da war der dabei. Und der hat live dort gesungen und man hat sich gedacht, na, da machen wir doch gleich ein schönes Live-Album davon. Und das ist unser Album der Woche. Justin Bieber. Und daraus hören wir jetzt gleich ein schönes Stück Musik. Things You Do, live, Justin Bieber. Und da kann man auch ein bisschen schwurfen dazu, glauben Sie mir. Dafür sind wir da, die ARD-Hitnacht. Jetzt unser Albumtipp der Woche. Hier ist er, Justin Bieber.

0: Richard Sanderson, Reality zu hören in der ARD Hitten. Bin gerade gefragt worden, Lebensweisheiten nur mit der Musik und Tanzen und dass es bald vorbei ist oder gibt es noch was anderes? Tja, ich habe meinem Techniker gesagt, das Leben ist schön und will gelebt werden. Finde ich schön. Habe ich mir auf den Arm tätowieren lassen. Immer als so eine kleine Warnung oder Erinnerung. Ist vielleicht besser. Erinnerung. 0.31 Uhr gleich, eine Minute nach halb eins. Wir senden live in der ARD Hitnacht und deswegen auch live der Blick auf die Straßen in Deutschland. Vorher aber eine Gefahreninformation für Niedersachsen. In Lüneburg ist es zu einem Großbrand gekommen. Starker Rauch zieht von dannen. Bitte halten Sie Fenster geschlossen, Klimaanlagen und Lüftungen bitte ausschalten. Ganz, ganz wichtig. So, jetzt blicken wir auf die Straßen in Deutschland. A1 Lübeck-Hamburg. Die Norderelbbrücke ist in beiden Richtungen wegen eines Schwertransporters mehrfach kurzzeitig gesperrt. Das Ganze kann sich bis ca. 5 Uhr hinziehen. A3 Arnheim Richtung Oberhausen. Zwischen Emmerich und Emmerich Ost ist nach einem Unfall die Fahrbahn gesperrt. Das Ganze kann sich bis 2 Uhr ca. hinziehen, so die Polizei. A7 Hannover Richtung Kassel. Zwischen Dreieck Drammetal und Werratalbrücke 2 Kilometer Stau. Der Grund hierfür ist eine Nachtbaustelle. A24 Hamburg Richtung Berlin. Zwischen Mayenburg und Pritzwalk nach einem Unfall die Fahrbahn aktuell gesperrt. A52 Essen Richtung Düsseldorf. Zwischen Essen-Berghausen und Essen-Süd nach einem Unfall aktuell die Fahrbahn gesperrt. Wir schauen nach Berlin. A111 Dreieck Oranienburg-Charlottenburg. Da ist die Fahrbahn zwischen Schulzendorfer Straße und Stadtwinkler Damm in beiden Richtungen wegen Wartungsarbeiten bis ca. 5 Uhr gesperrt. Hannover. Der Südschnellweg stadteinwärts ist zwischen der A7 Hannover-Anderten und Seelhorster Kreuz wegen Bauarbeiten bis ca. 5 Uhr gesperrt. Und noch einmal Berlin. B96. Der Tiergartentunnel ist zwischen Reichpietschufer und Heidestraße in beiden Richtungen bis ca. 5.45 Uhr gesperrt. Soweit unser Blick auf die Straßen. Das waren unsere Verkehrsmeldungen. Wir wünschen eine gute Fahrt.
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0: Im Studio sagt Hallo Ronny Krabner.

Also ich finde, die Musik heute, die passt wirklich wie die Faust aufs Auge auf unser Motto. Tanze, bevor die Musik aus ist. Lebe, bevor dein Leben vorbei ist. Ja, bei uns geht's heute um Lebensweisheiten hier in der ARD-Hitnacht. Hurts, Wonderful Life, schöner Song, muss man wirklich sagen. Und Sie können mir weiterhin schreiben unter ard-hitnacht@mdr.de. Die Brigitte hat geschrieben: Hallo Ronny, meine wichtigste Lebensweisheit lautet: Tja, was du nicht willst, dass man dir tut, das füg auch keinem anderen zu. Beziehungsweise drei Dinge kehren nicht zurück. Das gesprochene Wort, der abgeschossene Pfeil und die versäumte Gelegenheit. Da ist viel Wahres dran. Beate hat auch was geschrieben, und zwar: Lebe leicht, liebe tief, lache oft und tanze viel. Ich merke, sie plaudern alle so ein bisschen aus dem Nähkästchen. Das freut mich sehr. Wir sind ja auch eine Radiofamilie, da kann man sich so die Gedanken deutschlandweit in der Nacht ein bisschen anvertrauen. So, und man muss ja nicht immer nur schnell hier durch die Lande hoppeln. Man kann ja auch gemütlich tanzen. So ein bisschen enger aneinander, sich schmiegen, ein Küsschen da, ein bisschen streicheln und einfach mal die Seele baumeln lassen. Lebe den Moment jetzt mit Musik von Rod Stewart, Tom Trobert's Blues.

0: Das ist unverkennbar, der Sound von Santana in der ARD-Hitnacht. Um 0.52 Uhr, 8 Minuten noch, das ist eins. Dann gibt es wieder das Neueste aus der Welt. Nachrichten, Wetter und Verkehr. Und bei uns, ja, bei uns ist das Motto: Tanze, bevor die Musik aus ist, lebe, bevor dein Leben vorbei ist. Eine schöne Altersweisheit, die man gern lieben Menschen mit auf den Weg geben kann oder seinen Kindern, wenn man sie denn noch hat, und oder auch Freunden. Und mich interessiert heute in dieser Nacht Ihre Lebensweisheit, Sprüche, die Sie geprägt haben, die Sie anderen mit auf den Weg geben wollen, hier bei uns in der Radiofamilie. ard-hitnacht@mdr.de, das ist die Adresse, wo Sie selbige loswerden können. Und da hat sich der Peter gemeldet: Ein Feuerwehrmann löscht nicht nur Brände, er bewahrt Hoffnung, wenn andere sie bereits verloren haben. Auch ein schöner Spruch, muss man wirklich sagen. Dankeschön. Und die Susanne Behrens hat geschrieben: Hallo lieber Ronny, es gibt so unendlich viele Weisheiten, alles Mögliche. Heute Abend wähle ich, während ich vergnüglich Halma mit meinem Mann spiele. Sie spielen Halma um diese Uhrzeit? Na, warum nicht, ne? Freiheit beginnt da, wo die Angst endet. Und das ist wirklich ein schöner Spruch. Und da musste ich gerade an eine Künstlerin denken, die auch in ihren Texten ganz, ganz viel Lebensweisheit vermittelt. Und sie ist Mama und sie macht Musik auch für ihre Kinder, für ihre Freunde, und sie spricht vielen damit sehr, sehr aus der Seele. Die Rede ist von Sarah Connor. Und wie soll es anders sein? Ich verbinde ja immer gerne ihre Zuschriften so mit Musiken, die passen. Und jetzt kommt ein Titel von Sarah Connor, der heißt Bye Bye. Passt irgendwie wie die Faust aufs Auge. Glaubt mir, Freunde.
1: Ich habe heute

0: Spektakel bei der Landtagswahl personell neu aufstellen. Der Landesvorsitzende und Ministerpräsident Schulze erklärte, dass die Mitglieder des Parteivorstandes ihre Ämter zur Verfügung stellen. Aus Magdeburg, Annette Schneider-Solis.
1: Ein neuer Vorstand soll noch in diesem Jahr gewählt werden. Voraussichtlich Ende November, Anfang Dezember. Bis dahin bleibt der alte Landesvorstand im Amt. Der stellvertretende Vorsitzende der Bundestagsfraktion von CDU und CSU, Sepp Müller, kündigte bereits an, den Landesvorsitz übernehmen zu wollen. Sven Schulze hatte die CDU als Spitzenkandidat durch den Wahlkampf geführt. Die CDU-Fraktion schrumpft nach dem historisch schlechten Ergebnis von 40 auf 15 Abgeordnete.
0: In mehreren deutschen Städten hat es nach dem Wahlsieg der AfD in Sachsen-Anhalt Proteste gegeben. Am Brandenburger Tor in Berlin versammelten sich laut Polizei 5.000 Menschen. Die Veranstalter sprachen von 14.000. Weitere Proteste gab es unter anderem in Schwerin, Potsdam und Essen. Der Bundestag berät heute erstmals über den von Finanzminister Klingbeil aufgestellten Haushalt für 2027 und die Finanzplanung bis 2030. Allein im kommenden Jahr will der SPD-Politiker 555 Milliarden Euro ausgeben. Das sind etwa 31 Milliarden mehr als in diesem Jahr. Aus Berlin, Anne-Kathrin Mellmann.
2: Allein das Verteidigungsministerium hat 27 Milliarden Euro mehr als in diesem Jahr. Begründung: die Bedrohung durch Putin. Weniger Geld gibt es für bestimmte Sozialleistungen und Förderprogramme und auch für Teile der Klimapolitik. Lisa Paus von den Grünen, die den Haushaltsausschuss des Bundestags leitet, die sagt, nie gab es so wenig Zukunft für so viel Geld. Sie meint vor allem, dass zu wenig in die Zukunft investiert wird. Und Wirtschaftsvertreter finden, dass der Staat zu hohe Schulden aufnimmt und zu viel Geld ausgibt.
0: Am Internationalen Gerichtshof in Den Haag wird heute die Anhörung zu Anschuldigungen gegen Deutschland fortgesetzt. Konkret wirft Nicaragua der Bundesrepublik vor, durch Waffenlieferungen an Israel Beihilfe für einen Völkermord an den Palästinensern im Gazastreifen zu leisten. Vertreter Nicaraguas werden dazu heute ihre Argumente vortragen. Die deutsche Vertreterin hatte die Anschuldigungen gestern als unzutreffend und verzerrt zurückgewiesen. Das waren die Nachrichten. Das Wetter in Deutschland. Meist wechselnd bewölkt, im Südosten und später im Nordwesten Schauer bei 18 bis 12 Grad. Tagsüber fast überall Schauer, im äußersten Süden und in Ostsachsen meist sonnig, bei bis zu 18 Grad im Norden und 32 Grad im Süden. Morgen im Südosten Regen, im Nordwesten Schauer, dazwischen heiter bis 22 Grad. Es ist 1.03 Uhr.
3: Vielen Dank an die Kollegen von den Nachrichten und wir machen sofort weiter mit einer Gefahrenmitteilung für Bad Pyrmont. Wegen eines Wohnhausbrandes kommt es derzeit zur Rauchentwicklung und dem Austritt von Brandgasen. Bewohner werden gebeten, Fenster und Türen geschlossen zu halten, sowie Lüftungs- und Klimaanlagen bitte ausschalten. Hier ist der Verkehrsservice in der ARD-Hitnacht. A1 Lübeck-Hamburg. Die Norderelbbrücke ist in beiden Richtungen wegen eines Schwertransportes mehrfach kurzzeitig gesperrt. Das Ganze kann bis 5 Uhr andauern. A3 Arnheim Richtung Oberhausen. Zwischen Emmerich und Emmerich-Ost nach einem Unfall bis ca. 2 Uhr die Fahrbahn gesperrt. A7 Hannover Richtung Kassel. Zwischen Raik-Drametal und Werratalbrücke aktuell 2 Kilometer Stau. Der Grund hierfür eine Nachtbaustelle. A24 Hamburg Richtung Berlin. Zwischen Mayenburg und Pritzwalk nach einem Unfall Fahrbahn aktuell gesperrt. A52 Essen Richtung Düsseldorf. Da ist die Fahrbahn zwischen Essen-Berghausen und Essen-Süd nach einem Unfall ganz aktuell gesperrt. Wir blicken nach Berlin. A111 Dreieck Oranienburg-Charlottenburg. Da ist zwischen Schulzendorfer Straße und Saatwinkler Damm in beiden Richtungen wegen Wartungsarbeiten noch bis ca. 5 Uhr die Fahrbahn gesperrt. Hannover. Der Südschnellweg stadteinwärts ist zwischen der A7 Hannover-Anderten und Seelhorster Kreuz wegen Bauarbeiten noch bis 5 Uhr gesperrt. Und noch einmal Berlin, B96, der Tiergartentunnel ist zwischen Reichpitschufer und Heidestraße in beiden Richtungen bis ca. 5.45 Uhr gesperrt. Das waren unsere Verkehrsmeldungen. Wir wünschen eine gute Fahrt.
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3: Bereit zum Tanzen? Okay, geht los. Am Mikrofon Ronny Krappmann, auf dem Plattenteller Rick Astley.

Ich komme ganz aus der Puste hier. Rick Astley, Whenever You Need Somebody. Damit starten wir rein in die nächste Stunde hier in der ARD-Hitnacht. Sie schreiben fleißig unter ard-hitnacht@mdr.de, denn unser Motto: Tanze, bevor die Musik aus ist, lebe, bevor dein Leben vorbei ist. Und sie tun das, ne? Sie tanzen durch die Nacht, sie schreiben jetzt, sie schicken Fotos und sie lassen mich teilhaben an ihren Gedanken und Lebensanschauungen, so auch der Axel. Und der hat eine herrliche Sache geschrieben, das muss ich Ihnen jetzt hier einfach mal so mit rüberhelfen. Das Leben ist so, du wirst hineingeworfen wie in ein kaltes Wasser, ungefragt, ob du willst oder nicht. Du kommst lebend nicht mehr raus. Und darüber kannst du unglücklich sein, untersaufen, b, dich lustlos und frierend so lange übers Wasser halten, bis es vorbei ist, c, einen Sinn suchen und einfordern und dich grämen, weil er sich nicht zeigt, oder du kannst d, dich darin voller Freude tummeln wie ein Fisch und sagen: Ich wollte sowieso ins Wasser. Kaltes Wasser ist meine Leidenschaft und was ein verdammt schönes Vergnügen, Leute. Herrliches Zitat von Janosch, Autor von der Tigerente, aus seinem Wörterbuch der Lebenskunst. Und Axel, was soll ich Ihnen sagen? Das ist ein perfekter Auftakt in die neue Stunde. Dankeschön für diese Zuschrift und eine liebe gute Nacht. Und Grüße gehen raus. Genau. Und wir hören jetzt mal richtig coole Musik.

Hier ist die ARD-Hitnacht heute mit einem ganz speziellen Motto, passend zu unserer Musik. Tanze, bevor die Musik aus ist. Lebe, bevor dein Leben vorbei ist. Ja, die alten Weisheiten, ne, die man so mitgibt den Mitmenschen auf dem WhatsApp-Status oder so, bei Facebook oder Instagram oder auch im persönlichen Gespräch mit den Kindern, wo man sich so denkt, ach, hoffentlich beherzigen sie das. Ja, so ist das halt. Und in der Radiofamilie heute Nacht, da teilen wir so ein bisschen unsere Gedanken dazu. Und das passt natürlich auch irgendwie immer so ein bisschen auch mit in die Musik rein. Und das freut mich sehr. Ich lese ganz aufmerksam Ihre ganzen Zuschriften unter ard-hitnacht@mdr.de, hier per E-Mail oder ja, manche schreiben auch über WhatsApp beziehungsweise über Instagram, Voice of Television. Und das lese ich natürlich auch alles. Und freue mich sehr über Ihre Zuschriften. Und das Kompliment für die Musik, das gebe ich sehr, sehr gern weiter an den Thomas Leonardi, unserem Musikredakteur, der übrigens heute Geburtstag feiert und ja gar nicht mehr so lange am Start sein wird, weil der verabschiedet sich sozusagen dann irgendwann mal auch in das Privatier-Sein. Und aber man muss wirklich sagen, macht eine sehr, sehr schöne Musik. Was da draußen klingelt, ist übrigens hier Feuerwehr oder was? Ich habe das Fenster auf. Frische Luft tut gut in der Nacht. Das ist einfach herrlich. In der Radiofamilie. So, schöne Musik, schönes Thema. Ja, und alles, was einen so berührt. Und apropos berührt, die Petra aus Höxter hat gerade geschrieben und was sehr, sehr schön ist. Hallo zusammen in die Nacht, in die Radiofamilie. Es ist mir heute ein Vergnügen, etwas mit euch zu teilen, was mein Vater mir sagte, was ich bis heute immer beherzige. Und zwar sagte er Folgendes: Wundere dich nicht über deine Mitmenschen. Der liebe Gott, der hat einen großen Tiergarten. Tja, und sie muss wohl oft dran denken, bei der Arbeit, in der Familie. Und muss dabei immer still in sich reinlächeln. Schöner Spruch. Der liebe Gott hat einen großen Tiergarten. Gefällt mir außerordentlich gut. Danke, Petra, für diese wunderbaren Zeiten.

0: Atomic Kitten mit Whole Again in der ARD-Hitnacht. Ja, viele, viele Zuschriften erreichen uns in ad-hitnacht.mdr.de. Da geht es um Lebensweisheiten. Und so manch einer erkennt manchmal, um es mal zu zitieren, bei den ganzen Zuschriften, die ich bekomme und grüße, für den einen oder anderen, das Leben wird vorwärts gelebt und rückwärts verstanden. Und manchmal, da bereut man Dinge, die dann so gekommen sind, wie sie gekommen sind, weil man einfach, man sagt sich damals noch nicht reif war oder man einfach blind war für das, was man hatte und immer nach dem weiteren, größeren suchte. So ist es dann. Manche Chancen, die hat man nur einmal im Leben. So ist das. Man muss daraus lernen und das Beste daraus machen. Denn das Leben, das will gelebt werden in jeder Hinsicht. Das sind unsere Weisheiten, die wir so mitgeben können, ne? In dieser Nacht, in der Radiofamilie. Also wie gesagt, Dankeschön für alle Mitteilungen, auf welchen Kanälen auch immer. Ich lese alles sehr aufmerksam, lasse auf mich wirken und jetzt machen wir es mal weiter hier mit unseren Sichtweisen auf die Straßen. Aber bevor wir auf die Straßen schauen, gibt es mal eine Gefahrenmitteilung für Niedersachsen in Bad Pyrmont. Da kommt es wegen eines Wohnhausbrandes zu Rauchentwicklungen und dem Austritt von Brandgasen. Anwohner werden gebeten, Fenster und Türen geschlossen zu halten und bitte Klimaanlagen und Lüftungen ausschalten. A1 Lübeck-Hamburg. Die Norderelbbrücke ist in beiden Richtungen wegen eines Schwertransporters mehrfach kurzzeitig gesperrt. Das Ganze kann noch bis 5 Uhr andauern. A2 Dortmund Richtung Hannover zwischen Feldheim und Bad Eisen. Nach einem Unfall Fahrbahn gesperrt. A3 Arnheim Richtung Oberhausen zwischen Emmerich und Emmerich Ost. Nach einem Unfall bis ca. 2 Uhr die Fahrbahn gesperrt. A24 Hamburg Richtung Berlin zwischen Meilenburg und Pritzwalk. Nach einem Unfall aktuell die Fahrbahn gesperrt. A52 Essen Richtung Düsseldorf zwischen Essen-Berghausen und Essen-Süd. Nach einem Unfall die Fahrbahn gesperrt. A111 Dreieck Oranienburg-Charlottenburg zwischen Schulzendorfer Straße und Saatwinkler Damm in beiden Richtungen wegen Wartungsarbeiten bis ca. 5 Uhr die Fahrbahn gesperrt. Hannover, der Südschnellweg stadteinwärts ist zwischen der A7 Hannover-Anderten und Seelhorster Kreuz wegen Bauarbeiten bis 5 Uhr gesperrt. Und noch eine Meldung aus Berlin, B96, der Tiergartentunnel zwischen Reichpietschufer und Heidestraße in beiden Richtungen bis ca. 5.45 Uhr gesperrt. Soweit unsere Verkehrsmeldungen. Wir wünschen eine gute Fahrt.
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0: Ja, wenn die Musik spielt, sollte man tanzen. Denn es kann schnell vorbei sein. Und man muss nicht immer schnell tanzen. Man kann auch so ein bisschen schwofen, sich aneinander reiben, in die Augen blicken und einfach dankbar für den Moment sein. Macht man, glaube ich, viel zu wenig, oder? Jetzt haben Sie Gelegenheit dazu bei Musik von Joshua Caddison. Tja, der liegt auf dem Plattenteller, ich sitze am Mikrofon. Mein Name ist Ronny Krabmann. Herzlich willkommen in der Show.

Unverkennbar, der Sound von Mr. Albert Hammond in der ARD-Hitnacht. Tja, freue mich, dass Sie im Radio sind. Egal, wo Sie uns gerade hören, ob im Auto oder auf der Couch im Wohnzimmer oder vielleicht zocken Sie gerade. Es gibt ja Leute, die nachts irgendwie am Rechner sitzen und zocken. Oder vielleicht denken Sie übers Leben nach, philosophieren so ein bisschen rum mit sich selber. Und ja, das ist manchmal ganz gut. Und nebenbei macht man das Radio an und dann sagt man sich, tanze, bevor die Musik aus ist und lebe, bevor dein Leben vorbei ist. Das ist so eine alte Weisheit, die ist mir übrigens gestern eingefallen, weil für mich war gestern ein ganz besonderer Tag, ein Schnittpunkt in meinem Leben, wo ich so ein bisschen nach vorne, nach hinten geschaut habe, denn gestern hat ein ganz besonderer Mensch in meinem Leben Geburtstag gehabt und das hat mich sehr berührt und da ging mir dieser Satz durch den Kopf. Da habe ich gedacht, das ist ein gutes Thema für die ARD-Hitnacht, weil auch mein Vater oft diesen Satz zu mir sagte, das konnte ich früher nicht so ernst nehmen, jetzt im Alter umso mehr. Genau. Und ich habe Sie gefragt, ob Sie noch so Weisheiten haben, die Sie gerne mit mir teilen möchten hier in der Radiofamilie. Und das hat auch der Thomas getan unter ard-mdr.de. Und jetzt so kurz nach 13:30 kann man das auch senden. Also nicht, weil das nicht jugendfrei ist, aber nein, das ist schon, also ich musste sehr schmunzeln, als ich das gelesen habe. Also, moin Hitnacht-Team, hier noch eine Lebensweisheit, hier in Anführungsstrichen, und euer Thema betreffend. Achtung, ich zitiere, wenn man im Pflegeheim mit der Schnabeltasse in der Hand sitzt, bereut man nicht die Dinge, die man gemacht hat, sondern die Dinge, die man ausgelassen hat. Der Gruß, der Thomas aus Wittstock. Und Thomas, da haben Sie wirklich recht. Also, bevor ich die Schnabeltasse in die Hand nehme, dann muss es noch ein bisschen krachen lassen. Ne? Also, egal wie alt Sie sind, egal was alles noch so passiert, ne? Das Leben will gelebt werden, jeden Tag aufs Neue. Und egal wirklich wie alt Sie sind, wenn Sie morgen ein Tattoo machen wollen, machen Sie sich ein Tattoo. Warum nicht? Na, einfach ein schönes Tattoo auf dem Rücken, auf dem Arm oder sonst wohin. Es muss Ihnen gefallen. Das bleibt dann ein Leben lang. In Gedenken an vielleicht jemanden, den Sie ganz, ganz toll lieb gehabt haben. Und dann können Sie lächeln und sagen, ich hab's einfach gemacht. Tja, das ist doch wunderbar, oder?

Summer Sun von Texas in der ARD-Nacht. 1.53 Uhr inzwischen. Tanze, bevor die Musik aus ist. Lebe, bevor dein Leben vorbei ist. Weise Worte. Und das hat der Stefan zum Anlass genommen, sich bei uns zu melden unter ard-hitnacht@mdr.de und hat geschrieben, ja, das ist ein schöner Spruch und ich bin ein wandelnder Dichter und mir fällt gerade folgendes Gedicht dazu ein. Das Leben, das ist lebenswert und wer nicht lebt, der lebt verkehrt. Kann man auch so stehen lassen. Tja, wir machen noch ein bisschen Musik, Freunde, bis zu den Nachrichten, Wetter und Verkehr. Und da ist jetzt ein klasse Song aus den 80ern am Start. Hier sind Duran Duran mit White Ball.

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1: Um 2 Uhr mit Ronald Lessig. Die CDU in Sachsen-Anhalt will ihren Landesvorstand neu aufstellen. Der bisherige Vorsitzende, Ministerpräsident Schulze, sagte nach einer Sitzung, die Neuwahl solle Ende November oder Anfang Dezember stattfinden. Aus der Nachrichtenredaktion Johannes Zuber.
2: Schulze selbst will dann nicht mehr für den Landesparteivorsitz kandidieren. Damit zieht er Konsequenzen aus dem schlechten Abschneiden seiner Partei bei der Landtagswahl. Mit ihm als Spitzenkandidat hatte die CDU ihr Ergebnis im Vergleich zur Wahl vor 5 Jahren mehr als halbiert und stellt künftig nur noch 15 der 83 Abgeordneten im Magdeburger Landtag. Als Nachfolger für Schulze will sich der Bundestagsabgeordnete Sepp Müller bewerben. Das hat der 37-Jährige am Abend angekündigt.
1: Im Bundestag beginnt heute die erste Debattenrunde über den Haushalt für das kommende Jahr. Der Entwurf von Bundesfinanzminister Klingbeil sieht Ausgaben in Höhe von mehr als 555 Milliarden Euro vor und damit etwas mehr als in diesem Jahr. Bei den Beratungen bis Freitag dürfte auch der Wahlsieg der AfD in Sachsen-Anhalt eine Rolle spielen. In Teilen der Koalition in Berlin werden nun die erklärten Reformkurse in Frage gestellt. Nach einer Serie von versuchten Sabotageangriffen auf das Stromnetz sind weitere Abschussvorrichtungen entdeckt worden. Sowohl in Nordrhein-Westfalen als auch in Sachsen meldete die Polizei entsprechende neue Fälle. In der Nähe von Eschweiler bei Aachen wurde demnach auch eine verdächtige Person beobachtet. Die Sicherheitsbehörden fahnden bereits seit Tagen nach einem 48-Jährigen. Er soll in verschiedenen Bundesländern versucht haben, mit Raketen einen Kurzschluss an Hochspannungsleitungen zu verursachen. Mehrere italienische Gewerkschaften haben seit gestern Abend für 24 Stunden zu einem landesweiten Bahnstreik aufgerufen. Betroffen sind sowohl Regional- als auch Hochgeschwindigkeitszüge. Hintergrund sind Tarifverhandlungen. Die Gewerkschaften fordern höhere Löhne für das Zugpersonal. Anna Giordano aus Rom.
3: Laut Italiens staatlicher Bahngesellschaft FS muss den ganzen Tag über mit Ausfällen und Verspätungen gerechnet werden, auch beim privaten Konkurrenten Italo. Das italienische Streikrecht schreibt allerdings sogenannte garantierte Zeitfenster vor. Regionalzüge müssen morgens zwischen 6 und 9 Uhr sowie am Abend zwischen 18 und 21 Uhr für Berufspendler verkehren.
1: Das waren die Nachrichten. Das Wetter in Deutschland. Meist wechselnd bewölkt im Südosten und später auch im Nordwesten Schauer bei 18 bis 12 Grad. Tagsüber erst überall Schauer oder Gewitter, im Süden und in Ostsachsen meist trocken und sonnig, bei bis zu 18 Grad im Norden und 32 Grad im Süden. Morgen im Südosten Regen, sonst Schauer oder Gewitter, bis 22 Grad.